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1: Heute Nacht meist gering bewölkt, in den Morgenstunden bildet sich Nebel. Die Temperaturen gehen weit zurück und erreichen Tiefstwerte um 9 Grad in Aubel und in Herzogenrath. 3 Grad sind es sogar nur in Kall und in Amel. Sonnenaufgang am Mittwoch um 7.07 Uhr. Zunächst müssen wir verbreitet mit Nebel Vorlieb nehmen. Am Nachmittag kommt dann aber überall die Sonne durch bei 18 bis 22 Grad, ehe es sich dann gegen Abend von Nordosten her eintrübt. Im Radio 700 Wettertrend am Donnerstag dichte Wolken, immer wieder Regen. Selten Sonne bei 15 bis 19 Grad. Nach kalter Nacht am Freitag in den Morgenstunden Nebel. Später wechseln sich Sonnenschein und lockere Wolkenfelder ab. Wieder milder mit 19 bis 23 Grad.
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2: Ich bin Tine Klimach. Was folgt für die CDU aus den Wahlschlappen der vergangenen Wochen? Bundeskanzler und Parteichef Friedrich Merz will weitermachen und die geplanten Reformen durchsetzen. Nach den Spitzengremien der Partei hat er sich am Nachmittag der Unionsfraktion gestellt, also den über 200 Bundestagsabgeordneten von CDU und CSU.
3: Ja, wir stehen hinter dem Kanzler, sagt CDU-Fraktionschef Frei. Und er glaubt auch, dass man mit dem SPD-Koalitionspartner auf einen Nenner kommt im Reformstreit. Kurz, CDU und auch CSU signalisieren heute trotz Frust und Chaos, wir sind im Arbeitsmodus. Und doch Kanzler Merz will kämpfen, eine Art Neustart hinlegen. Doch manche fragen sich schon, ob er dazu noch die Macht hat und auch die Zeit. Claudia Wächter, Nachrichtenredaktion.
2: Vertreter der USA und des Irans haben sich nach Angaben von US-Präsident Trump am Rande der UN-Generaldebatte in New York getroffen. Das Gespräch habe 3 Stunden gedauert und sei sehr gut verlaufen, sagte Trump, ohne alle Teilnehmer zu nennen. Vor der UN-Vollversammlung hatte er den Krieg gegen den Iran verteidigt und zugleich einen Deal in Aussicht gestellt.
4: Will a deal be made with Iran?
5: Die Entscheidung ist, gibt es einen Deal, mit dem sie den Iran wieder aufbauen und ein besseres Land als je zuvor schaffen können? Oder muss ich den Iran vernichten? Muss ich sie in die Hölle schicken? Ohne Überlebenschance und ohne Hoffnung auf künftige Größen und Generationen. Aber ich glaube, wir werden einen Deal machen gleich nach den Zwischenwahlen hier.
2: Die Fronten im Iran-Krieg gelten weiter als verhärtet. Ein möglicher Deal scheint in weiter Ferne. Nach dem Fund von Drohnenteilen nahe dem Bundeswehrstandort im niedersächsischen Wunsdorf ist bei der weiteren Spurensuche verdächtiges Material entdeckt worden. Nach Informationen aus Sicherheitskreisen geht es um Spuren von Sprengstoff. Inwiefern die zu der Drohne gehören, wird noch untersucht. Früheren Angaben zufolge prüfen die Ermittler auch einen möglichen Zusammenhang mit dem Drohnenvorfall am Flughafen Leipzig. Nach dem gewaltsamen Tod eines 15-Jährigen in Marsberg im Hochsauerlandkreis haben sich 2 gesuchte Männer der Polizei gestellt. Gegen die 22 und 23 Jahre alten Beschuldigten liegen Haftbefehle wegen Totschlags und schwerer Körperverletzung vor. Sie sollen am Samstag auf den Jugendlichen und einen weiteren 18-Jährigen eingestochen haben. Der 15-Jährige starb noch am Tatort, der 18-Jährige wird in einem Krankenhaus behandelt.
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1: Heute Nacht meist gering bewölkt, in den Morgenstunden bildet sich Nebel. Die Temperaturen gehen weit zurück und erreichen Tiefstwerte um 9 Grad in Aubel und in Herzogenrath. 3 Grad sind es sogar nur in Kall und in Amel. Sonnenaufgang am Mittwoch um 7.07 Uhr. Zunächst müssen wir verbreitet mit Nebel Vorlieb nehmen. Am Nachmittag kommt dann aber überall die Sonne durch bei 18 bis 22 Grad, ehe es sich dann gegen Abend von Nordosten her eintrübt. Im Radio 700 Wettertrend am Donnerstag dichte Wolken, immer wieder Regen. Selten Sonne bei 15 bis 19 Grad. Nach kalter Nacht am Freitag in den Morgenstunden Nebel. Später wechseln sich Sonnenschein und lockere Wolkenfelder ab. Wieder milder mit 19 bis 23 Grad.
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2: Ich bin Tine Klimach. Bei der UN-Generaldebatte gibt es in diesem Jahr mehrere Schwerpunkte. Heute geht es unter anderem um den Ukraine-Krieg. In New York wird der ukrainische Präsident Zelensky reden. Er hatte gestern am Rande der Generaldebatte das gewünschte Gespräch mit US-Präsident Trump erhalten.
3: In seiner Rede hatte Trump optimistisch prophezeit, dass der Ukraine-Krieg bald vorbei sein könnte. Man werde den Konflikt lösen und zwar schneller als alle denken, meinte Trump. Beim Treffen mit Trump am Rande der UN-Generaldebatte hat Zelensky erneut die Teilwaffenruhe im Energiebereich angesprochen und neue Waffenlieferungen, vor allem Patriot-Flugabwehrraketen. Auch Vertreter der USA und des Irans verhandelten am Rande des UN-Events viele Stunden lang. Die Gespräche seien gut gelaufen, sagte Trump. Aus den USA, Tina Eck.
2: Im Streit um Grönland haben die USA, Dänemark und die Arktisinsel ein Sicherheitsabkommen geschlossen. Die Vereinbarung wurde ebenfalls in New York unterzeichnet. Trump zufolge erhalten die USA weitreichende Befugnisse zur Verteidigung Grönlands und wollen dort 2 neue Militärbasen errichten. Regierungschef Nielsen erklärte, das Abkommen führe die bestehende Verteidigungsvereinbarung mit den USA fort. Haushalte in Deutschland müssen in diesem Jahr erneut mit höheren Heizkosten rechnen. Laut dem neuen Heizspiegel von CO2 Online dürften vor allem Heizöl und Holzpellets deutlich teurer werden. Beim Erdgas sieht die Organisation dagegen insgesamt eine leichte Entlastung.
4: Für eine 70 Quadratmeter Wohnung in einem Mehrfamilienhaus werden beim Heizöl 24% mehr erwartet, rund 1.275 Euro im Jahr. Bei Holzpellets sollen die Kosten um 17% auf 870 Euro steigen. Fernwärme wird laut Studie ebenfalls teurer, allerdings nur leicht, wie auch Wärmepumpen. Rund 90% der Haushalte hätten aber noch Sparpotenzial. Richtiges Heizen und Lüften oder weniger Warmwasserverbrauch könnten den Energieverbrauch um bis zu 10% senken, heißt es. David Riemer, Nachrichtenredaktion.
2: Ein Flugzeug von Eurowings hat am Düsseldorfer Flughafen kurz nach dem Start eine Sicherheitslandung hingelegt. Wie ein Sprecher von Eurowings auf Nachfrage mitteilte, wurde am Nachmittag kurz nach dem Start der Maschine in Richtung Italien eine leichte Rauchentwicklung festgestellt. Daraufhin sei der Flieger vorsorglich umgedreht. Er sei normal gelandet und werde derzeit noch technisch untersucht, hieß es.
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0: in St. Vith und in Schleiden. In der Nacht regnet es dann verbreitet, die Temperaturen gehen auf 12 bis 7 Grad zurück. Am Freitagmorgen gebietsweise noch Regen, später kommt dann wieder überall die Sonne zum Vorschein. Es wird aber dadurch vorübergehend ein bisschen kühler, bei 15 bis 20 Grad.
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2: Ich bin Tine Klimach. Die CDU-CSU-Bundestagsfraktion tagte erstmals nach dem Wahldebakel. Ihr Vorsitzender Thorsten Frey stärkte Kanzler Merz den Rücken.
3: Der Bundeskanzler hat unsere Unterstützung und ja, ich bin davon überzeugt, dass wir gemeinsam mit der SPD die verabredeten Reformvorhaben auch tatsächlich zügig durchsetzen können.
2: Am Abend fanden sich außerdem mehrere Spitzenvertreter der Koalition in Berlin zu einem vertraulichen Treffen zusammen. Darunter sollen Kanzleramtsministerin Waken und Gesundheitsminister Lindemann von der CDU gewesen sein. Für die SPD nahmen Co-Chefin Bärbel Bas sowie Innenminister Dobrindt als Vertreter der CSU teil. Zum ersten Mal seit rund 3 Monaten haben sich Vertreter der USA und des Irans wieder getroffen. Das Gespräch am Rande der UN-Generalversammlung in New York sei sehr gut gelaufen und habe 3 Stunden gedauert, sagte US-Präsident Trump vor Reportern. Iranische Staatsmedien bestätigten das Treffen. Ob es konkrete Ergebnisse gab, blieb offen. Heute wird die Rede des iranischen Präsidenten Pezeshkian vor den Vereinten Nationen erwartet. Medikamente einfach in der Drogerie um die Ecke abholen. Diesen Service bietet die Online-Apotheke von DM zumindest für bestimmte Medikamente an. Das passt der Wettbewerbszentrale nicht. Sie hat geklagt und heute prüft das Landgericht Karlsruhe den Fall.
4: Seit knapp einem Jahr vertreibt die Drogeriemarktkette unter dem Namen DM Med rezeptfreie, apothekenpflichtige Medikamente. Darunter fallen etwa Schmerzmittel wie Ibuprofen oder Paracetamol. Die Wettbewerbszentrale sieht darin eine Vermischung von Drogerie- und Apothekenangebot und klagt deshalb dagegen. Das Gericht will nun prüfen, ob die Online-Apotheke hinreichend vom eigentlichen Angebot der Drogeriekette getrennt ist. Es ist gut möglich, dass das Verfahren durch weitere Instanzen geht. Mit einem Urteil ist heute eher nicht zu rechnen. In Wiens, Nachrichtenredaktion.
2: Nach dem gewaltsamen Tod eines 15-Jährigen in Marsberg im Hochsauerlandkreis haben sich 2 gesuchte Männer der Polizei gestellt. Gegen die 22 und 23 Jahre alten Beschuldigten liegen Haftbefehle wegen Totschlags und schwerer Körperverletzung vor. Sie sollen am Samstag auf den Jugendlichen und einen weiteren 18-Jährigen eingestochen haben. Der 15-Jährige starb noch am Tatort, der 18-Jährige wird in einem Krankenhaus behandelt.
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Hallo und herzlich willkommen. Sie hören einen Beitrag der Stiftung Missionswerk Werner Heukelbach zum Thema Glauben und Leben. Kennen Sie das Gefühl, wenn man nach einer langen Reise nach Hause kommt und froh ist, dass man jetzt erstmal für lange Zeit nicht mehr fort muss? Die Welt, in der man unterwegs gewesen ist, mit Terminen und Veranstaltungen, ist rau und unwegsam. Und zu Hause ist der Ort, wo wir zur Ruhe kommen wollen und irgendwie auch ein Ort, den wir mit Sicherheit und Geborgenheit verbinden. Doch wir kennen alle auch Schatten, die über einem trauten Heim hängen können. Nichts ist eben für die Dauer. Rudolf Möckel hat einen besonderen Ort der Geborgenheit gefunden, einen Ort eines unvergänglichen Zuhauses, und er lädt sie dorthin ein.

Es geschah in der Stadt Köln am Rhein in einer Samstagnacht. Ein 29-jähriger Tourist aus England schleicht in stocknüchternem Zustand, wie die Polizei betont, unterhalb der Hohenzollernbrücke auf einen Ausflugsdampfer. Er bricht ein Fenster des 27 Meter langen Schiffes auf, dringt in das Brückenhäuschen ein, löst sämtliche Landverbindungen und versucht dann, den Motor zu starten, was ihm jedoch nicht gelingt. Das Schiff setzt sich in Bewegung, treibt stromabwärts, bis es sich zwischen der Kaimauer und einem anderen Motorboot verkeilt. Als die Polizei das Schiff endlich erreicht, ist der Mann immer noch damit beschäftigt, den Motor zu starten und das Schiff flott zu machen. Er wird festgenommen und befragt, was denn Sinn und Zweck seiner Tat gewesen sei. Die Antwort lässt die Beamten vor Staunen starr werden. Als Grund für die Kaperung des Schiffes gibt der Mann Heimweh an. Er wollte mit dem Boot zurück nach Hause, zurück nach England schippern. Nun, ganz gewiss ist dieser Mann ein Extremfall. Wem von uns würde es schon einfallen, bei Nacht und Nebel einen Ausflugsdampfer zu stehlen und damit zurück nach Hause zu fahren? Sicher niemandem. Und doch verbindet uns etwas mit diesem modernen Piraten. Und das ist seine Sehnsucht nach einem Zuhause.

Jeder Mensch sucht ein Zuhause. Jeder Mensch braucht ein Zuhause. Und kein Mensch kommt innerlich zur Ruhe, bevor er nicht ein Zuhause gefunden hat. Jeder Mensch sucht nach etwas, das 100% unverrückbar und verlässlich ist. Jeder Mensch sucht nach etwas, das seinem Leben sicheren Halt gibt, wo er sich bergen kann, wo er fraglos, sicher und geborgen ist, wo er gekannt ist und geliebt. Jeder Mensch sucht ein Zuhause. Aber wer findet es auch tatsächlich? Wer nur ein wenig vertraut ist mit dem Leben der Menschen, weiß, dass ihre Suche nach einem echten Zuhause fast immer eine einzige lange Kette von Enttäuschungen ist. Am Anfang, als Kinder, da sind ihre Eltern diejenigen, die ihnen ein Zuhause geben, jedenfalls sollte es so sein. Aber sehr viele Kinder erleben das gar nicht, weil ihre Eltern längst geschieden sind, getrennt leben oder sich laufend streiten. Und selbst bei denen, wo äußerlich erstmal alles stimmt, ist nicht alles rosa. Auch ein Kind kennt Einsamkeit. Auch ein Kind erlebt, dass seine Eltern es nicht verstehen, ungerecht behandeln oder es nicht ausreichend schützen können, zum Beispiel in der Schule. Und je größer die Kinder werden, umso stärker spüren sie, dass ihre Eltern begrenzte Menschen sind, die ihnen nicht wirklich für ein Leben lang zu Hause sein können. Dann, später, werden die Freunde wichtig, die Clique, die fest verschworene Gruppe der Freunde. Und man meint, die wäre es nun, die einem ein Zuhause sein könne. Aber nur zu bald zeigen sich auch hier Risse und Grenzen. Nur zu bald wird deutlich, dass es Zeiten gibt, wo man auch in der festesten Clique sehr allein sein kann. Nur zu bald zeigt sich, dass man auch hier vor der zerstörerischen Wirkung von Neid, Eifersucht und Stolz nicht sicher ist. Noch später kommt dann der Beruf, das Geld verdienen, vielleicht der Erfolg. Und für eine Weile scheint es, als könne dies der Ort sein, wo man für sich ein Zuhause findet. Und doch, auch diese Illusion verfliegt nur zu bald. Nur zu bald wird spürbar, wie schnell aus Kollegen Konkurrenten werden können, wie schnell der Berufsalltag zu einem Feld von Tratsch und Intrigen werden kann, wie kalt und ungeborgen es gerade am Arbeitsplatz zugehen kann. Dann kommt die Zeit der festen Partnerschaft mit einem Menschen oder vielleicht sogar Hochzeit und Ehe. Und hier glauben die meisten nun schließlich endlich den Menschen gefunden zu haben, der sie ganz versteht und der ihnen Zuhause geben kann. Erfahrungsgemäß dauert hier die Selbsttäuschung besonders lange. Und der Fall, wenn sie verfliegt, ist dann auch besonders tief und das Erwachen besonders bitter. Und doch kommt bei jedem, ausnahmslos bei jedem, der Moment, wo er begreift, dass selbst dieser eine geliebte Mensch ihm letztlich kein Zuhause geben kann. Auch in einer Partnerschaft und Ehe bleibt manches, das der andere nicht verstehen kann. Es bleibt so manches, das man dennoch ganz allein tragen muss. Es bleibt so manche Ungeborgenheit. Und wieder zerbricht die Illusion vom Zuhause, nach dem man sich doch so sehnt. Viele Menschen wehren sich lange, ehe sie sich eingestehen, dass auch die Liebe zu dem einen Menschen nicht die Geborgenheit und das Zuhause bringt, das sie sich erhofft haben. Viele Menschen wehren sich lange, weil sie spüren, dass sie nichts mehr haben, wenn diese Hoffnung auf ein Zuhause auch noch zerbricht. Und darum kämpfen sie lange, bevor sie aufgeben und zugeben, dass ihre Suche nach einem Zuhause wieder in einer Enttäuschung geendet ist. Und irgendwann bricht dann auch bei den Letzten die Erkenntnis durch, dass sie jetzt alles durchprobiert haben, was ihnen Geborgenheit geben könnte. Sie haben auf der Suche nach einem Zuhause alle Stationen abgeklappert. Überall haben sie ein bisschen Geborgenheit und ein bisschen Zuhause gefunden, aber mehr nicht. Und an dieser Stelle geben dann viele auf und sagen sich, ich muss die Dinge nehmen, wie sie sind. Ich bin ein einzelner Mensch, der im Letzten allein sein Leben lebt. Ich bin allein auf die Welt gekommen. Ich gehe im Letzten allein meinen Weg
Und ich werde allein auch sterben und wieder fortgehen. So ist das nun mal. Und ein Zuhause, das gibt es nicht. Und dann kriegen die Leute diese typischen Erwachsenengesichter und diese typischen Erwachsenenaugen. Die haben so einen Schleier von Müdigkeit, Traurigkeit und Resignation an sich. Und doch müssten diese Müdigkeit, diese stille Traurigkeit und diese tief sitzende Resignation nicht sein. Denn es gibt das Zuhause, nach dem wir uns sehnen. Es gibt das Zuhause, das wir so lange, lange suchen. Es ist vorhanden. Man kann es finden und seine Geborgenheit praktisch erfahren. Gott hält es bereit für uns. Gott kennt uns heimatlose Leute. Er weiß auch, wie sehr wir darunter leiden, dass wir kein wirkliches Zuhause haben. Und er versteht, wie unendlich müde uns die Jahre vergeblicher Suche gemacht haben. Und jetzt hören Sie, was sein Wort uns sagt. Es sagt dies. So steht es im Epheserbrief, Kapitel 2, Vers 19. So seid ihr nun nicht mehr Gäste und Fremdlinge, sondern Mitbürger der Heiligen und Gottes Hausgenossen. Das ist die Perspektive, die Gott selbst uns aufblättert in seinem Wort. Wir brauchen nicht Fremdlinge zu bleiben. Wir brauchen nicht Gäste zu bleiben, die ziellos immer und immer wieder weiterziehen müssen mit dem Koffer in der Hand. Es gibt ein Zuhause für uns. Wir können Gottes Hausgenossen werden. Im Vaterhaus Gottes. Haben Sie das gehört? Es gibt das Zuhause, das Sie suchen. Alle Müdigkeit und Resignation sind ganz und völlig fehl am Platz. Es gibt das Zuhause, das Sie suchen, aber Sie dürfen dies Zuhause nicht bei den Menschen suchen. Sie müssen Ihre Suchrichtung ändern. Sie müssen es bei Gott suchen und dort werden Sie es finden. Ich bin immer wieder aufs Neue erstaunt, wie genau Gott uns kennt. Und wie vertraut er mit unserer persönlichen Lebensgeschichte ist. An einer Stelle in der Bibel wird das besonders deutlich. Und zwar an der Stelle, wo Jesus das Gleichnis vom verlorenen Sohn, man könnte auch sagen, vom heimatlosen Sohn erzählt, im Lukas-Evangelium Kapitel 15. Was präsentiert uns Jesus da? Er präsentiert uns die Lebensgeschichte eines Menschen, der eine Kette von Enttäuschungen erlebt, wie wir. Der losgeht und nach einem Ort sucht, wo sein Leben geborgen und gekannt und geliebt ist. Wie wir. Der dann alles Mögliche durchmacht und abklappert. Wie wir. Freunde und Geld und Erfolg und Beziehungen und so weiter. Und der, als alles abgeklappert ist, machtvoll die Enttäuschung erlebt. Wie wir. Der nicht gefunden hat, was er suchte. Wie wir. Und an diesem Punkt, wo bei dem heimatlosen, verlorenen Sohn die unendliche Müdigkeit, Traurigkeit und Resignation voll durchschlagen, wie bei uns, da fängt er an und sucht in der richtigen Richtung. Er denkt an das Vaterhaus Gottes und plötzlich fängt dieses Zuhause in seinen Gedanken an zu leuchten und zu strahlen. Plötzlich fällt es ihm wie Schuppen von den Augen, dass dort und nirgendwo sonst das Ziel seiner Suche ist. Plötzlich wird ihm klar, dass er schon viel, viel Zeit verschwendet hat und keine Minute mehr verlieren darf. Und er geht los und sucht jetzt in dieser neuen Richtung, sucht und geht, bis er dort angekommen und aufgenommen ist. Jesus präsentiert uns unsere eigene Lebensgeschichte in diesem Gleichnis vom verlorenen Sohn. Und er zeigt uns damit, wie perfekt er uns versteht und wie genau er um uns weiß. Er kennt unsere gescheiterten Versuche, ein Zuhause zu finden. Er kennt den Nullpunkt, an dem wir angekommen sind. Und er weiß auch, wie uns zu helfen ist. Er gibt uns die richtige Richtung vor, in der wir suchen müssen. Die Richtung auf das Vaterhaus Gottes hin. Und darum, wenn Sie ein Fremdling sind in Ihrem eigenen Leben, wenn Sie ruhelos und heimatlos sind, und ohne wirkliches Zuhause. Wenn Sie auch diese lange Kette von Enttäuschungen erlebt haben und schließlich da angekommen sind, wo alle ankommen, bei der Müdigkeit, bei der Traurigkeit, bei der Resignation, dann bitte halten Sie das heute fest.
Gott kennt ihre Lebensgeschichte. Jesus kennt ihre Lebensgeschichte. Sie brauchen ihm nichts zu erklären. Er weiß schon längst Bescheid. Und er gibt ihnen eine neue Perspektive. Er sagt ihnen heute, dass ein Zuhause für sie da ist, wo sie längst erwartet werden, das Vaterhaus Gottes. Es hat offene Türen, es nimmt jeden auf, der sich entschließt, dort wohnen zu wollen. Und Gott in Person ist es, der dieses Haus zu einem Zuhause macht.

0: Es ist ein Zuhause da für uns nüchterne und manchmal auch desillusionierte Leute. Und dieses Zuhause ist keine Illusion, es ist real. Es kann Ihr Zuhause werden, wenn Sie das wollen. Sie müssen dazu nur eines tun. Sie müssen Jesus Ihr Leben schenken, mit allem, was dazugehört. Sehr konsequent, sehr völlig. Wenn Sie das wollen, wenn Sie das tun, kann das für Sie Wirklichkeit werden, was Gott Ihnen in seinem Wort als Perspektive vorgibt. So seid ihr nun nicht mehr Gäste und Fremdlinge, sondern Mitbürger der Heiligen und Gottes Hausgenossen.
1: Es gibt ein ewiges Zuhause für Sie, einen Ort der Geborgenheit bei Gott. Möchten Sie zu ihm kommen? Möchten Sie mehr über Gott und den Glauben an Jesus Christus erfahren? Oder haben Sie etwas auf dem Herzen, das Sie loswerden möchten? Schreiben Sie uns per Mail an radio@heukelbach.org oder per Post an die Stiftung Missionswerk Werner Heukelbach in 51700 Bergneustadt. Mein Name ist Christian Kaspari und ich sage Tschüss, bis zum nächsten Mal.
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Was ist eigentlich das Besondere am Christentum? Was hat Jesus Christus so Einzigartiges hinterlassen, das weder Mohammed noch Buddha zu bieten haben? Sind nicht alle Religionen sowieso irgendwie gleich und stets nur so gut wie diejenigen, die sie ausüben? Viele Leute preisen Jesus Christus als guten Menschen und weisen Lehrer. Seine Bergpredigt sowie die 10 Gebote, an die er erinnert, gehören zu den bekanntesten Teilen der Bibel. Doch Weisheit und Aufforderung zu einem untadeligen Lebenswandel findet sich auch in anderen Religionen. Allein dafür muss ich nicht Christ werden. Neu und einzigartig ist hingegen dies. Jesus Christus hat mit seinem Leben einen bisher undurchdringlichen Vorhang zur Seite gezogen und den Menschen gezeigt, wie Leben wirklich sein kann. Nicht mehr beherrscht vom Bösen, nicht mehr eingeengt von der Endlichkeit des Todes. Mit seinem Leben, Sterben und Wiederauferstehen hat er es in nachhaltiger Weise demonstriert. Ja, es gibt ein Leben von bisher ungekannter, da unendlicher Qualität, bereit für alle, die danach Sehnsucht haben. Der Tod ist nicht länger die gefürchtete dunkle Sackgasse, sondern das Tor zu einer neuen Welt. So lautet die einzigartige Botschaft von Jesus Christus für Sie und mich in einem einzigen Satz. Jesus Christus hat dem Tod die Macht genommen und das Leben und ein unvergängliches Wesen ans Licht gebracht durch das Evangelium. Diesen Wochenspruch zum 16. Sonntag nach Trinitatis können Sie nachlesen im 2. Timotheusbrief in Kapitel 1, Vers 10. Die Gedanken zu diesem Wochenspruch verfasste Angelika Krieser.

0: Dankeschön dem Jugendchor Darmstadt für seine CD mit diesem Stück. Für weitere Informationen besuchen Sie die Internetseite www.lutherischestunde.de oder schreiben Sie an Lutherische Stunde, Postfach 11 62, Postleitzahl 27 363, Sottrum, Deutschland. Bis dann.
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9: Nach Nebelauflösung scheint heute zunächst verbreitet die Sonne. Gegen Abend ziehen vor allem im Nordosten Wolken auf, die in Richtung Jülicher Börde auch mal Regen mit dabei haben können. Die Temperaturen vorher frühherbstlich mild bei Werten um 21 Grad in Olpen und in Stolberg, 18 Grad in St. Vith und in Schleiden. In der Nacht regnet es dann verbreitet. Die Temperaturen gehen auf 12 bis 7 Grad zurück. Am Freitagmorgen gebietsweise noch Regen, später kommt dann wieder überall.

0: zwischen ihm und US-Präsident Trump gegeben.
1: In seiner Rede hatte Trump optimistisch prophezeit, dass der Ukraine-Krieg bald vorbei sein könnte. Man werde den Konflikt lösen und zwar schneller als alle denken, meinte Trump. Beim Treffen mit Trump am Rande der UN-Generaldebatte hat Zelensky erneut die Teilwaffenruhe im Energiebereich angesprochen und neue Waffenlieferungen, vor allem Patriot-Flugabwehrraketen. Auch Vertreter der USA und des Irans verhandelten am Rande des UN-Events viele Stunden lang. Die Gespräche seien gut gelaufen, sagte Trump. Tina Eck, USA.
0: Weg mit der 12-Uhr-Regel an den Tankstellen, fordert der ADAC. Diese Regel habe zwar unter anderem die Zahl der täglichen Preisänderungen erheblich reduziert, doch die Spritpreise insgesamt seien dadurch nicht gesunken.
2: Die 12-Uhr-Regel habe dazu geführt, dass sich der Preis für den Liter Benzin oder Diesel pro Tag viel deutlicher ändere als vorher. Und das nicht zum Vorteil der Autofahrer, findet der ADAC. Wer mittags nach 12 Uhr tanken müsse, der habe erhebliche Zusatzkosten. Auch das Leibniz-Zentrum für europäische Wirtschaftsforschung hatte schon festgestellt, die 12-Uhr-Regel führt zu höheren Durchschnittspreisen. Lea Matschulat, Nachrichtenredaktion.
0: Im Streit um Grönland haben die USA, Dänemark und die Arktisinsel ein Sicherheitsabkommen geschlossen. Präsident Trump sowie die Regierungschefs Frederiksen und Nielsen unterzeichneten die Vereinbarung in New York. Trump zufolge erhalten die USA weitreichende Befugnisse zur Verteidigung Grönlands und wollen dort zwei neue Militärbasen errichten. Regierungschef Nielsen erklärte, das Abkommen führe die bestehende Sicherheitsvereinbarung mit den USA fort. Gut 1 Million Mal hat es 2026 bisher geblitzt, das teilte das Münchner Blitzortungsunternehmen NoCast mit. Die Zahl liege etwa 15% unter dem Mittelwert der vergangenen 10 Jahre. Zur geringen Gewitteraktivität in diesem Sommer habe die Trockenheit beigetragen, da Hitze und Feuchtigkeit normalerweise Gewitter begünstigen.
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2: Alex Groß für Sie heute Morgen am Mikrofon. Schönen guten Morgen, schönen Mittwochmorgen. Die erste Tasse Kaffee, der erste Biss ins Frühstücksbrot und dazu Musik von Silvia Martens. Jetzt, wenn das Liebe ist.
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0: Der Start in den Mittwoch mit Radio 700. In dieser Stunde parken wir ein. Das war in den letzten Monaten in der Aachener City nämlich ziemlich schwierig, denn die Parkplätze waren Mangelware, weil das Rathausparkhaus gesperrt war. Nun aber ist es wieder offen, jetzt läuft wieder alles und das Ganze auch noch nagelneu und früher als erwartet. Also wie das klappen konnte, dazu mehr in dieser Stunde. Ja, und wenn wir noch eine Parklücke finden, dann gibt es auch noch das Wort zum Tag mit neuen Gedanken zum Start in den Tag hier bei Radio 700. Jetzt Musik von Heino, fahrende Musikanten.
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0: Seit letzter Woche gibt es wieder deutlich mehr Parkplätze in der Aachener Innenstadt. Viel früher als geplant kann das frisch sanierte Rathausparkhaus wieder öffnen. Julia Thomas hat dort geparkt.
1: Monatelang war das zentral gelegene und viel genutzte Rathausparkhaus in der Aachener Innenstadt geschlossen. Es wurde komplett saniert, denn der Zahn der Zeit hatte eine Modernisierung unbedingt erforderlich gemacht. Nun kann im Parkhaus wieder der eigene Wagen abgestellt werden. Wer jetzt durch die Schranke am Eingang fährt, wird sich wundern. Alles sieht anders aus und ist modernisiert worden, sagt Antonia Knupp, Pressesprecherin von APAC und ASEAG in Aachen.
2: Man kann sich das wirklich so vorstellen, dass wir alles einmal rausgenommen haben und neu eingesetzt haben. Das begann mit einer kompletten Betonsanierung und ging dann über die gesamte Infrastruktur. Also jede Glühbirne wurde neu gemacht, jedes Stromkabel. Es wurde eine Sprinkleranlage im Bereich Brandschutz installiert und natürlich auch die Parkflächen wurden komplett neu markiert.
1: Nicht nur die Schranken und die Treppenhäuser sind neu, auch das Licht wurde ersetzt. Und die neuen Parklandschaften mit moderner Markierung lassen das Parkhaus deutlich heller erscheinen und machen es damit auch sicherer. Die Zahl der Stellplätze wurde nicht reduziert, im Gegenteil, einige sind nun deutlich komfortabler.
2: Wir haben weiterhin rund 380 Stellplätze zur Verfügung und darin enthalten sind 10 Ladepunkte für E-Fahrzeuge. Die werden jetzt im Laufe des Oktobers montiert.
1: Eine Besonderheit macht dem Rathaus Parkhaus in Aachen so schnell niemand nach. Die Fertigstellung der Arbeiten erfolgte deutlich früher als geplant. Denn eigentlich hätten die Etagen des Parkhauses erst wieder im November freigegeben werden sollen. Nun ist alles fertig und das Parken ist ab sofort wieder möglich.
2: Wir haben im Jahr 2025 während den Arbeiten am Beton gemerkt, dass wir sehr gut vorankommen und haben uns so dagegen entschieden, das Parkhaus erst teilweise zu eröffnen. Und dadurch, dass wir dann eben sehr intensiv im gesamten Parkhaus weiterarbeiten konnten, konnten wir unsere eigene Frist noch verbessern und statt im November jetzt im September schon eröffnen.
1: 10 Millionen Euro hat die Sanierung des Parkhauses gekostet. Finanziert wurde das über die APAC als Parkhausbetreiber und die Aachener Stadtmarken. Nun kann das Aachener Rathausparkhaus wieder genutzt werden und die Veränderungen kommen bei den Autofahrern gut an. Damit wird auch eine Lücke bei der Parkplatzversorgung in der Innenstadt geschlossen. Alle Beteiligten sind froh, dass das Parkhaus deshalb wieder an den Start gehen kann.

Es ist Bergfest, es ist Mittwoch, hier ist Radio 700 und mit guter Musik und guter Laune geht's rein in diesen Morgen. Die Laune bei vielen Landwirten ist derzeit leider hingegen nicht so gut, denn die Sommer- und Herbsternte fällt schlecht aus. Vor allem bei Gemüse und Getreide bleiben die Erträge hinter den Erwartungen zurück. Nach der Hitzewelle fehlte es einfach am Regen. Die Böden waren zu trocken. Zuvor hatten schon die Rübenbauer erklärt, dass vermutlich die kürzeste Rübenkampagne aller Zeiten zu erwarten ist. Ja, und alles Wichtige aus Eifel und Euregio gibt es gleich wieder um 6:55 hier bei uns bei Radio 700.

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2: Nach Nebelauflösung scheint heute zunächst verbreitet die Sonne. Gegen Abend ziehen vor allem im Nordosten Wolken auf, die in Richtung Jülicher Börde auch mal Regen mit dabei haben können. Die Temperaturen vorher frühherbstlich mild bei Werten um 21 Grad in Olpen und in Stolberg, 18 Grad in St. Witt und in Schleiden. In der Nacht regnet es dann verbreitet, die Temperaturen gehen auf 12 bis 7 Grad zurück. Am Freitagmorgen gebietsweise noch Regen, später kommt dann wieder überall die Sonne zum Vorschein. Es wird aber dadurch vorübergehend ein bisschen kühler, bei 15 bis 20 Grad.
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4: Ich bin Dieter Speth. Nachdem gestern Nachmittag ein Militärjet auf dem Gelände der Airbase in Spangdahlem abgestürzt ist, bleiben weiter viele Fragen offen. Der Pilot hatte sich noch auf dem F-16-Jet retten können, wurde aber verletzt, wie es von der Spangdahlem Airbase heißt. Der Absturz hatte sich am frühen Nachmittag ereignet. Augenzeugen zufolge sei der Jet schnell zu Boden gegangen. Danach sei eine große Rauchsäule zu sehen gewesen. Den ganzen Nachmittag über lief ein Großeinsatz von Feuerwehr, Polizei und Katastrophenschutz. Medienberichten zufolge sollen zwei Jets gestartet sein. Einer davon stürzte ab. Die Ermittlungen zur Unfallursache dauern an. Die US-Luftwaffe hatte sich zunächst nicht zu den Gründen für das Unglück geäußert. Die Regierungserklärung aus der vergangenen Woche von DG-Ministerpräsident Oliver Pasch hat bei der Aussprache im DG-Parlament am Montag für Kritik gesorgt. Die Vivant-Fraktion erklärte, es würden Lösungen für Probleme angekündigt, die erst durch das eigene Mitwirken über Jahrzehnte hinweg mit Unterstützung der Pro-DG entstanden seien. Aus Sicht der SP werde von der Regierung Bekanntes als neu verkauft. Zudem monierte sie die vielen Verzögerungen bei Reformen und Maßnahmen. Ecolo vermisst vor allem einen definitiven Zeitplan für die vielen Vorwürfe. Die Vorwürfe wollte die Regierungsmehrheit nicht stehen lassen. Im Zuge der anstehenden Haushaltsberatungen im Herbst werden Diskussionen aber wohl nicht ausbleiben, war sich die Opposition einig. Die Abgeordneten des DG-Parlaments befürworten geschlossen die Ansiedlung des geplanten Einstein-Teleskops in der Euregio Maas-Rhein. In einer Resolution wird zu mehr Lobbyarbeit aufgefordert. Nach dem Willen der Abgeordneten sollen neben Hochschulen und Universitäten in der Euregio auch die Menschen und Betriebe in Ostbelgien einen Nutzen von der Ansiedlung haben. In der Resolution werden auch mögliche Einschränkungen durch die Ansiedlung thematisiert, insbesondere die Nutzung von Windkraft oder die Wiederaufnahme des Bergbaus. Mitte des kommenden Jahres soll die Entscheidung über den endgültigen Standort fallen. Neben der Euregio Rhein-Maas sind auch noch die ostdeutsche Lausitz und die italienische Insel Sardinien im Rennen. Nun hat die Stadt die Reißleine gezogen. Der Wochenmarkt in der Olpener Unterstadt findet von heute an nicht mehr statt. Zuletzt war die Zahl der Händler immer weiter gesunken. An den letzten Markttagen war nur noch ein einziger Beschicker vor Ort. Und auch diese haben nun entschieden, nicht mehr teilzunehmen. Die Stadt bedauere die Entwicklung. 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
1: In der Bibel steht: Das Wort vom Kreuz ist denen, die verloren gehen, Torheit. Uns aber, die wir errettet werden, ist es Gottes Kraft. 1. Korinther 1, Vers 18. Seit 2000 Jahren ist das Kreuz das Zeichen, das die Welt verändert hat. An diesem Kreuz starb Gottes geliebter Sohn für verlorene Menschen den Sühnetod. Für Menschen, die begriffen haben, ich bin ohne Christus verloren. Aber an diesem Kreuz von Golgatha scheiden sich auch die Geister. Leider gibt es viele, die das Kreuz verachten. Den Römern erschien die Botschaft vom gekreuzigten Christus als ein unglaublicher Unsinn. Für die feingebildeten Griechen war das Kreuz ein solcher Anstoß, dass sie sich voller Abscheu wegwandten. Und für die religiösen Juden war die christliche Botschaft ein unerhörter Skandal. Dieser blutüberströmte, geschändete, von Gott verlassene Gekreuzigte sollte der verheißene Messias, der Sohn Gottes sein? Auch heute noch können die meisten Menschen das Sterben des Gottessohnes nicht begreifen. Das Kreuz der Bibel ist ein blutbeschmiertes Marterwerkzeug. Und es gefällt den Menschen gar nicht, dass so etwas ihretwegen nötig gewesen sein sollte. Darum ziehen sie geschliffene Marmorkreuze mit schönen Inschriften vor. Oder goldene Kreuze in Kirchen und Kapellen. Oder sie tragen es als niedliches Schmuckstück am Hals. Aber das Kreuz, das zur Rettung verlorener Sünder nötig war, ist ein Schandpfahl. Wie die Bibel sagt, Gott, der Heilige, Ewige und Gerechte, konnte die Sünde nur vergeben, indem er für sie bezahlte. Darum starb der reine und heilige Gottessohn am Kreuz. Ich danke meinem Gott, dass er mir die Augen öffnete. Nun kann ich begreifen, das Kreuz ist meine Richtstätte, an der ich meine Sünde und Schuld zu büßen hätte, um dann ewig verloren zu sein. Doch der Herr Jesus kam und rettete mich. Er starb an meiner Stelle. Was ist das Kreuz Christi denn für Sie?
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Dreimal sind in den letzten Monaten Kleinflugzeuge bei uns in der Region abgestürzt. Noch laufen die Ermittlungen zu den Absturzursachen. Insgesamt 7 Menschen kamen bei den Unfällen ums Leben. Und viele fragen sich jetzt, ist Fliegen in den kleinen Maschinen wirklich sicher? Die Behörden beruhigen, wenn alle Regeln eingehalten und die Maschinen sorgfältig gewartet werden, dann kann eigentlich nur wenig passieren. Die meisten Unfälle beruhen auf menschlichem Versagen oder auf Problemen bei der Technik in Verbindung mit falschem Reagieren. Also, insgesamt sei festzuhalten, dass in der Regel das Gefährlichste am Flug der Weg zum Flugplatz ist. Und zwar am Boden. Also das klingt doch irgendwie beruhigend. Schönen guten Morgen mit Radio 700.

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12: Nach Nebelauflösung scheint heute zunächst verbreitet die Sonne. Gegen Abend ziehen vor allem im Nordosten Wolken auf, die in Richtung Jülicher Börde auch mal Regen mit dabei haben können. Die Temperaturen vorher frühherbstlich mild bei Werten um 21 Grad in Eupen und in Stolberg, 18 Grad in St. Witt und in Schleiden. In der Nacht regnet es dann verbreitet. Die Temperaturen gehen auf 12 bis 7 Grad zurück. Am Freitagmorgen gebietsweise noch Regen. Später kommt dann wieder überall die Sonne zum Vorschein. Es wird aber dadurch vorübergehend ein bisschen kühler, bei 15 bis 20 Grad.
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13: Ich bin Tanja Wagner. Der ADAC hat sich für die Abschaffung der sogenannten 12-Uhr-Regel an den Tankstellen ausgesprochen. Die Regel habe zwar die Zahl der täglichen Preisänderungen erheblich reduziert und den Zeitpunkt der Preiserhöhung vorhersehbar gemacht, das habe die Preise aber keinesfalls gesenkt, teilte der ADAC mit. Vielmehr habe sich die Preisdifferenz innerhalb eines Tages deutlich ausgeweitet, hieß es.

0: ein Gerechtigkeitsproblem zwischen gesetzlich und Privatversicherten wieder Fahrt aufgenommen. Mit der Karte zahlen, das ist hier bei uns in Deutschland im Vergleich zu anderen Ländern deutlich seltener der Fall. Im internationalen Vergleich holen wir aber immerhin auf.
1: Rund 300 elektronische Zahlungen pro Kopf gab es hierzulande im vergangenen Jahr, meint, die Bezahlung lief per Karte oder per Karte auf dem Smartphone oder der Smartwatch. Damit liegt Deutschland unter dem EU-Durchschnitt von rund 400 E-Zahlungen pro Kopf. Doch wir haben um 10% zugelegt. Am häufigsten greifen die Skandinavier zur Karte beim Bezahlen. Hier waren es etwa 700 Zahlungen pro Kopf vergangenes Jahr. Lea Matschulat, Nachrichtenredaktion.
0: In einem DHL-Paketzentrum im mecklenburgischen Leitzen meldet eine Mitarbeiterin Vergiftungssymptome. Das löst einen großen und langen Einsatz von Polizei und Feuerwehr aus. Spezialisten tippen auf Quecksilber.
2: Die 50 Jahre alte Paketzustellerin kam mit einer Flüssigkeit in Kontakt. Quecksilber ist bei Raumtemperatur flüssig. Kurz später zeigte sie die Symptome, die auf eine Vergiftung hindeuten. Mehr als 20 Mitarbeiter des DHL-Paketzentrums wurden sicherheitshalber evakuiert. Schon am Wochenende mussten Polizei und Feuerwehr in Mecklenburg-Vorpommern wegen eines Quecksilberfunds in einer Wohnung ausrücken. Eine Frau hatte online Blumen bestellt. In der Lieferung wurde der gefährliche Stoff entdeckt. Uli Reitinger, Nachrichtenredaktion.
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6: Heute ist astronomischer Herbstanfang, denn heute strahlt die Sonne auf den Tag genau im senkrechten Winkel auf den Äquator. So wird es zumindest mal von den Meteorologen beschrieben. Also der Herbst ist da und wir läuten ihn mit richtig guter Musik ein. Zum Beispiel von Gitte Henning und Inner Circle. Ja, und ich bin Alex Groß. Schönen Mittwoch Ihnen.
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0: Der Herbst ist da, das merkt man auch mittlerweile. Vor allem morgens ist es frisch, aber auch tagsüber hat in den letzten Tagen eher kühleres Wetter die Region dominiert. Kommt zum Wochenende vielleicht noch ein Stück Sommer zurück? Das werden wir nachher hören. Im Eifelwetter mit Andi Holz. Außerdem gibt's nachher noch die Veranstaltungstipps und gleich erstmal das Horoskop mit Isabel Jauernig. Schönen Mittwoch Ihnen.
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1: Widder. Lassen Sie sich nur dann verführen, wenn Sie es auch wirklich wollen.
2: Stier.
1: Dies ist ein außergewöhnlicher Tag, der Ihnen einige Überraschungen bringen mag.
2: Zwillinge.
1: Langzeitverliebte entdecken jetzt völlig neue Seiten an ihrem Partner. Das wirkt wie ein frischer Wind auf die Beziehung.
2: Krebs.
1: Sonne und Mond drücken Ihnen seit Tagen aufs Gemüt. Versuchen Sie, die negativen Gedanken zu bekämpfen.
2: Löwe.
1: Ihrer Naschlaune können Sie heute ohne schlechtes Gewissen nachgehen.
2: Jungfrau.
1: Sie können sich mit Charme in Ihre Beziehung einbringen und trotzdem selbstbewusst genug bleiben, um sich nicht darin zu verlieren.
2: Waage.
1: Sie dürfen heute großzügig planen. Mars bietet Ihnen die Möglichkeiten. Die Finanzen stehen gut.
2: Skorpion.
1: Passen Sie den richtigen Augenblick ab. Das ist heute ausschlaggebend.
2: Schütze.
1: Betrachten Sie ein Problem aus verschiedenen Blickwinkeln. Das wird Ihnen bei der Lösung helfen.
2: Steinbock.
1: Achten Sie darauf, dass Sie keine halbherzigen Kompromisse eingehen, nur weil Sie nicht Nein sagen können.
2: Wassermann.
1: Heute sollten wichtige Besprechungen auf dem Programm stehen. Die Sterne verleihen Ihnen Geistesgegenwart.
2: Fische.
1: In Verhandlungen sind Sie heute unschlagbar. Der Erfolg steht also auf Ihrer Seite.

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1: Der Dienstag brachte uns ruhiges Herbstwetter mit. Es ging frisch in den Tag. Teilweise war auch mal Hochnebel unterwegs. Und tagsüber gab es dann immer wieder sonnige Momente, besonders zum Nachmittag hin. Dazu lagen die höchsten Temperaturen meistens leicht unterhalb der 20-Grad-Marke. Auch am kalendarischen Herbstanfang haben wir es mit Hochzander zu tun, liegt über Österreich und sorgt dafür, dass es ruhig in den Herbst geht. Der Mittwoch startet insgesamt mit Nebel oder Hochnebel, örtlich auch schon aufgelockert. Und sonst erleben wir insgesamt einen ruhigen Tag mit Sonne und Wolken im Wechsel. Und zum Abend kommen dann von Nordwesten her kompaktere Wolken auf. Es bleibt aber trocken. Der südwestliche Wind ist schwach bis mäßig unterwegs und die Temperaturen liegen nach frischer Nacht meistens so bei 16 Grad im Hohen Venn und am Losheimer Graben, 17 Grad sind es in Simmerath und Költer Herberg, 18 Grad in Malmedy und in Monschau, 19 Grad in Eupen und 20 Grad messen wir rund um Aachen und in Heimbach. Am Donnerstag bekommen wir es mit einer schwachen Kaltfront zu tun, die zu Tief Christina gehört. Es gibt anfangs ein paar schwache Schauer, die da mal möglich sind, aber im Tagesverlauf setzt sich dann von Nordwesten her hoch Arno durch und es gibt dann nachmittags wieder Sonnenschein bei 15 bis 19 Grad und am Freitag und am Wochenende haben wir dann ruhiges Altweibersommerwetter mit frischen Nächten. Tagsüber wird es dann bei oft Sonnenschein angenehm warm mit 20 bis 24 Grad.
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2: Nach Nebelauflösung scheint heute zunächst verbreitet die Sonne. Gegen Abend ziehen vor allem im Nordosten Wolken auf, die in Richtung Jülicher Börde auch mal Regen mit dabei haben können. Die Temperaturen vorher frühherbstlich mild bei Werten um 21 Grad in Olpen und in Stolberg, 18 Grad in St. Vith und in Schleiden. In der Nacht regnet es dann verbreitet, die Temperaturen gehen auf 12 bis 7 Grad zurück. Am Freitagmorgen gebietsweise noch Regen, später kommt dann wieder überall die Sonne zum Vorschein. Es wird aber dadurch vorübergehend ein bisschen kühler, bei 15 bis 20 Grad.
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4: Ich bin Dieter Speth. Nachdem gestern Nachmittag ein Militärjet auf dem Gelände der Airbase in Spangdahlem abgestürzt ist, bleiben weiter viele Fragen offen. Der Pilot hatte sich noch auf dem F-16-Jet retten können, wurde aber verletzt, wie es von der Spangdahlem Airbase heißt. Der Absturz hatte sich am frühen Nachmittag ereignet. Augenzeugen zufolge sei der Jet schnell zu Boden gegangen. Danach sei eine große Rauchsäule zu sehen gewesen. Den ganzen Nachmittag über lief ein Großeinsatz von Feuerwehr, Polizei und Katastrophenschutz. Medienberichten zufolge sollen zwei Jets gestartet sein. Einer davon stürzte ab. Die Ermittlungen zur Unfallursache dauern an. Die US-Luftwaffe hatte sich zunächst nicht zu den Gründen für das Unglück geäußert. Die Regierungserklärung aus der vergangenen Woche von DG-Ministerpräsident Oliver Pasch hat bei der Aussprache im DG-Parlament am Montag für Kritik gesorgt. Die Vivant-Fraktion erklärte, es würden Lösungen für Probleme angekündigt, die erst durch das eigene Mitwirken über Jahrzehnte hinweg mit Unterstützung der Pro-DG entstanden seien. Aus Sicht der SP werde von der Regierung Bekanntes als neu verkauft. Zudem monierte sie die vielen Verzögerungen bei Reformen und Maßnahmen. Ecolo vermisst vor allem einen definitiven Zeitplan für die vielen Vorwürfe. Die Vorwürfe wollte die Regierungsmehrheit nicht stehen lassen. Im Zuge der anstehenden Haushaltsberatungen im Herbst werden Diskussionen aber wohl nicht ausbleiben, war sich die Opposition einig. Die Abgeordneten des DG-Parlaments befürworten geschlossen die Ansiedlung des geplanten Einstein-Teleskops in der Euregio Maas-Rhein. In einer Resolution wird zu mehr Lobbyarbeit aufgefordert. Nach dem Willen der Abgeordneten sollen neben Hochschulen und Universitäten in der Euregio auch die Menschen und Betriebe in Ostbelgien einen Nutzen von der Ansiedlung haben. In der Resolution werden auch mögliche Einschränkungen durch die Ansiedlung thematisiert, insbesondere die Nutzung von Windkraft oder die Wiederaufnahme des Bergbaus. Mitte des kommenden Jahres soll die Entscheidung über den endgültigen Standort fallen. Neben der Euregio Rhein-Maas sind auch noch die ostdeutsche Lausitz und die italienische Insel Sardinien im Rennen. Nun hat die Stadt die Reißleine gezogen. Der Wochenmarkt in der Olpener Unterstadt findet von heute an nicht mehr statt. Zuletzt war die Zahl der Händler immer weiter gesunken. An den letzten Markttagen war nur noch ein einziger Beschicker vor Ort. Und auch diese haben nun entschieden, nicht mehr teilzunehmen. Die Stadt bedauere die Entwicklung. 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

Heute wird in Prüm am Schwarzen Mann ein Stück Eifeler Geschichte zu neuem Leben erweckt. Die berühmten Köhlerfiguren, die sinnbildlich für die Tradition der Köhlerei in der Eifel stehen, die werden offiziell vorgestellt. An zwei Standorten auf dem Gebirgszug ersetzen sie eine mehr als 20 Jahre alte Köhlerfigur. Übrigens, wer so einen Kohlemeiler in Aktion erleben möchte, der kann entweder in Arzfeld oder in Heimbach-Düdling vorbeischauen. Der kann nämlich in regelmäßigen Abständen diesem schweren alten Handwerk zuschauen und bei der Gelegenheit auch vielleicht frische Holzkohle mitnehmen. So, was gibt es sonst noch so an Veranstaltungstipps heute in der Region? Das erfahren wir gleich von Lukas Blasius nach Musik von Olaf. Der singt uns jetzt von 1000 roten Rosen.

0: 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Die beliebte Band Frau Wollenweber und ihre Männer spielt wieder um 18.30 Uhr in der Kulturkapelle Haus Maria in Bad Münstereifel. In der Reihe Literatur im Café liest Sophia Klink aus ihrem Buch Kurilensee um 19.30 Uhr im Café Lou in Schleiden. Mitraten und sein Wissen unter Beweis stellen können Interessierte beim Musikquiz heute um 15 Uhr in der Villa Fensen in Eschweiler. Zurück in die Geschichte geht es beim Vortragsabend zum Leben des bekannten Aachener Ehepaars Martha und Walter Maas, heute um 19 Uhr in der Aachener Volkshochschule. Das Aachener Chororchester spielt Melodien, die jeder kennt, um 19.30 Uhr in den Aachener Parkterrassen. Wie kann man göttliche Liebe annehmen? Darüber klärt der Vortragsabend das Wunder in dir auf, um 19.30 Uhr im Aachener Eckernkar. Die Comedy-Newcomer aus der Region zeigen heute, was sie können. Auch in der zweiten regionalen Vorrunde versuchen sie, das Publikum zum Lachen zu bringen. Beim Aachener Comedy Clash um 20 Uhr im Grenzlandtheater Aachen. Die größten Hits der 70er spielt die Kultband 10cc. Sie ist wieder auf Tour und macht um 20 Uhr Station im Aachener Eurokreis. Comedy-Megastar Ralf Schmitz ist wieder auf Tour. Mit seinem Programm Schmitzman macht er heute in der Stadthalle Alsdorf Station. Und zwei neue Köhler-Figuren werden künftig an die Köhler-Tradition in der Eifel erinnern. Heute Nachmittag organisiert der Naturpark Nordeifel eine Infoveranstaltung mit Einweihung der Figuren. Um 15 Uhr am Wanderparkplatz Brandscheiderkreuz bei Prüm. 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

Rein geht es in den Mittwoch an diesem 23. September. 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
8: Nach Nebelauflösung scheint heute zunächst verbreitet die Sonne. Gegen Abend ziehen vor allem im Nordosten Wolken auf, die in Richtung Jülicher Börde auch mal Regen mit dabei haben können. Temperaturen vorher frühherbstlich mild bei Werten um 21 Grad in Olpen und in Stolberg, 18 Grad in St. Vith und in Schleiden. In der Nacht regnet es dann verbreitet, die Temperaturen gehen auf 12 bis 7 Grad zurück. Am Freitagmorgen gebietsweise noch Regen, später kommt dann wieder überall die Sonne zum Vorschein. Es wird aber dadurch vorübergehend ein bisschen kühler, bei 15 bis 20 Grad.
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9: Ich bin Tanja Wagner. Bei der UN-Generaldebatte in New York gibt es in diesem Jahr mehrere Schwerpunkte. Heute geht es unter anderem um den Ukraine-Krieg. Der ukrainische Präsident Zelensky wird eine Rede halten. Gestern hatte es ein Gespräch zwischen ihm und US-Präsident Trump gegeben.
10: In seiner Rede hatte Trump optimistisch prophezeit, dass der Ukraine-Krieg bald vorbei sein könnte. Man werde den Konflikt lösen und zwar schneller als alle denken, meinte Trump. Beim Treffen mit Trump am Rande der UN-Generaldebatte hat Zelensky erneut die Teilwaffenruhe im Energiebereich angesprochen und neue Waffenlieferungen, vor allem Patriot-Flugabwehrraketen. Auch Vertreter der USA und des Irans verhandelten am Rande des UN-Events viele Stunden lang. Die Gespräche seien gut gelaufen, sagte Trump. Tina Eck, USA.
9: Weg mit der 12-Uhr-Regel an den Tankstellen, fordert der ADAC. Diese Regel habe zwar unter anderem die Zahl der täglichen Preisänderungen erheblich reduziert, doch die Spritpreise insgesamt seien dadurch nicht gesunken.
11: Die 12-Uhr-Regel habe dazu geführt, dass sich der Preis für den Liter Benzin oder Diesel pro Tag viel deutlicher ändert.

0: Präsident Trump sowie die Regierungschefs Frederiksen und Nielsen unterzeichneten die Vereinbarung in New York. Trump zufolge erhalten die USA weitreichende Befugnisse zur Verteidigung Grönlands und wollen dort zwei neue Militärbasen errichten. Regierungschef Nielsen erklärte, das Abkommen führe die bestehende Sicherheitsvereinbarung mit den USA fort. Gut 1 Million Mal hat es 2026 bisher geblitzt, das teilte das Münchner Blitzortungsunternehmen NoCast mit. Die Zahl liege etwa 15% unter dem Mittelwert der vergangenen 10 Jahre. Zur geringen Gewitteraktivität in diesem Sommer habe die Trockenheit beigetragen, da Hitze und Feuchtigkeit normalerweise Gewitter begünstigen.
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4: Es ist 8 Uhr, hier ist die Frührevue bei Radio 700. Ich bin Alex Groß und das hier ist Musik von Patrick Lindner. Fang dir die Sonne.
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Moin moin, guten Morgen aus dem Studio der Frührevue hier bei Radio 700. Wer in Aachen mit dem Bus unterwegs ist, der wird es bereits bemerkt haben. Immer mehr Elektrobusse sind in der Stadt unterwegs. Ganz leise, umweltfreundlich und voller Komfort surren sie durch die Stadt. Gerade wurde der 100. Elektrobus für das Verkehrsunternehmen ASEAG geliefert und nun musste auch die Infrastruktur angepasst werden. Meine Kollegin ist mit dem Bus zum Aachener Betriebshof gefahren, um gleich mal von dort zu berichten. Dazu und zu anderen Themen mehr in dieser Stunde. Hier ist erstmal Musik von Michael Eresmann, Luca.

0: Der Dieselbus hat ausgedient, zumindest in Aachen. Noch ist er auf den Straßen häufig anzutreffen. Inzwischen rollen aber bereits immer mehr Elektrobusse auf den Straßen von Aachen. Jetzt wurde der 100. bei der ASERG in Dienst gestellt. Julia Thomas berichtet.
1: Seit Jahren stellt die ASEAG als Verkehrsunternehmen für Aachen und die Städteregion ihre Fahrzeugflotte immer weiter um. Jahrzehntelang bestimmten die Dieselbusse den Betrieb, nun kommen immer mehr neue Elektrobusse hinzu. Bis zum Jahreswechsel werden sie rund die Hälfte aller eingesetzten Busse ausmachen. Gerade wurde ein besonderer Moment gefeiert, der das Voranschreiten der Umstellung verdeutlicht. Michael Kaminke, Vorstand bei der ASEAG.
2: In den letzten Tagen ist der 100. Elektrobus hier bei der ASEAG angekommen. Bis zum Jahresende werden wir 117 Elektrobusse in Betrieb genommen haben. Das ist in etwa die Hälfte der Flotte der ASEAG. Und zur Inbetriebnahme gehört natürlich vieles mehr als nur die Busse. Allen voran qualifizierte Kolleginnen und Kollegen in der Werkstatt. Auch das ist eine große Herausforderung für uns, vom Mechatroniker hin zum Starkstromelektriker entsprechende Menschen qualifizieren und einzustellen. Aber es gehört natürlich auch die richtige Infrastruktur dazu. Und da freuen wir uns, dass wir jetzt Ladepunkte für 65 Busse in Betrieb nehmen konnten. Hier haben wir insgesamt 6,2 Millionen Euro investiert und 5,7 Millionen Euro sind Fördermittel vom Land Nordrhein-Westfalen und GoRheinland.
1: Im Betriebshof wird künftig jeder Elektrobus seine eigene Ladesäule haben. Dazu muss die komplette Stromversorgung angepasst werden. Mit den Elektrobussen hat man bislang nur gute Erfahrungen gemacht. Die Batterieleistung ist deutlich höher als zunächst angenommen. Der Komfort und die Nachhaltigkeit sind kaum zu schlagen. Und bei Fahrern und Passagieren kommen die modernen Elektrobusse gut an. Das hat sich auch bis zum NRW-Verkehrs- und Umweltminister Oliver Kriescher herumgesprochen.
3: Aachen ist ein Vorreiter, was Elektromobilität angeht. Die ASEAG hat inzwischen die Hälfte ihrer Flotte auf Elektrobusse umgestellt. Das merkt man in der Stadt auch, kann ich aus eigener Anschauung sagen. Es ist weniger Luftbelastung. Es ist natürlich ein ganz wesentlicher Beitrag zum Klimaschutz. Aber auch bei den aktuellen Dieselpreisen bin ich sicher, wird das in Zukunft für Kostenentlastung sorgen. Das heißt, die ASEAG als das Aachener Busunternehmen ist gut aufgestellt für die Zukunft mit nachhaltiger Mobilität. Und ich bin froh, dass wir als Landesregierung nicht nur die Busse unterstützen konnten, sondern jetzt auch die Ladeinfrastruktur, die natürlich nötig ist, um die Elektrobusse zu laden.
1: Unterstützt wird die Umstellung auf Elektroantrieb auch vom Nahverkehrszweckverband GoRheinland. Dort ist man froh, dass das Land trotz angespannter Haushaltslage Finanzmittel als Förderung bereitstellt. Dazu Hans-Peter Geulen, Geschäftsführer des Nahverkehrszweckverbandes GoRheinland.
4: Man kann es gar nicht genug schätzen, in den jetzigen Zeiten der sehr angespannten Haushaltslagen, sowohl in den Kommunen als bei Land und auch bei Bund. Und gerade klimapolitische Ziele des ÖPNVs hier weiter zu erreichen, dafür ist das Geld unabdingbar. Die Förderung unterstützt nachhaltig die klimafreundliche Mobilität. Trotz der Rahmenbedingungen ist eben wichtig, hier weiter zu investieren und sich weiter zu engagieren, wie es eben die ASEAG und viele andere auch tun.
1: Die ASEAG hat in den letzten Jahren ihre Hausaufgaben gemacht. Sie setzt auf einen modernen Fuhrpark mit schadstoffarmen Dieselbussen und zunehmend auch mit Elektrobussen.
4: Lob für die ASEAG in diesem Zusammenhang, die sich ja schon seit vielen Jahren um dieses Thema alternative Antriebstechnologie kümmert. Sie hat das schon vor vielen Jahren mit der RWTH begonnen, einen Bus umzurüsten. Und mittlerweile sind wir in einem Bereich, wo es sehr modern hier zugeht und auch zukunftsorientiert und innovativ. Insofern genau die richtige Strategie gewählt.
1: In Aachen fährt der 10. Elektrobus im Liniennetz der ASEAG. 17 weitere Busse kommen in den nächsten Wochen hinzu. Daneben wurde für alle Busse dank umfangreicher Fördermittel auch die Ladeinfrastruktur im Betriebshof geschaffen. Ein vorbildlicher Umstieg in Zeiten der Energiewende, der aber noch nicht abgeschlossen ist.

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2: Nach kühler Nacht muss in den Morgenstunden mit rheumatischen Beschwerden, Gelenk-, Knochen- und Gliederschmerzen sowie mit Gicht, Koliken und Krämpfen gerechnet werden. Im Tagesverlauf spielt der Kreislauf gern mal ein bisschen verrückt, denn die Temperaturen entwickeln sich höchst unterschiedlich und pendeln ordentlich durch. Außerdem kann es dort, wo es länger grau ist, auch Stimmungsschwankungen aus witterungsbedingten Gründen geben. Blicken wir noch auf die Pollensaison. Wir haben noch eine schwache Konzentration von Gänsefuß und Beifuß, aber auch von Wegerich, von Gräser und von Ambrosia-Pollen. Ihnen allen einen angenehmen Start in den Mittwoch.
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2: Nach Nebelauflösung scheint heute zunächst verbreitet die Sonne. Gegen Abend ziehen vor allem im Nordosten Wolken auf, die in Richtung Jülicher Börde auch mal Regen mit dabei haben können. Die Temperaturen vorher frühherbstlich mild bei Werten um 21 Grad in Olpen und in Stolberg, 18 Grad in St. Vith und in Schleiden. In der Nacht regnet es dann verbreitet. Die Temperaturen gehen auf 12 bis 7 Grad zurück. Am Freitagmorgen gebietsweise noch Regen. Später kommt dann wieder überall die Sonne zum Vorschein. Es wird aber dadurch vorübergehend ein bisschen kühler, bei 15 bis 20 Grad.
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4: Ich bin Dieter Spieth. Nachdem gestern Nachmittag ein Militärjet auf dem Gelände der Airbase in Spangdahlem abgestürzt ist, bleiben weiter viele Fragen offen. Der Pilot hatte sich noch auf dem F-16-Jet retten können, wurde aber verletzt, wie es von der Spangdahlem Airbase heißt. Der Absturz hatte sich am frühen Nachmittag ereignet. Augenzeugen zufolge sei der Jet schnell zu Boden gegangen. Danach sei eine große Rauchsäule zu sehen gewesen. Den ganzen Nachmittag über lief ein Großeinsatz von Feuerwehr, Polizei und Katastrophenschutz. Medienberichten zufolge sollen zwei Jets gestartet sein. Einer davon stürzte ab. Die Ermittlungen zur Unfallursache dauern an. Die US-Luftwaffe hatte sich zunächst nicht zu den Gründen für das Unglück geäußert. Die Regierungserklärung aus der vergangenen Woche von DG-Ministerpräsident Oliver Pasch hat bei der Aussprache im DG-Parlament am Montag für Kritik gesorgt. Die Vivant-Fraktion erklärte, es würden Lösungen für Probleme angekündigt, die erst durch das eigene Mitwirken über Jahrzehnte hinweg mit Unterstützung der Pro-DG entstanden seien. Aus Sicht der SP werde von der Regierung Bekanntes als neu verkauft. Zudem monierte sie die vielen Verzögerungen bei Reformen und Maßnahmen. Ecolo vermisst vor allem einen definitiven Zeitplan für die vielen Vorwürfe. Die Vorwürfe wollte die Regierungsmehrheit nicht stehen lassen. Im Zuge der anstehenden Haushaltsberatungen im Herbst werden Diskussionen aber wohl nicht ausbleiben, war sich die Opposition einig. Die Abgeordneten des DG-Parlaments befürworten geschlossen die Ansiedlung des geplanten Einstein-Teleskops in der Euregio Maas-Rhein. In einer Resolution wird zu mehr Lobbyarbeit aufgefordert. Nach dem Willen der Abgeordneten sollen neben Hochschulen und Universitäten in der Euregio auch die Menschen und Betriebe in Ostbelgien einen Nutzen von der Ansiedlung haben. In der Resolution werden auch mögliche Einschränkungen durch die Ansiedlung thematisiert, insbesondere die Nutzung von Windkraft oder die Wiederaufnahme des Bergbaus. Voraussichtlich Mitte des kommenden Jahres soll die Entscheidung über den endgültigen Standort fallen. Neben der Euregio Rhein-Maas sind auch noch die ostdeutsche Lausitz und die italienische Insel Sardinien im Rennen. Nun hat die Stadt die Reißleine gezogen. Der Wochenmarkt in der Olpener Unterstadt findet von heute an nicht mehr statt. Zuletzt war die Zahl der Händler immer weiter gesunken. An den letzten Markttagen war nur noch ein einziger Beschicker vor Ort. Und auch diese haben nun entschieden, nicht mehr teilzunehmen. Die Stadt bedauere die Entwicklung. 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

Radio 700 am Mittwoch, den 23. September. Heute astronomischer Herbstanfang. Und was steht für den Herbst? Drachen steigen lassen, ganz klar. Aber auch Pilze suchen, ja? So eine typische Herbstbeschäftigung. Aber seit Jahren nimmt die Zahl der Pilzvergiftungen immer weiter zu. Das liegt nicht selten daran, weil die vielen verschiedenen Pilze nur schwer voneinander zu unterscheiden sind und halt ganz viele gerne selbst die Pilze sammeln gehen. Ja, und auch Pilzerkennungs-Apps, die bieten eigentlich keine ausreichende Sicherheit. In der Ruhreifel, aber auch beim Haus Ternell in Eupen, werden daher Pilzlehrgänge und Pilzbestimmungskurse sowie Exkursionen angeboten. Ja, und gerade wer Einsteiger ist und in die Pilze mag, kann sich hier auf jeden Fall informieren. Und gemeinsam Pilze suchen macht auch mehr Spaß, damit das nächste Abendessen sicher nicht das letzte ist. Schönen Mittwoch Ihnen jetzt mit Kirsti Sparbo und wir treffen mit ihr zusammen jetzt einen Studenten aus Uppsala.

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1: Der Dienstag brachte uns ruhiges Herbstwetter mit. Es ging frisch in den Tag. Teilweise war auch mal Hochnebel unterwegs. Und tagsüber gab es dann immer wieder sonnige Momente, besonders zum Nachmittag hin. Dazu lagen die höchsten Temperaturen meistens leicht unterhalb der 20-Grad-Marke. Auch am kalendarischen Herbstanfang haben wir es mit Hochzander zu tun, liegt über Österreich und sorgt dafür, dass es ruhig in den Herbst geht. Der Mittwoch startet insgesamt mit Nebel oder Hochnebel, örtlich auch schon aufgelockert. Und sonst erleben wir insgesamt einen ruhigen Tag mit Sonne und Wolken im Wechsel. Und zum Abend kommen dann von Nordwesten her kompaktere Wolken auf. Es bleibt aber trocken. Der südwestliche Wind ist schwach bis mäßig unterwegs und die Temperaturen liegen nach frischer Nacht meistens so bei 16 Grad im Hohen Venn und am Losheimer Graben, 17 Grad sind es in Simmerath und Kalter Herberg, 18 Grad in Marmedy und in Monschau, 19 Grad in Eupen und 20 Grad messen wir rund um Aachen und in Heimbach. Am Donnerstag bekommen wir es mit einer schwachen Kaltfront zu tun, die zu Tief Christina gehört. Es gibt anfangs ein paar schwache Schauer, die da mal möglich sind, aber im Tagesverlauf setzt sich dann von Nordwesten her hoch Arno durch und es gibt dann nachmittags wieder Sonnenschein bei 15 bis 19 Grad und am Freitag und am Wochenende haben wir dann ruhiges Altweibersommerwetter mit frischen Nächten. Tagsüber wird es dann bei oft Sonnenschein angenehm warm mit 20 bis 24 Grad.
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15: Nach Nebelauflösung scheint heute zunächst verbreitet die Sonne. Gegen Abend ziehen vor allem im Nordosten Wolken auf, die in Richtung Jülicher Börde auch mal Regen mit dabei haben können. Die Temperaturen vorher frühherbstlich mild bei Werten um 21 Grad in Olpen und in Stolberg, 18 Grad in St. Vith und in Schleiden. In der Nacht regnet es dann verbreitet. Die Temperaturen gehen auf 12 bis 7 Grad zurück. Am Freitagmorgen gebietsweise noch Regen. Später kommt dann wieder überall die Sonne zum Vorschein. Es wird aber dadurch vorübergehend ein bisschen kühler, bei 15 bis 20 Grad.
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16: Ich bin Tanja Wagner.
9: Bei der UN-Generaldebatte in New York gibt es in diesem Jahr mehrere Schwerpunkte. Heute geht es unter anderem um den Ukraine-Krieg. Der ukrainische Präsident Zelensky wird eine Rede halten. Gestern hatte es ein Gespräch zwischen ihm und US-Präsident Trump gegeben.
16: In seiner Rede hatte Trump optimistisch prophezeit, dass der Ukraine-Krieg bald vorbei sein könnte. Man werde den Konflikt lösen und zwar schneller als alle denken, meinte Trump. Beim Treffen mit Trump am Rande der UN-Generaldebatte hat Zelensky erneut die Teilwaffenruhe im Energiebereich angesprochen und neue Waffenlieferungen, vor allem Patriot-Flugabwehrraketen. Auch Vertreter der USA und des Irans verhandelten am Rande des UN-Events viele Stunden lang. Die Gespräche seien gut gelaufen, sagte Trump. Tina Eck, USA.
9: Weg mit der 12-Uhr-Regel an den Tankstellen, fordert der ADAC. Diese Regel habe zwar unter anderem die Zahl der täglichen Preisänderungen erheblich reduziert, doch die Spritpreise insgesamt seien dadurch nicht gesunken.
17: Die 12-Uhr-Regel habe dazu geführt, dass sich der Preis für den Liter Benzin oder Diesel pro Tag viel deutlicher ändere als vorher. Und das nicht zum Vorteil der Autofahrer, findet der ADAC. Wer mittags nach 12 Uhr tanken müsse, der habe erhebliche Zusatzkosten. Auch das Leibniz-Zentrum für europäische Wirtschaftsforschung hatte schon festgestellt, die 12-Uhr-Regel führt zu höheren Durchschnittspreisen. Lea Matschulat, Nachrichtenredaktion.
9: Im Streit um Grönland haben die USA, Dänemark und die Arktisinsel ein Sicherheitsabkommen geschlossen. Präsident Trump sowie die Regierung

0: Wert der vergangenen 10 Jahre. Zur geringen Gewitteraktivität in diesem Sommer habe die Trockenheit beigetragen, da Hitze und Feuchtigkeit normalerweise Gewitter begünstigen.
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4: Einen schönen Mittwochmorgen wünsche ich Ihnen, Alex Groß am Mikrofon. Hallo, es ist 9 Uhr und hier ist Musik von Thomas und Thomas, Sarah Loren.
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Das waren Boney M. mit Malaika hier bei Radio 700. Der Herbst ist da. Heute ist auch offiziell astronomischer Herbstanfang. Und da sollten wir den Herbstschnitt unserer Hecken nicht vernachlässigen. Warum der so wichtig ist und worauf wir achten sollten, weiß gleich wieder unser Gartenexperte. Und außerdem ist auch wieder Energiesparexperte Jan-Paul Mohr am Start. Und er weiß, warum wir nach der Urlaubszeit den Dachgepäckträger vom Auto wieder entfernen sollten. Da kann man nämlich wirklich Geld mitsparen. Wie das funktioniert, dazu gleich mehr.

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1: Widder. Lassen Sie sich nur dann verführen, wenn Sie es auch wirklich wollen.
2: Stier.
1: Dies ist ein außergewöhnlicher Tag, der Ihnen einige Überraschungen bringen mag.
2: Zwillinge.
1: Langzeitverliebte entdecken jetzt völlig neue Seiten an ihrem Partner. Das wirkt wie ein frischer Wind auf die Beziehung.
2: Krebs.
1: Sonne und Mond drücken Ihnen seit Tagen aufs Gemüt. Versuchen Sie, die negativen Gedanken zu bekämpfen.
2: Löwe.
1: Ihrer Naschlaune können Sie heute ohne schlechtes Gewissen nachgehen.
2: Jungfrau.
1: Sie können sich mit Charme in Ihre Beziehung einbringen und trotzdem selbstbewusst genug bleiben, um sich nicht darin zu verlieren.
2: Waage.
1: Sie dürfen heute großzügig planen. Mars bietet Ihnen die Möglichkeiten. Die Finanzen stehen gut.
2: Skorpion.
1: Passen Sie den richtigen Augenblick ab. Das ist heute ausschlaggebend.
2: Schütze.
1: Betrachten Sie ein Problem aus verschiedenen Blickwinkeln. Das wird Ihnen bei der Lösung helfen.
2: Steinbock.
1: Achten Sie darauf, dass Sie keine halbherzigen Kompromisse eingehen, nur weil Sie nicht Nein sagen können.
2: Wassermann.
1: Heute sollten wichtige Besprechungen auf dem Programm stehen. Die Sterne verleihen Ihnen Geistesgegenwart.
2: Fische.
1: In Verhandlungen sind Sie heute unschlagbar. Der Erfolg steht also auf Ihrer Seite.

0: Der große Jahresurlaub ist für die meisten vorbei und zurück bleiben womöglich die schönen Erinnerungen an den Urlaub und vielleicht auch noch der Dachgepäckträger auf dem Autodach. Und der frisst im wahrsten Sinne des Wortes das Geld aus der Tasche, erklärt uns unser Energieberater.
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2: Dachträger sind wie kleine Bremsfallschirme, praktisch, aber energiefressend. Sie erhöhen den Luftwiderstand und euer Auto verbraucht bis zu 15% mehr Sprit. Also runter damit, wenn ihr sie nicht braucht. Auch Dachboxen bitte nicht als Dauerwohnsitz für den Koffer lassen. Also meine Lieben, freie Dächer für freie Fahrt spart Sprit, Lärm und jede Menge Geld.
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2: Nach Nebelauflösung scheint heute zunächst verbreitet die Sonne. Gegen Abend ziehen vor allem im Nordosten Wolken auf, die in Richtung Jülicher Börde auch mal Regen mit dabei haben können. Die Temperaturen vorher frühherbstlich mild bei Werten um 21 Grad in Olpen und in Stolberg, 18 Grad in Sanktwitt und in Schleiden. In der Nacht regnet es dann verbreitet, die Temperaturen gehen auf 12 bis 7 Grad zurück. Am Freitagmorgen gebietsweise noch Regen, später kommt dann wieder überall die Sonne zum Vorschein. Es wird aber dadurch vorübergehend ein bisschen kühler, bei 15 bis 20 Grad.
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4: Ich bin Dieter Speth. Die drei Dörfer Laschheit, Wewele und Richtenberg aus der Gemeinde Burgreuland beziehen seit gestern ihr Trinkwasser aus Deutschland. Anlass dafür sind die permanent sinkenden Grundwasserpegel. Burgreulands Bürgermeister Aller Stellmann betonte, es bestehe aktuell in der Gemeinde keine Wasserknappheit. Allerdings füllen sich die Speicher nicht wie sonst zu dieser Jahreszeit wieder von selbst auf. Die Niederschläge sind seit Monaten zu gering. Hoher Wasserverbrauch und sehr warme Temperaturen würden die Situation begünstigen. Anlass zur Panik bestehe trotz sinkender Wasserstände aber nicht. Das Wasser aus Deutschland kommt aus einer Leitung, die über Uhren-Kemperberg verlegt worden ist. Bislang wurde dort bereits ein sehr geringer Wasseranteil entnommen. Nun wird die bezogene Menge größer. Auf dem Aachener Münsterplatz haben die Stadtarchäologen ihre Ausgrabung beendet. Seit Ende Februar wurden dort zwei größere Gruben ausgehoben. Vor allem die Funde eines mittelalterlichen Friedhofs mit rund 60 Bestattungsstellen und einem vermutlich im 18. Jahrhundert begrabenen Baby-Zwillingspaar hatten die Forscher überrascht. Von den toten Säuglingen könnten möglicherweise schon bald sogar die Identitäten geklärt werden. Daneben wurden auch Teile einer römischen Straße und einer alten Begrenzungsmauer gefunden. Die Ergebnisse müssen nun wissenschaftlich ausgewertet werden. Die beiden Gruben waren durch die Fällung zweier alter Bäume entstanden. Nun sollen dort zwei neue Bäume gesetzt werden. Mit dem sogenannten Transformationsplan will die belgische Post fit für die Zukunft werden. Das System wird nun auch in Ostbelgien schrittweise eingeführt. Das B-Postzentrum in Lonsen ist das erste in der Provinz Lüttich, das umgestellt wurde. Die Arbeitszeit beginnt nun 3 Stunden später für die Briefzusteller. Das fanden nicht alle Mitarbeiter gut. Einige haben das Unternehmen verlassen. Die B-Post will nun vor allem flexibler arbeiten, weil alte Produkte wegfallen und immer weniger Briefe und Päckchen zugestellt werden müssen. In den letzten Jahren seit der Druck durch die Konkurrenz privater Zusteller immer größer geworden. Wo spielen Vereinigungen ohne Gewinnabsichten im ostbelgischen Alltag eine Rolle? Diese Frage geht ein neues Projekt des Arbeitgeberverbandes im nicht kommerziellen Sektor in Zusammenarbeit mit dem Arbeitgeberverband des soziokulturellen Sektors und des Sportsektors nach. Die digitale Plattform Meine VOG soll Informationen dazu bündeln. Ab November soll dort zudem eine künstliche Intelligenz dabei helfen, Informationen schneller verfügbar zu machen. Außerdem will die Plattform Weiterbildung, Jobportale und Veranstaltungskalender zusammenführen. Mehr als ein Achtel der Beschäftigten aus Belgiens arbeiten in einem Verein ohne Gewinnerzielungsabsicht, zum Beispiel in Sport- und Kulturvereinen, bei Pflegediensten, in Museen, Jugendtreffs und Beratungsstellen. 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

Immer an Sonn- und Feiertagen rollt der Heimatexpress durch ihr Radio. Von Gleis 7 nimmt er die Fahrt durch die Berge auf. Gerne in den Alpen, aber auch im Schwarzwald, im Erzgebirge, in den Dolomiten und im Böhmerwald. Mit ganz viel Brauchtum und Tradition und immer mit dabei ist natürlich Zugbegleiter Paul Schlipphack. Abfahrt ist jeweils um 16 Uhr und meistens ohne Verspätung. Jetzt heißt es aber erstmal Abfahrt für die Dire Straits und ihren Sultans of Swing hier bei Radio 700. Schönen Mittwoch.

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2: Im Herbst muss die Gartenschere raus und dann geht's los. Ein Hörer will wissen, wie man Buchsbaum und Laubhecken richtig schneidet. Ein Fall für Gärtnermeister Karl-Josef Schmitz. Und der unterscheidet beim Buchsbaumschnitt im Herbst und im Frühling.
3: Man macht im September nur einen leichten Formschnitt, schneidet also nicht auf den Stock zurück, denn das macht man ja eher im Frühjahr. Sie können den Bambus halt vorsichtig beschneiden. Verwenden Sie bitte eine scharfe Handschere. Von einer stickstoffbetonten Düngung rate ich jetzt ab. Vielleicht können Sie nochmal, falls Ihr Buchsbaum im Kübel ist und Ihnen zu gelb erscheint, nochmal eine leichte Flüssigdüngung machen. Aber bitte nur um das Blatt, damit die Blattfärbung wieder schön wird, aber nicht zu stark düngen, denn man sollte jetzt das Wachstum der Pflanze nicht mehr anregen.
2: Im Herbst sollten aber auch all die anderen Heckenpflanzen geschnitten werden. Wie bei uns schon so oft gehört, gilt auch hier wieder der Satz, weniger ist mehr.
3: Im Herbst dürfen Sie auch nochmal Ihre Hecke etwas beischneiden, wenn einzelne Zweige aus der Hecke herausragen. Das können Sie vor allen Dingen bei immergrünen Hecken machen. Nehmen Sie hierfür eine scharfe Schere und schneiden Sie die Hecke etwas zurecht. Ein starker Rückschnitt empfehle ich allerdings erst im Frühjahr, da die Wunden den Winter über vielleicht nicht so schnell verheilen. Einen leichten Rückschnitt können Sie also jetzt bei allen Hecken durchführen, sei es Lebensbaum, sei es Zypresse oder auch Kirschlorbeer oder Liguster. Düngen Sie die Hecke bitte jetzt nicht mehr mit Stickstoff, denn wir sollten die Hecke jetzt nicht mehr zum Wuchs anregen, denn frische Kirschlorbeerzweige zum Beispiel sind sehr sonnenempfindlich.
2: Einen vorsichtigen Schnitt und nur eine kleine Düngung verträgt auch eine Buchenhecke. Doch aufgepasst, nach dem Heckenschnitt gelten wichtige Regeln.
3: Wichtig ist auch, dass Sie die Schnittabfälle bitte alle entsorgen und von der Hecke wegnehmen.
2: Also ran an die Schere, aber mit Vernunft und Zurückhaltung. Dann sollte es klappen.
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Wir haben es kurz vor 10. Gleich geht's hier weiter mit dem Rendezvous und mit Uwe Lorenz. Und wir hören uns morgen früh ab 6 wieder in der Frührevue. Bis dahin Ihnen noch ein schönes Bergfest. Grüße, sagt Alex Groß.

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13: Nach Nebelauflösung scheint heute zunächst verbreitet die Sonne. Gegen Abend ziehen vor allem im Nordosten Wolken auf, die in Richtung Jülicher Börde auch mal Regen mit dabei haben können. Die Temperaturen vorher frühherbstlich mild bei Werten um 21 Grad in Olpen und in Stolberg, 18 Grad in St. Vith und in Schleiden. In der Nacht regnet es dann verbreitet. Die Temperaturen gehen auf 12 bis 7 Grad zurück. Am Freitagmorgen gebietsweise noch Regen. Später kommt dann wieder überall die Sonne zum Vorschein. Es wird aber dadurch vorübergehend ein bisschen kühler, bei 15 bis 20 Grad.
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14: Ich bin Tanja Wagner. Auch in den USA sind die hohen Spritpreise ein großes Thema. Die Regierung prüft jetzt einen Exportstopp für Diesel. Die USA produzierten viel Diesel. Ein Exportstopp könnte einen kleinen Effekt auf die Spritpreise im Land haben, sagt US-Präsident Trump.
15: Das Problem ist hausgemacht. Vor allem der von Trump angezettelte Iran-Krieg hat die Spritpreise in neue Sphären katapultiert. Benzin kostet in den USA fast 50% mehr als vor dem Krieg. Die Menschen werden unruhig, beschweren sich und setzen Trump ordentlich unter Druck. Sollten die USA die Diesellieferungen wirklich vollständig oder teilweise einstellen, dürften die Preise bei uns in Europa noch stärker steigen als ohnehin schon. Denn die USA sind ein wichtiger Diesellieferant für Europa. Uli Reitinger, Nachrichtenredaktion.
14: Angesichts weitreichender US-Sanktionen muss der Iran internationale Flüge in der Region streichen. Flughäfen im irakischen Bagdad und Maskat im Oman würden ab heute keine iranischen Flüge mehr annehmen, berichtet die Nachrichtenagentur ISNA unter Berufung auf die iranische Luftfahrtbehörde. Auch Flüge iranischer Fluggesellschaften ins benachbarte Aserbaidschan seien ab sofort aufgehoben, berichtet die Zeitung SAK. Die USA hatten angekündigt, alle iranischen Fluggesellschaften stilllegen zu wollen und setzen dafür auch Drittstaaten unter Druck. Bei den Ausbildungsplätzen in Deutschland sieht es noch recht gut aus, aber danach wird es düster. Für Berufsanfänger ist der Weg ins Arbeitsleben deutlich schwieriger geworden, hat eine Analyse der Online-Jobbörse Indeed ergeben. Demnach gibt es rund 2/3 weniger Stellenangebote für Einsteigerjobs seit dem Rekordjahr 2022. Der Rückgang zieht sich durch alle Branchen. Am stärksten betroffen sind Bürojobs. In diesem Jahr hat es mehr als 1 Million Mal geblitzt. Das teilte das Münchner Blitzortungsunternehmen NoCast mit.
16: Diese Zahl zeigt noch einmal, dass wir einen sehr trockenen Sommer hinter uns haben. Denn entscheidend dafür, ob Jahre blitzreich oder blitzarm sind, ist, ob Hitze und Feuchtigkeit zusammenkommen. Diese Kombination begünstigt Gewitter nämlich, so NoCast. Die meisten Blitze gab es laut dem Blitzortungsunternehmen im Juni. Am häufigsten hat es Schleswig-Holstein getroffen. Hier war die Blitzdichte dieses Jahr am höchsten. Fiona Rein.

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3: Hallo und guten Morgen zum Rendezvous ab 10 am Mittwochvormittag hier bei Radio 700. Am Mikrofon für Sie Uwe Lorenz.
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0: Ja, auch heute Vormittag natürlich wieder ganz viel gute Musik bei Radio 700. Schlager und Oldies in der richtigen Mischung. Wem sage ich das? Und natürlich Informationen. Das Neueste aus Eifel und Euregio ist dabei. Das Gesundheitswetter natürlich. Und gleich berichten wir über den Träger des Deutschen Umweltpreises 2026, denn der kommt aus Röttgen.
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0: Der Träger des Deutschen Umweltpreises 2026 kommt aus Röthken. Dr. Klaus Vossenkaul wurde für seine Innovationen bei Filtermembransystemen in Kläranlagen ausgezeichnet. Eines der Systeme läuft bei uns in der Region. Julia Thomas hat ihn getroffen.
1: Wie kann man Abwässer noch feiner und tiefschichtiger reinigen? Diese Frage ist entscheidend, wenn wir uns gegen multiresistente Keime, Spurenstoffe und die weitere Zunahme von Mikroplastik schützen wollen. Einer, der sich seit rund 30 Jahren darüber Gedanken macht, ist Dr. Klaus Vossenkaul. Der Röthkener hat ein System für eine deutlich verbesserte Klärung von Abwässern entwickelt und setzt dafür auf spezielle Filtersysteme. Die Idee ist so erfolgreich, dass sie jetzt mit dem Deutschen Umweltpreis ausgezeichnet wurde. Vossenkaul beschreibt, wie man sich sein Filtersystem vorstellen muss.
2: Dünne Röhrchen, die sehen aus wie Spaghetti, sind hohl wie eine Makaroni und haben eine poröse Wandung, die aufgebaut ist wie ein Schwamm. Und dabei viele winzige Poren, die werden nach außen hin immer kleiner und sind außen so klein, dass sie eine Barriere bilden gegen Mikroplastik, resistente Keime, Krankheitserreger bis hin zu Spurenstoffen. Und diese Filter tauchen wir ab in den Schlamm von biologischen Kläranlagen. Und während außen von diesen Röhrchen der Schlamm ist, saugen wir auf der Innenseite dran und saugen durch diese poröse Struktur kristallklares Wasser durch. Und alle Problemstoffe, Schlamm und Dreckstoffe bleiben auf der Außenseite.
1: Nachdem erwiesen war, dass das Filtersystem erfolgreich ist, fand sich mit dem Wasserverband Eifel-Ruhr ein Partner, der das System in der Kläranlage in Monschau-Konzen auch einsetzt.
2: Mittlerweile seit fast 5 Jahren läuft jetzt die Technik von uns im großtechnischen Betrieb neben den konventionellen Membranfiltern. Und wir demonstrieren dort für die Spülung dieser Filter eine Energieersparnis von über 90% bei einer gleichzeitigen Platzreduktion von mehr als 75%.
1: Jeden Tag aufs Neue wird bewiesen, dass mit den speziellen Filtermembransystemen gleich mehrere Herausforderungen gemeistert werden. Vor allem aber haben Mikroplastik und multiresistente Keime praktisch kaum mehr Chancen.
2: Die klassischen Kläranlagen ohne Membrantechnik, die haben immer noch in ihrem Ablauf Reststoffe von Problemstoffen wie Mikroplastik, resistenten Keimen bis hin zu Spurenstoffen. Und da gibt es seit Ende 2024 auf europäischer Ebene die kommunale Abwasserrichtlinie. Und diese verbietet den Eintrag für diese Stoffe, für Kläranlagen ab einer bestimmten Größe. Da gibt es dann einen gewissen Zeithorizont, bis wann das umgerüstet werden muss. Aber davon sind man nennt das eine vierte Reinigungsstufe. Und davon sind in Europa über 4000 Kläranlagen betroffen, die in den nächsten Jahren umgerüstet werden müssen. Und unsere Technologie ist eine der Schlüsseltechnologien, die genau diese neue Qualitätsstufe erreicht.
1: Das Interesse an der neuen Technik ist enorm, nicht zuletzt wegen der Vorgaben, die von den Regulierungsbehörden gemacht werden. Lange bevor es diese Regeln gab, hatte Vossenkaul schon die Idee für seine Filtersysteme entwickelt und stets weiter vorangetrieben.
2: Ich habe in Aachen Verfahrenstechnik studiert und an dem Lehrstuhl war Membrantechnik das wichtigste Thema, weil der Lehrstuhlinhaber Professor Rautenbach, der damalige Papst der Membranen war. Ich habe dann aus der Uni raus eine erste eigene Firma gegründet und aufbauend auf den Erfahrungen mit dieser Firma habe ich mir gesagt, wie müsste ein System aussehen, wenn ich mit der langjährigen Erfahrung, die ich habe, nochmal von vorne anfange. Und die Antwort darauf heißt Membion. Das heißt, wir haben die Technik auf allen Ebenen verbessert und dadurch setzen wir neue Maßstäbe.
1: Auf dem bisher Erreichten will sich Vossenkaul nicht ausruhen. Er will die Technik seriengemäß in Kläranlagen integrieren und damit dazu beitragen, dass die Verschmutzung der Gewässer durch Schadstoffe und Keime sinkt. Dabei verfolgt er ambitionierte Ziele.
2: Zunächst mal habe ich jetzt im Gegensatz zu meiner ersten Membranfirma das Ziel, mit dieser Technologie Arbeitsplätze in Deutschland zu schaffen. Darum haben wir parallel zu der Produktentwicklung und der Produktoptimierung auch einen komplett neuen Produktionsprozess entwickelt. Und das geht nur dann in Deutschland produzieren, wenn man weit automatisiert ist mit dieser Produktionstechnologie. Das ist uns gelungen. Wir haben einen nahezu vollständig automatisierten Produktionsprozess im Herz der eigentlichen Membranproduktion. Und die Weiterentwicklung der Technologie oder der Firma besteht jetzt darin, dass wir aufgrund der hohen Nachfrage vom Markt, die wir spüren gerade dabei sind, ein neues Produktionswerk zu bauen. Und da möchte ich in den nächsten Jahren auch die Peripherie in der Produktionstechnik deutlich weiter automatisieren, hin zu einer Night-Out-Factory, das heißt, dass man die Nacht durchproduziert, ohne dass Mitarbeiter dabei sind.
1: Der Träger des diesjährigen Deutschen Umweltpreises kommt aus Rötgen und von dort auch die Technik, die schon bald die Filterung und Reinigung von Abwässern weiter revolutionieren wird.

Erinnerungen, meine Damen und Herren, das ist ja das Stichwort für mich, denn das Rendezvous der Erinnerungen, das es hier bei Radio 700 schon seit langer Zeit gibt, ist mal wieder am Start. Am kommenden Wochenende geht es wieder ab 13 Uhr am Sonntag bis 16 Uhr um Bemerkenswertes vergangener Jahre in Wort und Musik. Also Sie können sich zurückerinnern an vieles, was vielleicht verschüttet war oder was mal wieder einen kleinen Kick braucht, um mal wieder in die Realität zurückzukommen, um sich zu erinnern an gewisse Dinge, die lange, lange nicht mehr zu hören waren. Ja, und da sind wir doch wieder am Start am Sonntag ab 13 Uhr hier bei Radio 700. Da heißt es dann wieder zurück in die Zukunft sozusagen, erinnern wir uns an das, was war, und schwelgen wir in Musik und Wort, in Kabarett, Comedy und ganz vielen musikalischen Raritäten.

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2: Heute Nachmittag überall freundlich und trocken mit etwas Sonnenschein. Gegen Abend ziehen immer mehr Wolken auf und die bringen zunächst vor allem in der Region Düren, Jülich, Erkelenz ein bisschen Regen mit. In der Nacht regnet es dann verbreiteter. Vorher Höchstwerte um 23 Grad in Eupen und in Raren. Außerdem 18 Grad in Hellental und in Kall. Durch den Abend und die Nacht geht es dann zunehmend dichter bewölkt. Gebietsweise fällt Regen bei 12 bis 7 Grad. Am Freitag zieht der Regen schnell ab, dann wechseln sich Sonnenschein und lockere Wolkenfelder ab, vorübergehend kühler mit 15 bis 20 Grad.
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4: Ich bin Dieter Speth. Die drei Dörfer Laschheit, Wewele und Richtenberg aus der Gemeinde Burgroland beziehen seit gestern ihr Trinkwasser aus Deutschland. Anlass dafür sind die permanent sinkenden Grundwasserpegel. Burgrolands Bürgermeister Aller Stellmann betonte, es bestehe aktuell in der Gemeinde keine Wasserknappheit. Allerdings füllen sich die Speicher nicht wie sonst zu dieser Jahreszeit wieder von selbst auf. Die Niederschläge sind seit Monaten zu gering. Hoher Wasserverbrauch und sehr warme Temperaturen würden die Situation begünstigen. Anlass zur Panik bestehe trotz sinkender Wasserstände aber nicht. Das Wasser aus Deutschland kommt aus einer Leitung, die über Uhren Kemperberg verlegt worden ist. Bislang wurde dort bereits ein sehr geringer Wasseranteil entnommen. Nun werden die bezogene Menge größer. Auf dem Aachener Münsterplatz haben die Stadtarchäologen ihre Ausgrabung beendet. Seit Ende Februar wurden dort zwei größere Gruben ausgehoben. Vor allem die Funde eines mittelalterlichen Friedhofs mit rund 60 Bestattungsstellen und einem vermutlich im 18. Jahrhundert begrabenen Baby-Zwillingspaar hatten die Forscher überrascht. Von den toten Säuglingen könnten möglicherweise schon bald sogar die Identitäten geklärt werden. Daneben wurden auch Teile einer römischen Straße und einer alten Begrenzungsmauer gefunden. Die Ergebnisse müssten nun wissenschaftlich ausgewertet werden. Die beiden Gruben waren durch die Fällung zweier alter Bäume entstanden. Nun sollen dort zwei neue Bäume gesetzt werden. Mit dem sogenannten Transformationsplan will die belgische Post fit für die Zukunft werden. Das System wird nun auch in Ostbelgien schrittweise eingeführt. Das B-Postzentrum in Lonsen ist das erste in der Provinz Lüttich, das umgestellt wurde. Die Arbeitszeit beginnt nun 3 Stunden später für die Briefzusteller. Das fanden nicht alle Mitarbeiter gut. Einige haben das Unternehmen verlassen. Die B-Post will nun vor allem flexibler arbeiten, weil alte Produkte wegfallen und immer weniger Briefe und Päckchen zugestellt werden müssen. In den letzten Jahren sei der Druck durch die Konkurrenz privater Zusteller immer größer geworden. Wo spielen Vereinigungen ohne Gewinnabsichten im ostbelgischen Alltag eine Rolle? Diese Frage geht ein neues Projekt des Arbeitgeberverbandes im nicht kommerziellen Sektor in Zusammenarbeit mit dem Arbeitgeberverband des soziokulturellen Sektors und des Sportsektors nach. Die digitale Plattform Meine VOG soll Informationen dazu bündeln. Ab November soll dort zudem eine künstliche Intelligenz dabei helfen, Informationen schneller verfügbar zu machen. Außerdem will die Plattform Weiterbildung, Jobportale und Veranstaltungskalender zusammenführen. Mehr als ein Achtel der Beschäftigten aus Belgiens arbeiten in einem Verein ohne Gewinnerzielungsabsicht, zum Beispiel in Sport- und Kulturvereinen, bei Pflegediensten, in Museen, Jugendtreffs und Beratungsstellen. 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

Nino D'Angelo bei Radio 701, Titel aus dem Jahre 1989. Ja, so lang ist das schon wieder her. Jetzt aber wieder die Realitäten des Alltags. Das Gesundheitswetter mit meinem Kollegen Jochen Speth steht an.

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2: Nach kühler Nacht muss in den Morgenstunden mit rheumatischen Beschwerden, Gelenk-, Knochen- und Gliederschmerzen sowie mit Gicht, Koliken und Krämpfen gerechnet werden. Im Tagesverlauf spielt der Kreislauf gern mal ein bisschen verrückt, denn die Temperaturen entwickeln sich höchst unterschiedlich und pendeln ordentlich durch. Außerdem kann es dort, wo es länger grau ist, auch Stimmungsschwankungen aus witterungsbedingten Gründen geben. Blicken wir noch auf die Pollensaison. Wir haben noch eine schwache Konzentration von Gänsefuß und Beifuß, aber auch von Wegerich, von Gräser- und von Ambrosia-Pollen. Ihnen allen einen angenehmen Start in den Mittwoch.
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Die erste Stunde neigt sich schon wieder ihrem Ende entgegen. Das war das Rendezvous ab 10, Teil 1. Wir hören uns gegen 11 Uhr wieder, dann geht die zweite Stunde los. Ich freue mich drauf. Mein Name ist Uwe Lorenz, also bleiben Sie dran.

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10: Heute Nachmittag überall freundlich und trocken mit etwas Sonnenschein. Gegen Abend ziehen immer mehr Wolken auf und die bringen zunächst vor allem in der Region Düren, Jülich, Erkelenz ein bisschen Regen mit. In der Nacht regnet es dann verbreiteter. Vorher Höchstwerte um 23 Grad in Eupen und in Raren. Außerdem 18 Grad in Hellental und in Kall. Durch den Abend und die Nacht geht es dann zunehmend dichter bewölkt. Gebietsweise fällt Regen bei 12 bis 7 Grad. Am Freitag zieht der Regen schnell ab, dann wechseln sich Sonnenschein und lockere Wolkenfelder ab, vorübergehend kühler mit 15 bis 20 Grad.
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11: Ich bin Tanja Wagner. Die Bundesregierung will Straftaten mit K.O.-Tropfen härter bestrafen. Heute bringt Justizministerin Hubig ihren entsprechenden Gesetzentwurf in den Bundestag ein. Wer andere Menschen mit K.O.-Tropfen wehrlos macht, soll künftig mit mindestens 5 Jahren Gefängnis bestraft werden.
12: Für den Einsatz von K.O.-Tropfen für Sexualdelikte oder Raubüberfälle gilt aktuell in der Regel nur eine Höchststrafe von 3 Jahren. Denn K.O.-Tropfen gelten bislang nicht als gefährliches Werkzeug. Das soll sich mit dem neuen Gesetz ändern. K.O.-Tropfen und andere Mittel oder Substanzen, die geeignet sind, erhebliche Verletzungen oder erhebliche gesundheitliche Schäden herbeizuführen, wie es im Gesetzentwurf heißt, werden jetzt rechtlich so eingestuft wie eine Waffe oder ein gefährliches Werkzeug. Uli Reitinger, Berlin.
11: Das Bundeskabinett hat einen 10-Punkte-Plan gegen Missbrauch von Sozialleistungen aufgestellt. Innenminister Dobrindt und Sozialministerin Baas stellen die Pläne am Nachmittag im Detail vor.
13: Die Regierung will harte Kante zeigen. Ganz konkret sind zum Beispiel strengere Regeln für EU-Ausländer geplant, die hier Sozialleistungen bekommen. Man will Schwarzarbeit stärker bekämpfen und vor allem Banden, die Menschen hier ins Land holen, sie ausbeuten und in Schrottimmobilien unterbringen. Es geht also unterm Strich um viel Geld, kriminelle Machenschaften und auch um mehr Gerechtigkeit. Bis Ende des Jahres soll der Aktionsplan umgesetzt werden. Claudia Wächter, Nachrichtenredaktion.
11: In der gerade beendeten Badesaison sind mehr Menschen in Deutschland ums Leben gekommen als im Sommer des Vorjahres. Zwischen Anfang Mai und dem Ende der Sommerferien ertranken 248 Menschen, 12 mehr als im gleichen Zeitraum 2025. Das teilte die Deutsche Lebensrettungsgesellschaft mit. Fürs neue Jahr empfiehlt der Lonely Planet wieder weltweit ausgewählte Reiseziele, davon auch eines in Deutschland. Die Bauhausstadt Dessau gehört für den Reiseführer zu den 25 besten Reisezielen im kommenden Jahr. Im Buch Lonely Planet Best in Travel 2027 wird die Stadt in Sachsen-Anhalt als eine Destination präsentiert, die man unbedingt besuchen sollte. Neben Marokkos Hauptstadt Rabat, der Millionenmetropole Chengdu in China oder Abu Dhabis Museum in den Vereinigten Arabischen Emiraten.
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0: Wir bieten wieder jede Menge Service in der zweiten Stunde unseres Rendezvous ab 10 am Mittwochvormittag und natürlich ganz viel gute Musik, nicht zu vergessen. Schlager und Oldies in der, wie Sie wissen, richtigen Mischung. Ja, jetzt geht's gleich in den Garten, der Radio 700 Garten. Du und dein Garten, da haben uns Hörer wieder Dinge gefragt, die unser Gärtnermeister beantworten wird. Dann die aktuellen Meldungen aus unserem Sendegebiet und der Veranstaltungskalender, der ist auch dabei.
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1: Heute beschäftigt uns eine Hörerfrage aus Kall. Eine Hörerin hat Christrosen, die im ersten Jahr wunderschön blühten, aber seitdem nur noch jede Menge Grün produzieren. Zu einer neuen Blühphase kommt es nicht mehr. Gärtnermeister Karl-Josef Schmitz hat das Problem sofort erkannt. Er glaubt, es liegt an den falschen Bodenverhältnissen.
2: Die Christrose Helleborus nigra möchte einen kalkhaltigen Boden haben. Das heißt, eher einen etwas höheren pH-Wert. Wenn er einen Kalkmangel hat, dann bilden sich auch keine oder nur sehr wenige Blüten. Es könnte auch sein, dass vielleicht mit Dünger gedüngt wurde, der zu viel Stickstoff enthält. Stickstoff fördert das Wachstum, aber nicht die Blüte.
1: Es kommt aber nicht nur auf den Boden an, auch der richtige Platz ist entscheidend.
2: Der richtige Standort für eine Christrose wäre also zunächst mal ein humoser, durchlässiger Boden, am besten auch vielleicht ein bisschen mit Sand, der einen höheren pH-Wert hat, also auch einen kalkhaltigen Boden, am besten unter einem Laubbaum. Der Laubbaum würde die Pflanze vor der prallen heißen Sonne im Sommer schützen und im Herbst, wenn die Blätter abgefallen sind, wäre der Standort etwas heller. Die Äste sind ja denn kahl. Und das wäre an für sich der ideale Standort für eine Christrose. Und das sollte auch mal gelingen.
1: Na, da kann ja jetzt wirklich nichts mehr schiefgehen. Und wer die Standortbedingungen der Christrosen erfüllt, wird meistens auch mit blühender Pracht belohnt.
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Wir machen gleich weiter, jede Menge Musik, aber vorher noch der kleine Hinweis auf die aktuellen Meldungen aus unserem Sendegebiet. Unsere Nachrichtenredaktion hat sie wieder, die News aus Eifel und Euregio.

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2: Heute Nachmittag überall freundlich und trocken mit etwas Sonnenschein. Gegen Abend ziehen immer mehr Wolken auf und die bringen zunächst vor allem in der Region Düren, Jülich, Erkelenz ein bisschen Regen mit. In der Nacht regnet es dann verbreiteter. Vorher Höchstwerte um 23 Grad in Eupen und in Raren. Außerdem 18 Grad in Hellental und in Kall. Durch den Abend und die Nacht geht es dann zunehmend dichter bewölkt. Gebietsweise fällt Regen bei 12 bis 7 Grad. Am Freitag zieht der Regen schnell ab, dann wechseln sich Sonnenschein und lockere Wolkenfelder ab, vorübergehend kühler mit 15 bis 20 Grad.
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4: Ich bin Dieter Speth. Das Aachener Pharmaunternehmen Grünenthal übernimmt vom Konkurrenten Bayer das Krebsmittel Stivarga. Der Kaufpreis soll bei 375 Millionen Euro liegen. Der Kauf könnte nach Zustimmung der Behörden noch Ende diesen Jahres oder Anfang 2027 abgewickelt werden. Das Präparat gegen fortgeschrittenen Darm- und Leberkrebs wird in mehr als 90 Ländern eingesetzt. Vor allem Patienten, die zuvor bereits mit anderen verfügbaren Therapien behandelt wurden, profitieren von dem Medikament. Im vergangenen Jahr sollen die Umsätze mit dem Medikament allerdings um 27% zurückgegangen sein. Grünenthal hofft, dass das Präparat im kommenden Jahr mit bis zu 100 Millionen Euro zum operativen Gewinn beitragen kann. Mehrere Vertreter der ProDG haben an der aktuellen Ausgabe des Kongress der Föderalistischen Union Europäischer Nationalitäten teilgenommen. Dort hatten sich Vertreter vieler europäischer Minderheiten versammelt. Im Fokus standen Gespräche über gemeinsame Herausforderungen. Die ProDG ist Mitglied der Arbeitsgruppe deutschsprachiger Minderheiten in Europa. Zum Kongress gehörte auch der Besuch einer finnischen Grundschule. Dort wird auf Schwedisch unterrichtet. Die schwedischsprachige Bevölkerung stellt in Finnland ebenfalls eine Minderheit dar. Bei der Delegierten Versammlung im Rahmen der Konferenz entschieden die Vertreter der ProDG über zahlreiche Resolutionen mit. Dies soll Minderheiten auf ihrem Weg zu mehr Autonomie unterstützen. Das Eupner IKOP-Museum für zeitgenössische Kunst und das Museum Vieille Montagne in Kelmis sind mit dem Zertifikat Access I ausgezeichnet worden. Besucher können damit bereits vor ihrem Eintreffen prüfen, welche Bedingungen sie in den Ausstellungshäusern vorfinden werden. Damit soll die Zugänglichkeit der Museen nachvollziehbarer gemacht werden. Es geht nicht nur um die bauliche Barrierefreiheit. Es differenziert unter anderem zwischen Beeinträchtigungen bei Mobilität, Sehen und Hören. Vorhandene Stärken und Schwächen der Museen sind öffentlich abrufbar. DG-Kulturminister Gregor Fresches lobte, dass Menschen so eigenverantwortlich ihren Museumsbesuch planen können. In Aachen ist eine Frau bei einem versuchten Wohnungseinbruch festgenommen worden. Zwei Tatverdächtige waren von einem Bewohner an seiner Tür bemerkt worden. Die beiden Frauen wurden von ihm zur Rede gestellt und versuchten laut Polizei zu flüchten. Eine der beiden stürzte auf eine Treppe. Die Polizei nahm die 27-Jährige vorläufig fest. Sie verfügte über keinen festen Wohnsitz. Nach einer Behandlung im Krankenhaus wurde sie in Gewahrsam genommen und gestern dem Haftrichter vorgeführt. Bei ihr wurden Einbruchswerkzeug und Kleidung sichergestellt. Die Ermittlungen dauern an. Ob die Frau auch für einen Einbruchsversuch in der Nachbarwohnung verantwortlich ist, muss noch geklärt werden. 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

Wir haben jetzt gleich wieder einen Blick vor in unseren Veranstaltungskalender. Wir schauen mal, was heute am Mittwoch, dem 23. September, so los ist bei uns in der Eifel.

0: 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Die beliebte Band Frau Wollenweber und ihre Männer spielt wieder um 18.30 Uhr in der Kulturkapelle Haus Maria in Bad Münstereifel. In der Reihe Literatur im Café liest Sophia Klink aus ihrem Buch Kurilensee um 19.30 Uhr im Café Lou in Schleiden. Mitraten und sein Wissen unter Beweis stellen können Interessierte beim Musikquiz heute um 15 Uhr in der Villa Fensen in Eschweiler. Zurück in die Geschichte geht es beim Vortragsabend zum Leben des bekannten Aachener Ehepaars Martha und Walter Maas, heute um 19 Uhr in der Aachener Volkshochschule. Das Aachener Chororchester spielt Melodien, die jeder kennt, um 19.30 Uhr in den Aachener Parkterrassen. Wie kann man göttliche Liebe annehmen? Darüber klärt der Vortragsabend das Wunder in dir auf, um 19.30 Uhr im Aachener Eckernkar. Die Comedy-Newcomer aus der Region zeigen heute, was sie können. Auch in der zweiten regionalen Vorrunde versuchen sie, das Publikum zum Lachen zu bringen. Beim Aachener Comedy-Clash um 20 Uhr im Grenzlandtheater Aachen. Die größten Hits der 70er spielt die Kultband 10cc. Sie ist wieder auf Tour und macht um 20 Uhr Station im Aachener Eurokreis. Comedy-Megastar Ralf Schmitz ist wieder auf Tour. Mit seinem Programm Schmitzman macht er heute in der Stadthalle Alsdorf Station. Und zwei neue Köhler-Figuren werden künftig an die Köhler-Tradition in der Eifel erinnern. Heute Nachmittag organisiert der Naturpark Nordeifel eine Infoveranstaltung mit Einweihung der Figuren. Um 15 Uhr am Wanderparkplatz Brandschatterkreuz bei Prüm. 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

Das war die zweite Stunde unseres Rendezvous ab 10 heute am Mittwochvormittag bei Radio 700. Mein Name ist Uwe Lorenz und wir hören uns gleich wieder zu Stunde 3. Die beginnt kurz vor 12 und am besten gar nicht erst abschalten. Bis gleich. Good.

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11: Heute Nachmittag überall freundlich und trocken mit etwas Sonnenschein. Gegen Abend ziehen immer mehr Wolken auf und die bringen zunächst vor allem in der Region Düren, Jülich, Erkelenz ein bisschen Regen mit. In der Nacht regnet es dann verbreiteter. Vorher Höchstwerte um 23 Grad in Eupen und in Raren. Außerdem 18 Grad in Hellenthal und in Kall. Durch den Abend und die Nacht geht es dann zunehmend dichter bewölkt. Gebietsweise fällt Regen bei 12 bis 7 Grad. Am Freitag zieht der Regen schnell ab, dann wechseln sich Sonnenschein und lockere Wolkenfelder ab, vorübergehend kühler mit 15 bis 20 Grad.
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12: Ich bin Tanja Wagner. Auch in den USA sind die hohen Spritpreise ein großes Thema. Die Regierung prüft jetzt einen Exportstopp für Diesel. Die USA produzierten viel Diesel. Ein Exportstopp könnte einen kleinen Effekt auf die Spritpreise im Land haben, sagte US-Präsident Trump.
13: Das Problem ist hausgemacht. Vor allem der von Trump angezettelte Iran-Krieg hat die Spritpreise in neue Sphären katapultiert. Benzin kostet in den USA fast 50% mehr als vor dem Krieg. Die Menschen werden unruhig, beschweren sich und setzen Trump ordentlich unter Druck. Sollten die USA die Diesellieferungen wirklich vollständig oder teilweise einstellen, dürften die Preise bei uns in Europa noch stärker steigen als ohnehin schon. Denn die USA sind ein wichtiger Diesellieferant für Europa. Uli Reitinger, Nachrichtenredaktion.
12: Angesichts weitreichender US-Sanktionen muss der Iran internationale Flüge in der Region streichen. Flughäfen im irakischen Bagdad und Maskat im Oman würden ab heute keine iranischen Flüge mehr annehmen, berichtet die Nachrichtenagentur ISNA unter Berufung auf die iranische Luftfahrtbehörde. Auch Flüge iranischer Fluggesellschaften ins benachbarte Aserbaidschan seien ab sofort aufgehoben, berichtet die Zeitung SAK. Die USA hatten angekündigt, alle iranischen Fluggesellschaften stilllegen zu wollen und setzen dafür auch Drittstaaten unter Druck. Bei den Ausbildungsplätzen in Deutschland sieht es noch recht gut aus, aber danach wird es düster. Für Berufsanfänger ist der Weg ins Arbeitsleben deutlich schwieriger geworden, hat eine Analyse der Online-Jobbörse Indeed ergeben. Demnach gibt es rund 2/3 weniger Stellenangebote für Einsteigerjobs seit dem Rekordjahr 2022. Der Rückgang zieht sich durch alle Branchen. Am stärksten betroffen sind Bürojobs. In diesem Jahr hat es mehr als 1 Million Mal geblitzt. Das teilte das Münchner Blitzortungsunternehmen NoCast mit.
14: Diese Zahl zeigt noch einmal, dass wir einen sehr trockenen Sommer hinter uns haben. Denn entscheidend dafür, ob Jahre blitzreich oder blitzarm sind, ist, ob Hitze und Feuchtigkeit zusammenkommen. Diese Kombination begünstigt Gewitter nämlich, so NoCast. Die meisten Blitze gab es laut dem Blitzortungsunternehmen im Juni. Am häufigsten hat es Schleswig-Holstein getroffen. Hier war die Blitzdichte dieses Jahr am höchsten. Fiona Reinhardt, Nachrichtenredakteurin.
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13: Da sind wir mit der dritten Stunde unseres Rendezvous ab 10 heute am Mittwochvormittag hier bei Radio 700 und am Mikrofon weiterhin für Sie natürlich Uwe Lorenz.
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0: Ganz viel gute Musik auch in der dritten Stunde unserer Sendung Rendezvous ab 10 am Mittwochvormittag und gleich wieder auch jede Menge Informationen, zum Beispiel ein Thema Köhlerfiguren, Köhlerei in der Eifel, danach dann die Meldungen aus unserem Sendegebiet, das Neueste aus Eifel und Euregio und gegen 20 vor 1 stelle ich Ihnen eine Dame vor, die Sie vielleicht aus dem Schlager- und Popgeschäft kennen, Edina Pop aus Ungarn.
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0: Die Köhlerei war prägend für die Eifel und das über viele Jahrhunderte hinweg. In Erinnerung daran halten Köhlerfiguren die Geschichte wach. Heute Mittag werden zwei neue davon in der Nähe von Prüm offiziell vorgestellt. Julia Thomas berichtet.
1: Wer schon einmal am Schwarzen Mann in der Eifel wandern war, der hat vielleicht schon die große Köhlerfigur gesehen, die an die Vergangenheit der Köhlerei erinnert. Nun wurde diese Figur durch eine neue ersetzt und es gibt auch noch eine zweite, denn die Erinnerung an die Zeit der Köhler soll wachgehalten werden. Diese gab dem Bereich am Schwarzen Mann ja zumindest auch in Teilen seinen Namen, erklärt Lena Nellis vom Naturpark Nordeifel.
2: Die Köhlerei, weil ja eben früher dieser Eifelwald oben in der Schneife vor allem aus Buchen und Eichen bestand und nicht wie heute aus Fichten. Und ab dem 16. Jahrhundert wurde eben für die Eisenindustrie sehr viel Holzkohle gebraucht und dementsprechend konnten da oben jede Menge an Holz eben verkohlt werden. Dementsprechend gab es da oben auch relativ viele Meilerplätze im Wald und in der Köhlerei ist es natürlich dann auch naheliegend, dass die Menschen, die eben als Köhler dort gearbeitet haben, teilweise wirklich auch wochenlang im Wald waren und dementsprechend auch rußverkleidet, sag ich mal, waren, als sie dann eben fertig waren mit ihrer Arbeit und daher kann es sein, dass sich der Name von den Köhlern abgeleitet hat, die dann eben als schwarzer Mann aus dem Wald kamen.
1: Aber auch der Bergbau im Bereich Bleialf und die Landmarkensteine in diesem Bereich können für die Namensgebung eine Rolle gespielt haben. Aber warum wurde die bisherige Köhlerfigur getauscht und durch eine weitere ergänzt?
2: Die eine Figur mussten wir auf jeden Fall austauschen, weil die schon, ich glaube, knapp 20 Jahre oben stand. Und ja, das Wetter in der Schneife ist ja relativ kühl und nass und dementsprechend wurde es der Zeit, dass die erneuert wird, weil die schon relativ morsch und ja einfach in die Jahre gekommen war. Und die zweite Figur haben wir ausgestellt auf einem Wanderparkplatz am Brandstätter Kreuz. Das ist ein sehr schöner Parkplatz, der quasi ein bisschen das Tor zur Schneifel darstellt, zum Schwarzen Mann. Und da haben wir gedacht, gerade auch weil dort aus allen Richtungen ein bisschen sowohl Verkehr als auch Besucherverkehr eben herrscht, stellen wir da auch noch eine Plattform auf.
1: Die neuen Figuren sollen an die alte Köhler-Tradition erinnern und sind auch entsprechend gestaltet.
2: Die Figur am Brandstätter Kreuz, die hat der Holzkünstler Konrad Scholzen gemacht. Der hat auch damals schon vor 20 Jahren die erste Figur, die wir quasi in Auftrag gegeben haben, geschnitzt bzw. mit seiner Motorsäge gestaltet. Und diese Figur ist quasi der stehende schwarze Mann, der mit seiner Laterne und seinem Wanderstock quasi in seiner Montur mehr oder weniger auf dem Parkplatz steht. Und die zweite Figur, die auf der Infoplattform Schwarzer Mann steht an der L20, das hat der Jakob Wenz gemacht, der ist Förster und eben auch Holzkünstler und das ist eine Figur, die sitzt auf einer Bank und da ist quasi auch noch eine Überdachung und da kann man sich dann, wenn man möchte, auch daneben setzen, neben den Schwarzen Mann.
1: Die Installation der neuen Figuren wird auch ein wenig gefeiert. Am 23. September wird es eine kleine Einweihung geben, dann auch mit vielen Informationen rund um die Köhlerei in der Region.
2: Wir haben da auch einen Referenten von uns, einen Naturparkguide, der da ein bisschen Hintergrundinfos liefert zur Köhlerei, aber auch zur Schneife selber, zum Schwarzen Mann. Dort oben steht nämlich auch noch ein Wegemarkierungsstein bzw. ein Landvermessungsstein und auch dazu wird der Kollege noch was sagen.
1: Wer sich übrigens mal einen Köhlermeiler anschauen möchte, der kann bei seinem nächsten Spaziergang auch mal in Bleialf vorbeischauen. Dort ist mit viel Arbeit und Liebe zum Detail die alte Kunst wieder zum Leben erweckt worden. Auf einem Spaziergang kann in der Eifel rund um den Schwarzen Mann das Köhlerhandwerk aus alten Zeiten wieder in Erinnerung gebracht werden. Vielleicht schauen Sie ja bei Ihrer nächsten Tour auch einfach mal vorbei.

So, ganz wichtig, unsere Nachrichtenredaktion hat natürlich wieder die neuesten Meldungen aus unserem Sendegebiet, das Neueste aus Eifel und Euregio, gleich nach noch ein wenig Musik.

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2: Heute Nachmittag überall freundlich und trocken mit etwas Sonnenschein. Gegen Abend ziehen immer mehr Wolken auf und die bringen zunächst vor allem in der Region Düren, Jülich, Erkelenz ein bisschen Regen mit. In der Nacht regnet es dann verbreiteter. Vorher Höchstwerte um 23 Grad in Eupen und in Raren. Außerdem 18 Grad in Hellenthal und in Kall. Durch den Abend und die Nacht geht es dann zunehmend dichter bewölkt. Gebietsweise fällt Regen bei 12 bis 7 Grad. Am Freitag zieht der Regen schnell ab, dann wechseln sich Sonnenschein und lockere Wolkenfelder ab, vorübergehend kühler mit 15 bis 20 Grad.
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4: Ich bin Dieter Speth. Das Aachener Pharmaunternehmen Grünenthal übernimmt vom Konkurrenten Bayer das Krebsmittel Stivarga. Der Kaufpreis soll bei 375 Millionen Euro liegen. Der Kauf könnte nach Zustimmung der Behörden noch Ende diesen Jahres oder Anfang 2027 abgewickelt werden. Das Präparat gegen fortgeschrittenen Darm- und Leberkrebs wird in mehr als 90 Ländern eingesetzt. Vor allem Patienten, die zuvor bereits mit anderen verfügbaren Therapien behandelt wurden, profitieren von dem Medikament. Im vergangenen Jahr sollen die Umsätze mit dem Medikament allerdings um 27% zurückgegangen sein. Grünenthal hofft, dass das Präparat im kommenden Jahr mit bis zu 100 Millionen Euro zum operativen Gewinn beitragen kann. Mehrere Vertreter der ProDG haben an der aktuellen Ausgabe des Kongress der Föderalistischen Union Europäischer Nationalitäten teilgenommen. Dort hatten sich Vertreter vieler europäischer Minderheiten versammelt. Im Fokus standen Gespräche über gemeinsame Herausforderungen. Die ProDG ist Mitglied der Arbeitsgruppe deutschsprachiger Minderheiten in Europa. Zum Kongress gehörte auch der Besuch einer finnischen Grundschule. Dort wird auf Schwedisch unterrichtet. Die schwedischsprachige Bevölkerung stellt in Finnland ebenfalls eine Minderheit dar. Bei der Delegierten Versammlung im Rahmen der Konferenz entschieden die Vertreter der ProDG über zahlreiche Resolutionen mit. Dies soll Minderheiten auf ihrem Weg zu mehr Autonomie unterstützen. Das Eupner IKUB-Museum für zeitgenössische Kunst und das Museum Vieille Montagne in Kelmis sind mit dem Zertifikat Access I ausgezeichnet worden. Besucher können damit bereits vor ihrem Eintreffen prüfen, welche Bedingungen sie in den Ausstellungshäusern vorfinden werden. Damit soll die Zugänglichkeit der Museen nachvollziehbarer gemacht werden. Es geht nicht nur um die bauliche Barrierefreiheit. Es differenziert unter anderem zwischen Beeinträchtigungen bei Mobilität, Sehen und Hören. Vorhandene Stärken und Schwächen der Museen sind öffentlich abrufbar. DG-Kulturminister Gregor Freches lobte, dass Menschen so eigenverantwortlich ihren Museumsbesuch planen können. In Aachen ist eine Frau bei einem versuchten Wohnungseinbruch festgenommen worden. Zwei Tatverdächtige waren von einem Bewohner an seiner Tür bemerkt worden. Die beiden Frauen wurden von ihm zur Rede gestellt und versuchten laut Polizei zu flüchten. Eine der beiden stürzte auf eine Treppe. Die Polizei nahm die 27-Jährige vorläufig fest. Sie verfügte über keinen festen Wohnsitz. Nach einer Behandlung im Krankenhaus wurde sie in Gewahrsam genommen und gestern dem Haftrichter vorgeführt. Bei ihr wurden Einbruchswerkzeug und Kleidung sichergestellt. Die Ermittlungen dauern an. Ob die Frau auch für einen Einbruchsversuch in der Nachbarwohnung verantwortlich ist, muss noch geklärt werden. 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

Sie kennen Edina Pop, meine Damen und Herren, eine Schlagersängerin aus Ungarn, die Ende der 1960er Jahre ihre Karriere begann und in den 70ern erfolgreich fortsetzen konnte. In den 80ern sattelte sie um, sie wurde Mitglied der Gruppe Genghis Khan von Ralf Siegel. Gleich mehr über sie.

Am 4. Februar 1941 wurde sie in Budapest geboren, die Schlagersängerin Edina Pop. Sie absolvierte das Abitur dort und hatte auch Auftritte in Hotels, bei Konzerten und im Fernsehen. 1969 kam sie dann nach Deutschland und startete schon bald darauf ihre westliche Gesangskarriere. 1972 zum Beispiel nahm sie an der deutschen Vorentscheidung zum Eurovision Song Contest mit dem Lied »Meine Liebe will ich dir geben« teil und erreichte den 6. Platz. Sie sollte bereits 1970 mit einem Titel antreten, konnte aber aus gesundheitlichen Gründen nicht singen und wurde deshalb durch Mary Rose ersetzt. Im Februar 1971 heiratete sie den Schauspieler Günther Stoll. Mit ihm war sie verheiratet, bis dieser 1977 starb. 2 Jahre später engagierte Ralf Siegel sie für seine Gruppe Genghis Khan, die Deutschland beim Eurovision Song Contest 1979 vertrat. Nach Auflösung dieser Gruppe 1985 nahm Edina Pop ihre Solokarriere wieder auf, konnte aber an ihre zurückliegenden Erfolge nicht mehr anknüpfen. Nach der Wiedervereinigung von Genghis Khan im Jahr 2005 hatte sie bis Dezember 2019 erneut viele Auftritte mit der Gruppe. Nach einem Konzert als Solokünstlerin im Januar 2020 in Budapest kündigte sie ihren Rücktritt von der Bühne an und plante, zurück nach Ungarn zu ziehen, was sie dann auch tat. Ja, und wir hören jetzt mal hinein. Ein Titel von ihr sicherlich immer noch allen im Ohr. Komm, komm zu mir, die deutsche Version von Knock, Knock, Who's There. Auch ein Titel vom Grand Prix Eurovision de la Chanson, wie er damals noch hieß, vom Eurovision Song Contest. Edina Pop.

Das, meine Damen und Herren, war unser Rendezvous ab 10 am Mittwochvormittag bei Radio 700. Ganz viel gute Musik war es und viele Informationen. Ich hoffe, die Mischung hat gestimmt und diese Mischung, die wollen wir auch morgen wieder versuchen. Am Donnerstag zwischen 9 und 13 Uhr zwischen 10 und 13 Uhr bin ich wieder für Sie da. Wir wollen die Sendung ja nicht unnötig verlängern. Also bis morgen, dann bin ich wieder da und mein Kollege Jochen Spieth ist jetzt schon für Sie da, denn der präsentiert Ihnen gleich den Treffpunkt. Bis morgen.

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9: Heute Nachmittag überall freundlich und trocken mit etwas Sonnenschein. Gegen Abend ziehen immer mehr Wolken auf und die bringen zunächst vor allem in der Region Düren, Jülich, Erkelenz ein bisschen Regen mit. In der Nacht regnet es dann verbreiteter. Vorher Höchstwerte um 23 Grad in Eupen und in Raren. Außerdem 18 Grad in Hellental und in Kall. Durch den Abend und die Nacht geht es dann zunehmend dichter bewölkt. Gebietsweise fällt Regen bei 12 bis 7 Grad. Am Freitag zieht der Regen schnell ab, dann wechseln sich Sonnenschein und lockere Wolkenfelder ab, vorübergehend kühler mit 15 bis 20 Grad.
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10: Ich bin Tanja Wagner. Die Bundesregierung will Straftaten mit K.O.-Tropfen härter bestrafen. Heute bringt Justizministerin Hubich ihren entsprechenden Gesetzentwurf in den Bundestag ein. Wer andere Menschen mit K.O.-Tropfen wehrlos macht, soll künftig mit mindestens 5 Jahren Gefängnis bestraft werden.
11: Für den Einsatz von K.O.-Tropfen für Sexualdelikte oder Raubüberfälle gilt aktuell in der Regel nur eine Höchststrafe von 3 Jahren. Denn K.O.-Tropfen gelten bislang nicht als gefährliches Werkzeug. Das soll sich mit dem neuen Gesetz ändern. K.O.-Tropfen und andere Mittel oder Substanzen, die geeignet sind, erhebliche Verletzungen oder erhebliche gesundheitliche Schäden herbeizuführen, wie es im Gesetzentwurf heißt, werden jetzt rechtlich so eingestuft wie eine Waffe oder ein gefährliches Werkzeug. Uli Reitinger, Berlin.
10: Das Bundeskabinett hat einen 10-Punkte-Plan gegen Missbrauch von Sozialleistungen aufgestellt. Innenminister Dobrindt und Sozialministerin Baas stellen die Pläne am Nachmittag im Detail vor.
12: Die Regierung will harte Kante zeigen. Ganz konkret sind zum Beispiel strengere Regeln für EU-Ausländer geplant, die hier Sozialleistungen bekommen. Man will Schwarzarbeit stärker bekämpfen und vor allem Banden, die Menschen hier ins Land holen, sie ausbeuten und in Schrottimmobilien unterbringen. Es geht also unterm Strich um viel Geld, kriminelle Machenschaften und auch um mehr Gerechtigkeit. Bis Ende des Jahres soll der Aktionsplan umgesetzt werden. Claudia Wächter, Nachrichtenredaktion.
10: In der gerade beendeten Badesaison sind mehr Menschen in Deutschland ums Leben gekommen als im Sommer des Vorjahres. Zwischen Anfang Mai und dem Ende der Sommerferien ertranken 248 Menschen, 12 mehr als im gleichen Zeitraum 2025. Das teilte die Deutsche Lebensrettungsgesellschaft mit. Fürs neue Jahr empfiehlt der Lonely Planet wieder weltweit ausgewählte Reiseziele, davon auch eines in Deutschland. Die Bauhausstadt Dessau gehört für den Reiseführer zu den 25 besten Reisezielen im kommenden Jahr. Im Buch Lonely Planet Best in Travel 2027 wird die Stadt in Sachsen-Anhalt als eine Destination präsentiert, die man unbedingt besuchen sollte. Neben Marokkos Hauptstadt Rabat, der Millionenmetropole Chengdu in China oder Abu Dhabis Museen in den Vereinigten Arabischen Emiraten.
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9: Und schon ist wieder Mittwochmittag. Hallo und herzlich willkommen.

0: Musikalischen Geburtstagskindern, dem Veranstaltungskalender und der Zeitreise und natürlich auch wieder heute am Mittwochnachmittag unseren Schlager-Neuvorstellungen aus der aktuellen Ausgabe der Super 20. Und für die können Sie natürlich auch gerne noch voten bis 16 Uhr im Internet unter radio700.eu und dann auf die Super 20 klicken. Die fünf aktuellen Hits gibt's ab 3:30.
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Wir kommen zu unserem ersten musikalischen Geburtstagskind. Er hat Musikgeschichte geschrieben, was Rhythm and Blues, aber auch Soul und das Vermischen mit anderen Genres anbetrifft. Deswegen galt er auch als einer der hohen Prediger des Soul in den Vereinigten Staaten. Schon 1949 tauchte er zum ersten Mal in den amerikanischen Charts auf. Ab Ende der 50er Jahre gab es im etwas moderneren Gewand weitere Hits in Serie, darunter unter anderem die Sportlerhymne Hit the Road Jack, die auch heute noch als echte Partyhymne verwendet wird. Später folgten weitere große Erfolge wie die Ballade I Can't Stop Loving You, sein allergrößter Erfolg als 1962, oder dann Take This Chain Off My Heart 1967 aus, in der Hitze der Nacht ihnen allen bestens bekannt. Er starb im Alter von 74 Jahren im Jahr 2004 und hat 90 Millionen verkaufte Tonträger vorzuweisen. Und heute, da hätte Ray Charles seinen 96. Geburtstag gefeiert.

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2: Heute Nachmittag überall freundlich und trocken mit etwas Sonnenschein. Gegen Abend ziehen immer mehr Wolken auf und die bringen zunächst vor allem in der Region Düren, Jülich, Erkelenz ein bisschen Regen mit. In der Nacht regnet es dann verbreiteter. Vorher Höchstwerte um 23 Grad in Eupen und in Raren. Außerdem 18 Grad in Hellental und in Kall. Durch den Abend und die Nacht geht es dann zunehmend dichter bewölkt. Gebietsweise fällt Regen bei 12 bis 7 Grad. Am Freitag zieht der Regen schnell ab, dann wechseln sich Sonnenschein und lockere Wolkenfelder ab, vorübergehend kühler mit 15 bis 20 Grad.
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4: Ich bin Ina Pleier. 15 neue und thematisch unterschiedliche Wandertouren sind in Rötchen und Stolberg eingerichtet worden. Sie sind Teil der Qualitätsoffensive Wandern, die jetzt abgeschlossen werden konnte. 7 der Touren stellen Kultur und Geschichte in den Mittelpunkt, 4 weitere beschäftigen sich mit Landschaft und Natur. Außerdem gibt es 4 spezielle Familienwanderangebote. Alle Wege sind einheitlich beschildert und können über eine eigene App abgerufen werden. QR-Codes entlang der Strecke bieten zusätzliche Informationen zu besonderen Orten. Für das neue Wegenetz wurde ausschließlich auf bestehende Infrastruktur zurückgegriffen. Neue Wege sind nicht errichtet worden. Der aktuelle Eigentümer des ehemaligen Shoppingcenters Eupen Plaza, die GH-Gruppe, soll sich Medienberichten zufolge in einer gerichtlichen Reorganisation befinden. Teile der Gruppe sind insolvent. Wegen der finanziellen Schieflage gibt es seit Monaten im Eupen Plaza weder Reinigungsdienst noch Hausmeister. Die verbliebenen Mieter haben eigenständig in einem Zusammenschluss für die Beibehaltung eines Minimalbetriebs gesorgt. Damit werden Öffnen und Schließen des Gebäudes, die gelegentliche Reinigung und die Sicherung des Zugangs geregelt. Noch immer ist nicht klar, was aus der Immobilie zukünftig werden soll. Die Lage zwischen Bahnhof und Wertplatz bietet aber Chancen für künftige Nutzungsprojekte. Wann hierfür eine Entscheidung fallen wird, ist aber noch unklar. Glimpflich endete am Montagnachmittag ein Feuerwehreinsatz in der Gewerbezone Marsheck in Büllingen. Dort war es zu einer starken Rauchentwicklung im Technikraum eines Unternehmens gekommen. Grund dafür war ein Defekt in einem Wechselrichter, der nach ersten Erkenntnissen überhitzt war. Die Feuerwehr brachte die Situation unter Kontrolle. Größerer Schaden blieb aus, verletzt wurde niemand. In Aachen ist gestern Vormittag bei einem Unfall in der Innenstadt eine Person leicht verletzt worden. Nach Angaben hatte ein Autofahrer an einer Kreuzung abbiegen wollen und ist dort mit einem Rettungswagen kollidiert. Dieser war stadtauswärts in Richtung Brand unterwegs. Die Unfallstelle war rund eine Stunde lang gesperrt. 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

Klassischer Musikgenuss, der erwartet Sie am Samstagabend bei der nächsten Konzertausgabe vom Ostbelgien-Festival. Dann geht es ins Jünglingshaus und unter anderem gibt es Musik von Mendelssohn, Bartholdy, Haydn und Schumann zu hören. Es spielt bekannter Nachwuchs, aber auch die Young Belgian Strings und eine der bekanntesten Pianistinnen aus Belgien. Also unbedingt vorbeischauen, Samstagabend im Eupener Jünglingshaus. Alles, was Sie heute Schönes unternehmen können, das weiß gleich jeder. Mein Kollege Lukas Blasius, er hat jede Menge Veranstaltungstipps in gut 3 Minuten für Sie.

0: 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Die beliebte Band Frau Wollenweber und ihre Männer spielt wieder um 18.30 Uhr in der Kulturkapelle Haus Maria in Bad Münstereifel. In der Reihe Literatur im Café liest Sophia Klink aus ihrem Buch Kurilensee um 19.30 Uhr im Café Lou in Schleiden. Mitraten und sein Wissen unter Beweis stellen können Interessierte beim Musikquiz heute um 15 Uhr in der Villa Fensen in Eschweiler. Zurück in die Geschichte geht es beim Vortragsabend zum Leben des bekannten Aachener Ehepaars Martha und Walter Maas, heute um 19 Uhr in der Aachener Volkshochschule. Das Aachener Chororchester spielt Melodien, die jeder kennt, um 19.30 Uhr in den Aachener Parkterrassen. Wie kann man göttliche Liebe annehmen? Darüber klärt der Vortragsabend das Wunder in dir auf, um 19.30 Uhr im Aachener Eckernkar. Die Comedy-Newcomer aus der Region zeigen heute, was sie können. Auch in der zweiten regionalen Vorrunde versuchen sie, das Publikum zum Lachen zu bringen. Beim Aachener Comedy Clash um 20 Uhr im Grenzlandtheater Aachen. Die größten Hits der 70er spielt die Kultband 10cc. Sie ist wieder auf Tour und macht um 20 Uhr Station im Aachener Eurokreis. Comedy-Megastar Ralf Schmitz ist wieder auf Tour. Mit seinem Programm Schmitzman macht er heute in der Stadthalle Alsdorf Station. Und zwei neue Köhler-Figuren werden künftig an die Köhler-Tradition in der Eifel erinnern. Heute Nachmittag organisiert der Naturpark Nordeifel eine Infoveranstaltung mit Einweihung der Figuren. Um 15 Uhr am Wanderparkplatz Brandscheiderkreuz bei Prüm. 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

Werbung, Wetter und die Weltnachrichten stehen an bei uns im Serviceblog. Direkt danach starten wir durch in die zweite Stunde vom Treffpunkt am Mittwochnachmittag.

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13: Heute Nachmittag überall freundlich und trocken mit etwas Sonnenschein. Gegen Abend ziehen immer mehr Wolken auf und die bringen zunächst vor allem in der Region Düren, Jülich, Erkelenz ein bisschen Regen mit. In der Nacht regnet es dann verbreiteter. Vorher Höchstwerte um 23 Grad in Eupen und in Raren. Außerdem 18 Grad in Hellental und in Kall. Durch den Abend und die Nacht geht es dann zunehmend dichter bewölkt. Gebietsweise fällt Regen bei 12 bis 7 Grad. Am Freitag zieht der Regen schnell ab, dann wechseln sich Sonnenschein und lockere Wolkenfelder ab. Vorübergehend kühler mit 15 bis 20 Grad.
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14: Ich bin Ursula Winkler. Die Bundesregierung will Sozialmissbrauch eindämmen. Dazu beschloss das Bundeskabinett einen 10-Punkte-Aktionsplan. Wirksamer bekämpft werden sollen ausbeuterische Geschäftsmodelle im Zusammenhang mit sogenannten Schrottimmobilien, wie es in dem Plan heißt. Außerdem soll etwa an per Haftbefehl gesuchte Personen keine Grundsicherung mehr fließen. Bundeskanzler Merz schrieb auf der Plattform X, Missbrauch gehe zulasten aller, die arbeiten und einzahlen. Die Sozialsysteme dürften nicht ausgenutzt werden. Nach Rekordständen in der vergangenen Woche gehen die Spritpreise aktuell zurück. Sowohl Diesel als auch Super E10 waren gestern im bundesweiten Tagesdurchschnitt billiger als am Vortag. Das geht aus Daten des ADAC hervor.
7: Wahnsinnig viel sparen können Autofahrer nicht, aber immerhin im Durchschnitt ist der Spritpreis um 1 bis 2 Cent gesunken im Vergleich zum Wochenanfang. Grund dafür sind wohl vor allem die Rohölpreise, die runtergegangen sind. Seit April dürfen die Tankstellen die Spritpreise nur noch um 12 Uhr raufsetzen und diese Regel, sagt der ADAC, müsse weg, denn Sprit sei kein bisschen billiger geworden. Es gäbe nur größere Preisschwankungen über den Tag hinweg. Claudia Wächter, Nachrichtenredaktion.
15: In der gerade beendeten Badesaison sind mehr Menschen in Deutschland ums Leben gekommen als im Sommer des Vorjahres. Zwischen Anfang Mai und dem Ende der Sommerferien ertranken 248 Menschen, 12 mehr als im gleichen Zeitraum 2025. Das teilt die DLRG mit.
16: Alleine im Juni zählte die DLRG mehr als 100 Todesfälle. Nur 2003 gab es in einem Juni mehr Badetote. Eine Hitzewelle zog besonders viele Menschen ans Wasser. Besonders gefährdet sind Jugendliche und junge Männer zwischen 11 und 30 Jahren. Viele überschätzen sich, sind leichtsinnig, gehen Risiken ein und das, obwohl sie nicht oder nicht gut schwimmen können. Die meisten tödlichen Badeunfälle gab es in Bayern. Hier starben in diesem Sommer 61 Menschen. Uli Reitinger, Nachrichtenredaktion.
15: Die Gestaltung neuer Euro-Banknoten kommt voran. Sie sollen ab Anfang der 30er Jahre schrittweise in Umlauf gebracht werden, das teilte die Europäische Zentralbank mit. Einfließen soll dabei auch das Votum von fast 10 Millionen Europäerinnen und Europäern, die sich an einer Umfrage zum Design der künftigen Euro-Banknoten beteiligt haben. Als Motive kommen die Gesichter berühmter Europäer oder europäische Institutionen und Vögel in Frage.
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13: Und er wünscht Ihnen einen angenehmen Mittwochnachmittag. Ich freue mich, dass Sie mit dabei sind.

0: Kurz nach zwei, der Treffpunkt am Mittwoch hier auf Radio 700. In dieser Stunde haben wir zwei weitere musikalische Geburtstagskinder für Sie. Außerdem blicken wir ein wenig auf den Sonntagnachmittag. Da erwartet Sie wieder eine ganz besondere Sendung bei uns hier auf Radio 700. Gleich aber gibt es erst einmal Schlagzeilen aus der Vergangenheit. Alles Wichtige vom 23. September vergangener Jahre und das in gut dreieinhalb Minuten.
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0: Der Mittwochnachmittag hier bei Radio 700. Auch heute geht es wieder zurück in die Geschichte. Der 23. September hatte nämlich eine ganze Menge an historischen Ereignissen aufzuweisen, die die Welt verändert haben. Genau darum geht es jetzt wieder in der Zeitreise mit meiner Kollegin Theresa Bosse.
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2: 23. September 1960. Der Rhein trennt auf mehreren hundert Kilometern Länge Deutschland und Frankreich. Nach mehreren kriegerischen Auseinandersetzungen glauben vor allem viele Franzosen, das ist auch gut so. Doch das Nachkriegsdeutschland bemüht sich um Freundschaft, Wirtschaftsbeziehungen und neue Annäherung. Jetzt geht bei Kehl in der Nähe von Offenburg die neue Europabrücke in Betrieb. Sie sorgt nicht nur für eine schnelle Verbindung vom Badischen ins Elsass und nach Straßburg, vielmehr ist die Überführung sichtbares Zeichen für ein friedliches Europa im Miteinander, eben ein echter Brückenschlag. Verkehrstechnisch ersetzt sie eine 1951 für den Straßenverkehr freigegebene Dauerbehelfsbrücke. 23. September 1988. In Stratzing in Niederösterreich laufen im Zuge von Bauarbeiten auch archäologische Grabungen. Noch ahnt niemand, was hier aus dem Boden geholt werden wird. Dann aber finden Arbeiter eine Frauenstatuette. Schon kurz nach ihrer Bergung ist klar, dass es sich hier um einen Fund von historischer Bedeutung handelt. Untersuchungen ergeben, die Venus vom Galgenberg ist rund 30.000 Jahre alt. Sie gilt damit als das bisher älteste Artefakt der Welt. 23. September 1999. Wie sieht der rote Planet genau aus? Gibt es auf dem Mars möglicherweise Leben? Diese Fragen beschäftigen die Wissenschaft schon lange. Weil die Reise dorthin für den Menschen bisher unmöglich ist, sollen Raumsonden Erkundungen durchführen. Mit Milliardenaufwand hat die US-Raumfahrtbehörde NASA eine Mars-Mission gestartet. Doch das Projekt, in das zu Beginn große Hoffnungen gesetzt werden, erleidet immer wieder Rückschläge und ist praktisch glücklos. Nun geht wegen eines Navigationsfehlers der Kontakt zum Mars Climate Orbiter endgültig verloren. 23. September 2002. Die Familie Monos aus Spanien ist als durchaus musikalisch zu bezeichnen. Schon der Vater ist als Folklore-Gitarrist in Spanien äußerst erfolgreich und hat sich mit seinem Künstlernamen El Tomate eine große Bekanntheit erarbeitet. Kein Wunder, dass seine Töchter ihm nacheifern. Sie gründen eine Girlgroup mit dem Namen Las Ketchup. Gleich das erste Album, das passenderweise übersetzt Tomates Töchter heißt, schlägt in den Clubs auf den spanischen Ferieninseln ein. Der Ketchup-Song, der eigentlich den Titel Acerie trägt, wird in den spanischen Charts eine Nummer 1. Die Urlauber bringen ihn auch in die übrigen europäischen Länder. Nun wird er auch zum Sommerhit in Deutschland und die einzige Nummer 1 des Trios, das 4 Jahre später um die vierte Tochter der Familie ergänzt werden wird.

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1: Vielen Dank.

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2: Heute Nachmittag überall freundlich und trocken mit etwas Sonnenschein. Gegen Abend ziehen immer mehr Wolken auf und die bringen zunächst vor allem in der Region Düren, Jülich, Erkelenz ein bisschen Regen mit. In der Nacht regnet es dann verbreiteter. Vorher Höchstwerte um 23 Grad in Eupen und in Raren. Außerdem 18 Grad in Hellental und in Kall. Durch den Abend und die Nacht geht es dann zunehmend dichter bewölkt. Gebietsweise fällt Regen bei 12 bis 7 Grad. Am Freitag zieht der Regen schnell ab, dann wechseln sich Sonnenschein und lockere Wolkenfelder ab, vorübergehend kühler mit 15 bis 20 Grad.
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4: Ich bin Ina Pleier. 15 neue und thematisch unterschiedliche Wandertouren sind in Rötchen und Stolberg eingerichtet worden. Sie sind Teil der Qualitätsoffensive Wandern, die jetzt abgeschlossen werden konnte. 7 der Touren stellen Kultur und Geschichte in den Mittelpunkt, 4 weitere beschäftigen sich mit Landschaft und Natur. Außerdem gibt es 4 spezielle Familienwanderangebote. Alle Wege sind einheitlich beschildert und können über eine eigene App abgerufen werden. QR-Codes entlang der Strecke bieten zusätzliche Informationen zu besonderen Orten. Für das neue Wegenetz wurde ausschließlich auf bestehende Infrastruktur zurückgegriffen. Neue Wege sind nicht errichtet worden. Der aktuelle Eigentümer des ehemaligen Shoppingcenters Eupenplaza, die GH-Gruppe, soll sich Medienberichten zufolge in einer gerichtlichen Reorganisation befinden. Teile der Gruppe sind insolvent. Wegen der finanziellen Schieflage gibt es seit Monaten im Eupenplaza weder Reinigungsdienst noch Hausmeister. Die verbliebenen Mieter haben eigenständig in einem Zusammenschluss für die Beibehaltung eines Minimalbetriebs gesorgt. Damit werden Öffnen und Schließen des Gebäudes, die gelegentliche Reinigung und die Sicherung des Zugangs geregelt. Noch immer ist nicht klar, was aus der Immobilie zukünftig werden soll. Die Lage zwischen Bahnhof und Wertplatz bietet aber Chancen für künftige Nutzungsprojekte. Wann hierfür eine Entscheidung fallen wird, ist aber noch unklar. Glimpflich endete am Montagnachmittag ein Feuerwehreinsatz in der Gewerbezone Marsheck in Büllingen. Dort war es zu einer starken Rauchentwicklung im Technikraum eines Unternehmens gekommen. Grund dafür war ein Defekt in einem Wechselrichter, der nach ersten Erkenntnissen überhitzt war. Die Feuerwehr brachte die Situation unter Kontrolle. Größerer Schaden blieb aus, verletzt wurde niemand. In Aachen ist gestern Vormittag bei einem Unfall in der Innenstadt eine Person leicht verletzt worden. Nach Angaben hatte ein Autofahrer an einer Kreuzung abbiegen wollen und ist dort mit einem Rettungswagen kollidiert. Dieser war stadtauswärts in Richtung Brand unterwegs. Die Unfallstelle war rund eine Stunde lang gesperrt. 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

Unser nächstes musikalisches Geburtstagskind ist ein Mann, der es schafft, dass ihm die Frauen zu Füßen liegen. Kein Wunder. Er hat jede Menge Charme, singt in 14 Sprachen, hat 300 Millionen Platten verkauft und 390 Gold- und Platin-Auszeichnungen gesammelt, war in ganz vielen Ländern ganz vorne in den Charts und zu seinen größten Erfolgen aus mehr als 4 Jahrzehnten zählen so schöne Titel wie zum Beispiel Un Canto a Galicia oder Volvera Empezar oder auch Ae Ayo oder um mal nur die Spanischen zu nennen. Es gibt die ja auch viele davon in deutscher Sprache, zum Beispiel Auf einer weißen Wolke, um mal nur einige davon zu nennen. Er hat eigentlich eine Karriere als Profifußballer angestrebt und als das nicht so richtig werden wollte und er dann auch noch verletzt war, da hat er dann einfach mit der Musik begonnen. Für mich keine schlechte Entscheidung, wenn ich mir dieses Urteil erlauben darf. Jetzt feiert er seinen 83. Geburtstag und wir feiern Julio Iglesias.

Wir kommen zu unserem nächsten musikalischen Geburtstagskind und auch er hat wirklich nichts anbrennen lassen. Bruce Springsteen. Er gilt als einer der größten Stars überhaupt, verkaufte mehr als 420 Millionen Tonträger und das bei 21 Studioalben, die allesamt ganz vorne waren. Er sammelte Auszeichnungen wie kaum ein anderer, alleine mehr als 20 Grammys und zahlreiche Tony Awards und war in den 80er und 90er Jahren mit seinen Songs das Maß aller Dinge. Dabei konnte er so richtig rockig wie bei Born in the USA, aber auch so richtig soft wie zum Beispiel bei Streets of Philadelphia oder bei I'm on Fire. Und alles dazwischen, das beherrschte er auch mit zum Beispiel Songs wie My Hometown oder den Glory Days und das sind nur ein paar seiner ganz, ganz großen Erfolge. Jetzt feiert er seinen 77. Geburtstag und wir feiern Bruce Springsteen.

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Die 5 aktuellen Neuvorstellungen, die spielen wir Ihnen noch einmal gleich ab 4:30.

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4: Heute Nachmittag überall freundlich und trocken mit etwas Sonnenschein. Gegen Abend ziehen immer mehr Wolken auf und die bringen zunächst vor allem in der Region Düren, Jülich, Erkelenz ein bisschen Regen mit. In der Nacht regnet es dann verbreiteter. Vorher Höchstwerte um 23 Grad in Eupen und in Raren. Außerdem 18 Grad in Hellental und in Kall. Durch den Abend und die Nacht geht es dann zunehmend dichter bewölkt. Gebietsweise fällt Regen bei 12 bis 7 Grad. Am Freitag zieht der Regen schnell ab, dann wechseln sich Sonnenschein und lockere Wolkenfelder ab, vorübergehend kühler mit 15 bis 20 Grad.
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5: Ich bin Ursula Winkler. Wer einkaufen geht, soll künftig häufiger einen digitalen statt einen gedruckten Kassenbon bekommen. Dazu hat das Bundeskabinett einen Gesetzentwurf des Finanzministeriums beschlossen. Nach diesem sollen Papierbelege ab 2028 grundsätzlich durch digitale Belege ersetzt werden.
6: Oft landen sie auf dem Bürgersteig oder auf der Fußmatte im Auto. Die Kassenbons nerven einfach viele. Und auch Bundesfinanzminister Klingbeil findet, die Dinger sorgen für einen unnötigen Bürokratiewust und begünstigen Steuerhinterziehung. Deshalb also digital. Allerdings nicht alle müssen umstellen. Unternehmer zum Beispiel, die wenig Umsatz machen, die dürfen auch weiterhin Kassenbelege ausgeben. Claudia Wächter, Nachrichtenredaktion.
5: Nach Rekordständen in der vergangenen Woche gehen die Spritpreise aktuell zurück. Sowohl Diesel als auch Super E10 waren gestern im bundesweiten Tagesdurchschnitt billiger als am Vortag. Das geht aus Daten des ADAC hervor. Ein wichtiger Treiber dürften die Rohölpreise sein, die wieder ein gutes Stück nachgegeben haben. Die Bundesregierung will Straftaten mit K.O.-Tropfen härter bestrafen. Heute bringt Justizministerin Hubich ihren entsprechenden Gesetzentwurf in den Bundestag ein. Wer andere Menschen mit K.O.-Tropfen wehrlos macht, soll künftig zu mindestens 5 Jahren Gefängnis verurteilt werden.
7: Für den Einsatz von K.O.-Tropfen für Sexualdelikte oder Raubüberfälle gilt aktuell in der Regel nur eine Höchststrafe von 3 Jahren. Denn K.O.-Tropfen gelten bislang nicht als gefährliches Werkzeug. Das soll sich mit dem neuen Gesetz ändern. K.O.-Tropfen und andere Mittel oder Substanzen, die geeignet sind, erhebliche Verletzungen oder erhebliche gesundheitliche Schäden herbeizuführen, wie es im Gesetzentwurf heißt, werden jetzt rechtlich so eingestuft wie eine Waffe oder ein gefährliches Werkzeug. Uli Reitinger, Berlin.
5: Deutsche Innenstädte gewinnen wieder an Anziehungskraft. Das zeigt eine Umfrage des Handelsverbands Deutschland. Demnach gaben mehr als 80% der Befragten an, künftig genauso oft oder sogar häufiger als bisher ihr Stadtzentrum zu besuchen. Meist zum Shopping oder für den Besuch im Restaurant oder Café. Das seien rund 20% mehr als vor 2 Jahren. Die Experten sehen das als Zeichen, dass Investitionen und Entwicklungsprogramme wirken.
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4: Und schon starten wir in die dritte Stunde vom Treffpunkt am Mittwochnachmittag. Herzlich willkommen.

0: Kurz nach drei, Sie hören den Treffpunkt hier bei Radio 700 am Mittwochnachmittag. Wir haben gleich noch ein weiteres musikalisches Geburtstagskind für Sie. Und dann gibt es in dieser Stunde auch noch unsere Vorschau auf die nächste Ausgabe der Super 20. Die findet nämlich am Samstag statt. Und dafür können Sie aus 20 bereits platzierten Titeln wählen. Und die 5 Neuvorstellungen, die werden alles nochmal durcheinander bringen. Genau die stelle ich Ihnen ab 3:30 noch einmal vor.
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In den letzten Jahren hat sich in der deutschen Country-Musikszene einiges getan, unter anderem auch, nachdem Stefanie Hertel und Johanna Mross mit More Than Words so richtig den Laden aufmischen. Vorher war es vor allem bei der deutschsprachigen Country-Musik so, dass nur wenige Frauen dort unterwegs waren. Eine davon ist zweifellos Linda Feller, die schon in ihrer Heimat in der DDR ihr Herz an die Country-Musik verloren hatte und bereits im Alter von 19 erste Country-Hits hatte, damals zusammen mit der Band Country & Co. Die fand sogar im DDR Fernsehen statt. Ein Beweis, dass der Osten auch ein Herz für den Wilden Westen hatte. 1988 kehrte sie dann von einem Gastspiel aus der Schweiz nicht mehr zurück. In den 90er Jahren startete sie so richtig durch als Country-Sängerin und hat bis heute unzählige große Country-Erfolge. Jetzt feiert Linda Feller ihren 60. Geburtstag.

Der Mittwochnachmittag hier bei Radio 700. 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
2: Heute Nachmittag überall freundlich und trocken mit etwas Sonnenschein. Gegen Abend ziehen immer mehr Wolken auf und die bringen zunächst vor allem in der Region Düren, Jülich, Erkelenz ein bisschen Regen mit. In der Nacht regnet es dann verbreiteter. Vorher Höchstwerte um 23 Grad in Eupen und in Raren. Außerdem 18 Grad in Hellental und in Kall. Durch den Abend und die Nacht geht es dann zunehmend dichter bewölkt. Gebietsweise fällt Regen bei 12 bis 7 Grad. Am Freitag zieht der Regen schnell ab, dann wechseln sich Sonnenschein und lockere Wolkenfelder ab, vorübergehend kühler mit 15 bis 20 Grad.
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4: Ich bin Ina Pleier. Der neue Mietspiegel für die Stadt Euskirchen bringt das ans Licht. Je nach Wohnungstyp liegen die Vergleichswerte um 5-8% über den Werten von 2024. Damit ist das Wohnen auch in Euskirchen deutlich teurer geworden. Bei neueren Wohnungen fällt der Anstieg in der Regel stärker aus als in Altbauten. Der neue Mietspiegel gilt ab dem 1. Oktober für nicht öffentlich geförderte Wohnungen in Euskirchen. Große Trauer in Kall. Altbürgermeister Hans Kaiser ist tot. Kaiser starb am Montag im Alter von 86 Jahren nach langer, schwerer Krankheit. Er war von 1999 bis 2007 Bürgermeister der Gemeinde Kall, damals als erster hauptamtlicher Rathauschef der Kommune. Schon 1972 hatte er sein Engagement im Gemeinderat begonnen. Kaiser setzte sich vor allem für die wirtschaftliche Entwicklung ein. Am Rathaus wurde Trauerbeflaggung angeordnet. Im Aachener Stadtteil Verlautenheide ist gestern Nachmittag ein Motorradfahrer bei einem Unfall verletzt worden. Wie die Polizei mitteilte, hatten der Biker und ein Auto an einer roten Ampel gewartet. Als die Ampel auf grün umsprang, sei der Autofahrer von hinten auf den Motorradfahrer aufgefahren. Der stürzte und musste verletzt in ein Krankenhaus gebracht werden. In Aachen ist bei Arbeiten am Montagabend eine Gasleitung beschädigt worden. Bei Tiefbauarbeiten war in Höhe des Bahnhofs Rote Erde Gas ausgetreten. Feuerwehr, Polizei und Netzbetreiber waren schnell vor Ort. Nach Messungen konnte schnell Entwarnung gegeben werden. Für Anwohner bestand offenbar keine Gefahr. Das Leck konnte schnell abgedichtet werden. Für rund 1,5 Stunden war der Bereich im Adalbertsteinweg allerdings voll gesperrt. 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
2: Mittwoch, 3:30 in Eifel und Euregio. Das bedeutet, es wird Zeit für die 5 Neuvorstellungen aus der Super 20. Denn auch für die 503. Ausgabe gilt, sie haben in der Hand, welche 20 Titel die Super 20 bilden. Die 20 bereits platzierten oder die 5 Neuvorstellungen, die allesamt darum kämpfen, ihr Herz und ihre Votings zu erobern. 6 Wochen hintereinander muss das gelingen. Dann zieht ein Titel automatisch in den direkten Vergleich um den Schlager des Jahres 2026 ein. Mal gespannt, wie es an diesem Samstag aussieht. Noch bis 16 Uhr haben Sie es mit Ihrer Stimmabgabe in der Hand und das geht wie immer bei uns im Internet unter radio700.eu. Dann einfach auf das Super 20 Abstimmungsformular klicken und um 4, da macht mein Kollege Hacki Heinen den Schieber zu und wertet aus. 5 tolle Neuvorstellungen hatte er letzten Samstag in der Sendung und auch für die können Sie voten. Ich liebe dich noch immer ist Neuvorstellung Nummer 1 und vermischt neapolitanische und deutsche Musik, dargeboten von Bruno Ferrara. Am Samstag war er bei mir in Deutsche Vita und jetzt ist er Neuvorstellung Nummer 1.

Bruno Ferrara, unsere Neuvorstellung Nummer 1. Ich liebe dich noch immer und wenn auch Sie ihn weiter lieben, dann sollten Sie ihn in die nächste Ausgabe der Super 20 wählen. Das geht bei uns im Internet unter radio700.eu und dann auf das Abstimmungsformular klicken und das geht nur noch bis heute 16 Uhr, also schnell rein und Ihre Stimme abgeben. Vielleicht ja auch für Neuvorstellung Nummer 2. Zweite Neuvorstellung, das ist doch der ideale Platz für die zwei Flamingos, wenn ein Engel dich berührt.

Unsere Neuvorstellung Nummer 2. Niemand anderes als die zwei Flamingos. Sie möchten gerne von einem Engel berührt werden. Und wenn Sie eine entsprechende Berührung auch für die zwei Flamingos übrig haben, dann berühren Sie jetzt mal Ihre Maus und schieben die auf die Neuvorstellung Nummer 2 in unserem Super 20 Abstimmungsformular. Aber auch alle anderen hoffen auf Ihre Stimme. Und das geht nur noch bis 16 Uhr bei uns im Internet unter radio700.eu. Viele machen das jede Woche. Das macht die Schlagercharts so spannend. Vielleicht ja auch für Neuvorstellung Nummer 3. Kieran Kaiser, da wird's gerade Herbst. Und da heißt es hier, schenk mir einen Sommertraum.

Gerade ist es Herbst geworden, da kommt Kieran Kaiser mit Neuvorstellung Nummer 3 und dem Sommertraum genau richtig. Und wenn auch Sie vom Sommer träumen, dann sollten Sie hier Ihre Stimme abgeben. Radio700.eu und dann auf die Super 20 und das Abstimmungsformular klicken und darüber entscheiden, ob die nächste Super 20 für Kieran Kaiser ein Traum oder Realität wird. Oder Sie voten für Neuvorstellung Nummer 4 und dazu muss man nochmal sagen, nur bis 16 Uhr kann gewotet werden. Dann macht Taki Heinen den Schieber zu und wertet aus, wie die nächste Ausgabe der Super 20, also schnell ins Internet und vielleicht für unser Geburtstagskind eine Stimme dalassen. Pünktlich zum 60. singt sie von den besten Jahren, Linda Feller.

Linda Feller hofft gleich auf die besten Jahre. Sie haben erst einmal in der Hand, ob es eine gute Woche wird für Sie mit Ihrer Stimmabgabe bei uns im Netz unter radio700.eu und dann auf das Super 20 Abstimmungsformular klicken. Und das geht nur noch bis um 4, also schnell rein ins Netz und voten. Denn gleich macht mein Kollege den Schieber zu. Hacki Heinen, der hat schon nervöse Fingerchen. Deswegen jetzt unser Last Call, letzter Aufruf für Ihre Stimmabgabe. Eine Neuvorstellung habe ich gleich noch für Sie. Vorher blicken wir rüber zu Julia Thomas und auf den Radio 700 Feierabend. Da blicken wir auf den gerade frisch genehmigten 5 Kilometer langen Verbindungsstollen, der von Rötchen und Stolberg-Zweifall aus bis zur Wehebachtalsperre führen wird und für mehr Hochwasserschutz und gleichzeitig auch für eine verbesserte Trinkwasserversorgung sorgen soll. Außerdem gucken wir mal, warum Herzogenrath wieder einen Kinderbürgermeister sucht. Wir stellen Ihnen die neuen Bodenbelastungskarten vor, die gerade im Kreis Euskirchen erstellt werden, und wir blicken auf das Herbstfest am Sonntag im Ortszentrum von Kall. Das alles und noch viel mehr gleich hier ab 4 bei Radio 700. Vorher spielt so das Leben. Zumindest bei Micha Kova, unserer Neuvorstellung Nummer 5. Ich bin Jochen Späth, madet you.

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18: Heute Nachmittag überall freundlich und trocken mit etwas Sonnenschein. Gegen Abend ziehen immer mehr Wolken auf und die bringen zunächst vor allem in der Region Düren, Jülich, Erkelenz ein bisschen Regen mit. In der Nacht regnet es dann verbreiteter. Vorher Höchstwerte um 23 Grad in Eupen und in Raren. Außerdem 18 Grad in Hellenthal und in Kall. Durch den Abend und die Nacht geht es dann zunehmend dichter bewölkt. Gebietsweise fällt Regen bei 12 bis 7 Grad. Am Freitag zieht der Regen schnell ab, dann wechseln sich Sonnenschein und lockere Wolkenfelder ab, vorübergehend kühler mit 15 bis 20 Grad.
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19: Ich bin Ursula Winkler. Die Bundesregierung will Sozialmissbrauch eindämmen. Dazu beschloss das Bundeskabinett einen 10-Punkte-Aktionsplan. Wirksamer bekämpft werden sollen etwa ausbeuterische Geschäftsmodelle im Zusammenhang mit sogenannten Schrottimmobilien. Außerdem soll an per Haftbefehl gesuchte Personen keine Grundsicherung mehr fließen. Kanzler Merz schrieb auf der Plattform X, Missbrauch gehe zulasten aller, die arbeiten und einzahlen. Die Sozialsysteme dürften nicht ausgenutzt werden. Die Diskussion über Maßnahmen gegen hohe Spritpreise geht weiter. Der ADAC fordert, die 12-Uhr-Regel an den Tankstellen abzuschaffen. Die Gewerkschaft Verdi kritisiert die Bundesregierung. Ihr geplanter Spritpreisdeckel komme zu spät, hieß es.
20: Für Verdi gibt es keinen Grund, warum der Spritpreisdeckel erst in ein paar Monaten kommen soll. In der Zeit würden sich die Mineralölkonzerne lediglich weiter die Taschen voll machen. Generell blickt die Gewerkschaft kritisch auf die Pläne der Bundesregierung. Der Tankrabatt beispielsweise gehe am Ende zulasten der Steuerzahler. Stattdessen schlägt Verdi vor, an die Übergewinne der Mineralölkonzerne ranzugehen. Außerdem sollte es eine gezielte Unterstützung für die Menschen geben, die niedrige bis mittlere Einkommen haben. Fiona Reinhardt, Nachrichtenredaktion.
19: Wegen des Klimawandels haben Experten auf dem Extremwetterkongress in Hamburg zum Handeln aufgerufen. Nach Erkenntnissen des Deutschen Wetterdienstes zeigen sich immer mehr Hitzewellen und Trockenheitsperioden in Deutschland.
21: Rekordhitze von fast 42 Grad Ende Juni. Mit dem Klimawandel werden solche Hitzewellen immer wahrscheinlicher, sagen Experten. Die Folgen von Extremwetter spürt jeder, mahnt auch Umweltminister Schneider. Auch die Wirtschaftsleistung sinke an heißen Tagen. Deshalb macht sich Schneider auch dafür stark, eine Gemeinschaftsaufgabe, Klimaanpassung und Naturschutz ins Grundgesetz aufzunehmen, damit Bund und Länder mehr Handlungsmöglichkeiten bekommen. Thomas Thonfeld, Nachrichtenredaktion.
19: Beim Fernzugunternehmen Flixtrain sollen bald auf wichtigen Strecken dichtere Takte angeboten werden, etwa auf der Strecke Hamburg-Berlin. Dort sollen im kommenden Jahr die grünen Züge im Stundentakt unterwegs sein, das sagte Flixtrain-Chef Müller auf der Mobilitätsmesse InnoTrans in Berlin. Die Fahrzeit werde schneller sein als bei den ICE-Zügen der Deutschen Bahn. In den kommenden Monaten will Flixtrain die eigene Flotte verdoppeln.
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24: Es schlägt Punkt 4 Uhr und aus dem Radio 700 Funkhaus begrüßt Sie ganz herzlich Julia Thomas. Mir gehört heute Nachmittag wieder die Stimme an Ihrer Seite.

0: 99 Millionen Euro für einen Riesentunnel. Das muss man sich mal vorstellen. Zwischen dem Hasselbach und der Wehebach-Talsperre soll schon bald ein 5 Kilometer langer Verbindungsstollen für mehr Hochwasserschutz und eine bessere Trinkwasserversorgung sorgen. Das ist ein Großprojekt, wie es die Region bisher selten gesehen hat. Und das ist nun genehmigt worden. Alle Details hören Sie gleich hier im Radio 700 Feierabend in unserem ersten Interview. Es ist jetzt kurz nach 4.
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0: Es ist eines der größten Bauprojekte unserer Region. Der Verbindungsstollen vom Hasselbach bei Rötgen bis zur Wehebachtalsperre. 5 Kilometer lang wird er unter dem Berg hindurch verlaufen und soll den Hochwasserschutz und die Trinkwasserversorgung gleichermaßen verbessern. Der Stollen ist nichts anderes als ein 3,5 Meter breiter Tunnel, erklärt Dirk Dilsemé, Leiter der Abteilung Talsperren bei der WAG Nordrhein.
1: Wir müssen ja dann auch im Hochwasserfall 12.000 Liter pro Sekunde durchpassen. Der verläuft relativ geradlinig und mündet dann an der Wehebachtalsperre in die Stauwurzel.
0: Die Genehmigung ist deutlich beschleunigt worden, sodass schon bald mit den Arbeiten begonnen werden kann. Diese verlaufen zwar zum größten Teil im Berg, dennoch wird man viel davon mitbekommen.
1: Gerade am Portal in Zweifall, da wird die Tunnelvortriebsmaschine starten. Da wird man schon einiges sehen und da müssen wir leider auch die Jägerhausstraße für 2 Jahre, 2,5 Jahre sperren. Da wird es eine große Baustelleneinrichtungsfläche geben. Wenn die Maschine einmal im Berg ist, wird man nur merken, dass ab und an dann eben Material aus dem Stollen rauskommen und abtransportiert werden muss. Und die ganze Logistik, Stromversorgung und so weiter wird darüber laufen. Aber von der Maschine wird man da nichts mehr hören.
0: Die neue Röhre ist notwendig, um den Hochwasserschutz zu verbessern. Die Flut von 2021 hat gezeigt, dass hier ein Umdenken stattfinden muss. Zwar werden an der Ficht auch 2 neue Hochwasserrückhaltebecken entstehen, die alleine würden für einen besseren Schutz aber nicht ausreichen. Denn das Problem sind bei Starkregen die Wassermassen des Hasselbachs. Markus Seiler, Pressesprecher des Wasserverbandes Eifel-Ruhr.
2: Der Hasselbach bringt im Hochwasserfall sehr viel Wasser und höht die Ficht damit auf. Und wir wollen jetzt sozusagen das Wasser des Hasselbachs beim Hochwasser aus dem Bach herausnehmen und überleiten in die Wehebachtalsperre. Dadurch wird natürlich für den Unterlauf der Ficht ein Hochwasserschutzeffekt erzielt.
0: Berechnungen haben ergeben, dass die Hochwasserbelastungen bei einem 100-jährlichen Hochwasser um mehr als 60% durch den neuen Stollen reduziert werden können. Das nutzt nicht nur den Menschen, die am Hasselbach oder direkt an der Fichtmündung leben, sondern auch denen in Stolberg und Eschweiler. Daneben soll aber auch die Trinkwasserversorgung verbessert werden, denn dafür ist in der Region Aachen und Düren vor allem die Wehebachtalsperre verantwortlich. Dort kann man das Rohwasser aus dem Hasselbach gut gebrauchen.
2: Die Wehebachtalsperre ist so eine Talsperre, wo es immer so ein bisschen kritisch ist, weil die nie so richtig gut gefüllt ist oder meistens nicht so gut gefüllt ist, aber eben auch eine Rolle in der Trinkwasserversorgung spielt. Und wenn wir da zusätzliche Wassermengen reinleiten können, die dann eben als Rohwasser zur Verfügung stehen, ist das nur positiv.
0: Der neue Verbindungsstollen soll Ende 2029 fertig sein und wird nach bisherigem Planungsstand rund 99 Millionen Euro kosten.

Trauer um Kaller Altbürgermeister Hans Kaiser. Möge er in Frieden ruhen. Diese Nachricht und was die Menschen im Sendegebiet sonst noch bewegt, hören Sie gleich wieder von meiner Kollegin Ina Pleier hier im Feierabend, wie gewohnt um 5 vor halb 5.

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3: Am Abend und in der Nacht ist gebietsweise Regen möglich. Später lockert es dann wieder auf. Die Temperaturen gehen zuvor auf Werte um 12 Grad in Kelmis und in Aachen und auf 7 Grad in Monschau und in Büllingen zurück. Am Freitag in der Früh noch Regen, später Auflockerungen mit etwas Sonnenschein bei abkühlenden 15 bis 20 Grad. Aber dann liegt der Herbst noch mal eine Schippe drauf. Am Samstag in der Früh Nebel nach kalter Nacht, später Sonnenschein und lockere Wolkenfelder. Ein herrlicher Frühherbst- oder Spätsommertag, wenn man das noch sagen darf, bei 19 bis 23 Grad.
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4: Ich bin Ina Pleier. Der neue Mietspiegel für die Stadt Euskirchen bringt das ans Licht. Je nach Wohnungstyp liegen die Vergleichswerte um 5-8% über den Werten von 2024. Damit ist das Wohnen auch in Euskirchen deutlich teurer geworden. Bei neueren Wohnungen fällt der Anstieg in der Regel stärker aus als in Altbauten. Der neue Mietspiegel gilt ab dem 1. Oktober für nicht öffentlich geförderte Wohnungen in Euskirchen. Große Trauer in Kall. Altbürgermeister Hans Kaiser ist tot. Kaiser starb am Montag im Alter von 86 Jahren nach langer, schwerer Krankheit. Er war von 1999 bis 2007 Bürgermeister der Gemeinde Kall, damals als erster hauptamtlicher Rathauschef der Kommune. Schon 1972 hatte er sein Engagement im Gemeinderat begonnen. Kaiser setzte sich vor allem für die wirtschaftliche Entwicklung ein. Am Rathaus wurde Trauerbeflaggung angeordnet. Im Aachener Stadtteil Verlautenheide ist gestern Nachmittag ein Motorradfahrer bei einem Unfall verletzt worden. Wie die Polizei mitteilte, hatten der Biker und ein Auto an einer roten Ampel gewartet. Als die Ampel auf grün umsprang, sei der Autofahrer von hinten auf den Motorradfahrer aufgefahren. Der stürzte und musste verletzt in ein Krankenhaus gebracht werden. In Aachen ist bei Arbeiten am Montagabend eine Gasleitung beschädigt worden. Bei Tiefbauarbeiten war in Höhe des Bahnhofs Rote Erde Gas ausgetreten. Feuerwehr, Polizei und Netzbetreiber waren schnell vor Ort. Nach Messungen konnte schnell Entwarnung gegeben werden. Für Anwohner bestand offenbar keine Gefahr. Das Leck konnte schnell abgedichtet werden. Für rund 1,5 Stunden war der Bereich im Adalbertsteinweg allerdings voll gesperrt. 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

Das waren die Beatles und We Can Work It Out. Es bleibt musikalisch. Auf dem Weg durch den Radio 700 Nachmittag hören Sie als nächstes Truckstop mit Country New Wave.

0: Zweimal gab es jetzt schon einen Kinderbürgermeister in Herzogenrath. Am 1. Dezember beginnt die dritte Amtszeit. Ein wichtiges Amt, nicht nur für die Kandidaten, weiß unsere Reporterin Martha Sproll.
1: Zweimal gab es in Herzogenrath schon einen Kinderbürgermeister. Die Tradition, junge Menschen für politische Prozesse zu begeistern und in die Kommunalpolitik einzuführen, soll weiter fortgesetzt werden. Dann, am 1. Dezember, beginnt die dritte Amtszeit. Und dafür werden nun wieder Bewerber gesucht. Aber was muss man sich eigentlich unter einem Kinderbürgermeister vorstellen? Und wie sieht sein Amt aus? Thomas Blumenhofen, Pressesprecher der Stadt Herzogenrath.
2: Der Kinderbürgermeister ist bei uns in Herzogenrath das Sprachrohr für die Kinder im Alter von 10 bis 15 Jahren. Das heißt, er wird auch von Gleichaltrigen gewählt und kann sich für die Themen einsetzen, für die ihn besonders interessieren. Aber natürlich auch, was er so in seinem Freundeskreis mitbekommt. Das ist ja eine Gruppe von Kindern, die sich ja gerade dann erst so richtig erstmal anfangen, auch für Politik zu interessieren, die das dann in der Schule zum ersten Mal haben, die aber auch gewisse Bedürfnisse einfach haben, wo sie sagen, die sind vielleicht noch nicht genauso erfüllt, wie ich mir das denke. Für die sind die das Sprachrohr, die Kinderbürgermeister, und können hier direkt im Bürgermeisterbüro, aber auch im Jugendamt ihre Wünsche, ihre Ideen platzieren und uns als Stadtverwaltung auch teilweise wirklich so aus der Sicht des Kindes nochmal verdeutlichen, wo wir gegebenenfalls unseren Fokus nochmal hinrichten müssen.
1: Das Amt ist spannend und genauso vielfältig wie bei den erwachsenen Amtskollegen. Allerdings ist eine Amtszeit auf ein Jahr begrenzt und man kann nicht wiedergewählt werden. Denn die Schulaktivitäten dürfen ja nicht darunter leiden. Und die Eltern müssen der Kandidatur nicht nur zustimmen, sondern auch bei der Ausübung mithelfen. Vor allem, wenn es darum geht, zu den Terminen zu gelangen. Dementsprechend waren die Aufgaben bislang recht vielfältig.
2: Es ist auf der einen Seite repräsentative Tätigkeiten, ähnlich wie es auch der große Bürgermeister hat, also dass mal ein Fest eröffnet wird oder dass man mal an einer Veranstaltung teilnimmt, die hier von der Seite der Stadt durchgeführt wird, dass man also hautnah mit dabei ist. Wenn es dann wirklich ein Thema gibt, wo ein Kinderbürgermeister sagt, das ist mein Thema, dann sind die natürlich auch da gefordert, das ein oder andere Mal mit anzupacken. Wir hatten dann zum Beispiel die erste Kinderbürgermeisterin, die hat sich sehr stark fürs Thema Verkehrssicherheit eingesetzt und hat dann mal an der Verkehrszählung selbst teilgenommen und hat das also auch jetzt übernommen, zu schauen, wie an einer Stelle die Verkehrssituation ist. Der aktuelle Kinderbürgermeister, der hat sich für das Thema Spielplatzausstattung stark gemacht und hat dann ebenfalls auch eine Spielplatzbegehung selbst begleitet, hat dort auch Impulse gesetzt, wo er gesagt hat, hier wünsche ich mir vielleicht noch ein bisschen was anderes oder ein moderneres Spielgerät.
1: Bis Mitte Oktober werden nun erst einmal Bewerbungen um die Kandidatur entgegengenommen. Die Jugendlichen müssen zwischen 10 und 15 Jahre alt sein und aus Herzogenrath kommen. Nach der Prüfung der Kandidaten wird es dann einen fairen kleinen Wettkampf geben. Mit Vorstellung der Kandidaten und ihrer Profile sowie ihrer Ziele und Ideen im Internet. Und die Wähler, allesamt die Schüler im gleichen Alter aus der Stadt, werden wie die Erwachsenen zum Gang zur Urne per Wahlbenachrichtigung aufgefordert und bekommen ihren Stimmzettel zugeschickt. So lernen nicht nur die Kandidaten, sondern alle Kinder und Jugendliche, wie demokratische Wahlen funktionieren, wie Wahlprogramme und Ziele unterschiedlicher Kandidaten aussehen und wie das so alles funktioniert. Im November findet dann die Wahl in den Jugendtreff statt. Das Projekt, Kinderbürgermeister einzusetzen, ist erfolgreich angelaufen. Nicht nur von den Jugendlichen gibt es inzwischen immer wieder Feedback.
2: Die Schulen spielen hier eine große Rolle, einfach auch als Multiplikator. Das heißt, wir gehen auch jetzt gezielt auf die Schulen demnächst zu, sagen, hallo, die Kinderbürgermeisterwahl findet wieder statt, ne, wäre das was für euch? Aber auch die Wahl wird dort nochmal besprochen. Also wir hatten es auch im letzten Jahr, dass eine Schule wirklich sich nochmal genau angeguckt hat, wer sind die Kandidierenden, haben dann auch nochmal verglichen, was sind Themen, für die sich die einzelnen Kandidierenden einsetzen. Also da wird auch sehr viel Lokalpolitik durch so etwas vermittelt. Und unser jetziger Kinderbürgermeister, der war jetzt zuletzt tatsächlich auch mal Thema im Politikunterricht in einer Schule, wo dann auch am Ende ganz viele Briefe bei ihm ankamen, denen dann Kinder ihre Wünsche formuliert haben. Also für uns ist das wirklich ein tolles Zeichen und das nimmt auch jeder so wahr und das bekommen wir auch zurückgespiegelt für Partizipation.
1: In Zeiten, wo die Demokratie immer mehr gefährdet wird, ein ganz wichtiges Projekt. In Zukunft wünscht man sich bei der Stadt Herzogenrath vielleicht sogar ein eigenes Kinderparlament, wie man es bereits aus anderen Städten kennt. Bis es soweit ist, kann es aber noch dauern. Das Amt des Kinderbürgermeisters ist da ein erster wichtiger Zwischenschritt. Und Spaß darf und soll es natürlich auch noch machen.

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21: Am Abend und in der Nacht ist gebietsweise Regen möglich, später lockert es dann wieder auf. Die Temperaturen gehen zuvor auf Werte um 12 Grad in Kelmis und in Aachen und auf 7 Grad in Monschau und in Büllingen zurück. Am Freitag in der Frühe noch Regen, später Auflockerungen mit etwas Sonnenschein bei abkühlenden 15 bis 20 Grad. Aber dann liegt der Herbst nochmal eine Schippe drauf. Am Samstag in der Frühe Nebel nach kalter Nacht, später Sonnenschein und lockere Wolkenfelder. Ein herrlicher Frühherbst- oder Spätsommertag, wenn man das noch sagen darf, bei 19 bis 23 Grad.
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22: Ich bin Ursula Winkler. Wer einkaufen geht, soll künftig häufiger einen digitalen statt einen gedruckten Kassenbon bekommen. Dazu hat das Bundeskabinett einen Gesetzentwurf beschlossen. Demnach sollen Papierbelege von 2028 an grundsätzlich durch digitale Belege ersetzt werden. Das bedeutet weniger Bürokratie für Bürgerinnen und Bürger sowie für Unternehmen, sagte Bundesfinanzminister Klingbeil. In der Debatte um hohe Spritpreise bekommt die umstrittene 12-Uhr-Regel an den Tankstellen immer mehr Gegenwind. Der Bundesrat befasst sich am Freitag damit, die Tankregel wieder abzuschaffen. Auch der ADAC spricht sich dafür aus.
23: Seit April dürfen nur um 12 Uhr die Spritpreise erhöht werden. Die Regel ist seitdem umstritten, denn sie hat die Preise nicht gesenkt. Nur der Zeitpunkt, wann die Preise erhöht werden, steht seitdem fest. Die Tankstellen hätten wegen der Regel die Preise teilweise stärker erhöht als davor, sagt der ADAC. Zumindest gibt es eine gute Nachricht für Autofahrer. Die Spritpreise gehen nach Rekordwerten wieder etwas runter aktuell. Und ab dem 1. Oktober will die Bundesregierung ja die Steuern senken und erwartet dann eine Entlastung von bis zu 17 Cent pro Liter. Thomas Bremser, Nachrichtenredaktion.
22: In der gerade beendeten Badesaison sind mehr Menschen in Deutschland ums Leben gekommen als im Sommer des Vorjahres. Zwischen Anfang Mai und dem Ende der Sommerferien ertranken 248 Menschen, 12 mehr als im gleichen Zeitraum 2025. Das teilte die DLRG mit.
24: Alleine im Juni zählte die DLRG mehr als 100 Todesfälle. Nur 2003 gab es in einem Juni mehr Badetote. Eine Hitzewelle zog besonders viele Menschen ans Wasser. Besonders gefährdet sind Jugendliche und junge Männer zwischen 11 und 30 Jahren. Viele überschätzen sich, sind leichtsinnig, gehen Risiken ein und das, obwohl sie nicht oder nicht gut schwimmen können. Die meisten tödlichen Badeunfälle gab es in Bayern. Hier starben in diesem Sommer 61 Menschen. Uli Reitinger, Nachrichtenredaktion.
22: Kurz vor der Entscheidung über den deutschen Olympiakandidaten wollen die Planer in Berlin ihre zunehmend aussichtslose Bewerbung offiziell zurückziehen. Das geht aus Informationen der deutschen Presseagentur hervor. Der Senat bezog dazu zunächst keine Stellung, lud aber zu einer Pressekonferenz für morgen ein. Berlin gilt vor der Entscheidung des Olympischen Sportbundes am Samstag hinter München und Köln-Rhein-Ruhr nur noch als krasser Außenseiter.
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27: Durch den Nachmittag geht es mit Radio 700, dem Feierabend, Julia Thomas und den schönsten Schlagern sowie den besten Oldies. Hinein in die zweite Stunde geht es mit Susi Quattro und David Hasselhoff. Los geht's hier mit Dance, Dance, The Moor.

0: Kurz nach 5 Uhr am Mittwochnachmittag, Zeit für unser nächstes Interview. Im Boden schlummern manchmal große Gefahren. Altlasten zum Beispiel von der Industrie oder aus den Zeiten des Bergbaus. Damit man weiß, worauf man an welcher Stelle im Erdreich achten muss, beginnt der Kreis Euskirchen nun mit der Erstellung digitaler Bodenbelastungskarten. Wie genau so ein Projekt abläuft, hören Sie gleich hier bei uns nach Frankie Valli und Can't Take My Eyes Off You.
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0: Im Kreis Euskirchen wird gerade mit der Erstellung von digitalen Bodenbelastungskarten begonnen. Zunächst werden sie vor allem für Außenbereiche, also unbebautes Gebiet, erstellt. Also für Felder und Ackerland, Grünland und Waldgebiete. Ines Rick, Diplomgeologin beim Kreis Euskirchen, erklärt, warum das so wichtig ist.
1: Digitale Bodenbelastungskarte werden erstellt, um die Verbreitung von Schadstoffen im Böden flächenhaft darzustellen. Die Darstellung unterstützt dabei im Prinzip die zuständigen Behörden bei der Erfassung, Bewertung von Flächen mit schädlichen Bodenveränderungen und Verdachtsflächen.
0: Zunächst werden dafür die Böden auf belastete Stoffe untersucht, die sich recht dicht unter der Oberfläche befinden könnten.
1: In diesem Konzept wurde ein Messnetzraster erstellt und aufgrund dieses Messnetzrasters werden jetzt die einzelnen Messnetzpunkte durch Gutachter beprobt und halt anschließend im Labor untersucht.
0: Herausgefunden werden soll, wo sich zum Beispiel Altlasten aus der Zeit der Industrie oder zum Beispiel des Bergbaus befinden. Es kann aber auch um alte Abfallmengen oder um Belastungen durch den Krieg gehen, soweit diese direkt das Erdreich betreffen.
1: Das sind Schwermetalle, PAKs, PCBs und auch PFAS.
0: Die Untersuchungen sind aufwendig und nehmen Zeit in Anspruch. Danach müssen sie als Karten digital aufbereitet werden.
1: Die Ergebnisse erwarten wir bis Ende 2027. Da hoffen wir, dass die digitalen Bodenbelastungskarten dann für den Außenbereich vorliegen und dann im Prinzip Anfang 2028 auch die ersten digitalen Bodenbelastungskarten über ein Online-Portal den Bürgern zur Verfügung gestellt werden können.
0: Oft sind es gar nicht die Bürger, die Einblick in diese Karten benötigen. Sie sind vor allem entscheidend für vorbereitende Maßnahmen zur Genehmigung von Bebauungsplänen oder zur Änderung von Flächennutzungsplänen und vielem mehr.
1: Letztendlich sind das Karten, die gerade im Vollzug, also für Planungen oder Genehmigungsverfahren der Kommunen oder des Kreises selber, hilfreich sind, weil eben dort die flächenhafte Darstellung von schädlichen Bodenveränderungen oder auch Verdachtsflächen besser nachvollziehbar ist oder visuell auch dargestellt wird.
0: Der Kreis Euskirchen blickt in den Untergrund und lässt untersuchen, wo die Böden mit welchen Stoffen und Altlasten belastet sind. Später dann wird dieses Wissen in digitalen Bodenbelastungskarten abrufbar sein.

Bald halb sechs. Kurz davor hat meine Kollegin Ina Pleier wieder die aktuellen Themen für Sie aus unserer Nachrichtenredaktion. Mit dabei bessere Busverbindungen für Schichtarbeiter im Kreis Euskirchen und dreister Ortsschilddiebstahl in Bad Münstereifel. Das ist ja mal sowas von 2000er Jahre.

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2: Am Abend und in der Nacht ist gebietsweise Regen möglich. Später lockert es dann wieder auf. Die Temperaturen gehen zuvor auf Werte um 12 Grad in Kelmis und in Aachen und auf 7 Grad in Monschau und in Büllingen zurück. Am Freitag in der Früh noch Regen, später Auflockerungen mit etwas Sonnenschein bei abkühlenden 15 bis 20 Grad. Aber dann liegt der Herbst noch mal eine Schippe drauf. Am Samstag in der Früh Nebel nach kalter Nacht, später Sonnenschein und lockere Wolkenfelder. Ein herrlicher Frühherbst- oder Spätsommertag, wenn man das noch sagen darf, bei 19 bis 23 Grad.
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4: Ich bin Ina Pleier. Das Aachener Zentrum für Holzbauforschung, kurz AZH, ist am Montag am Eifelcampus in Simmerath feierlich eröffnet worden. Die FH Aachen will dort ihre Kompetenzen in der Holzbauforschung bündeln und entwickelt mit moderner Technik innovative Lösungen für das Bauen mit Holz. Gemeinsam mit dem regionalen Handwerk werden die Forschungsergebnisse dort direkt in die Umsetzung gebracht. Ein Ziel sind klebstofffreie Lösungen für das Handwerk. Die schon angewandten Systeme sollen künftig auch mit moderner digitaler Technik kombiniert werden. In einem Forschungsprojekt geht es um die Frage der klebstofffreien Herstellung von Balkenschichtholz. Untersucht werden sollen aber auch Systemlösungen für den mehrgeschossigen Holzbau. Dabei sollen wiederkehrende Bauteile standardisiert werden. Im Kreis Euskirchen soll es Veränderungen im Nachtverkehr bei den Linienbussen geben. Schon bald könnten dazu die letzten Nachtbusfahrten von Euskirchen nach Bad Münstereifel, Mechernich und Zülpich gestrichen werden. Das schlägt die Kreisverwaltung vor. Die Fahrten an Wochenenden und vor Feiertagen um kurz nach 2.30 Uhr würden nur wenig genutzt. Durch die Streichung könnten die drei Kommunen rund 25.000 Euro pro Jahr einsparen. Stattdessen sollen die Verbindungen für Schichtarbeiter im Schleidener Tal verbessert werden. Auf der Schnellbuslinie SB81 zwischen Kall und Hellental sollen frühmorgens und spätabends zusätzliche Fahrten angeboten werden. Wer um 6 oder um 22 Uhr zur Arbeit oder nach Hause muss, könnte damit bessere Verbindungen erhalten. Bis zu 580 Schichtarbeiter in den drei Kommunen könnten davon nach ersten Schätzungen profitieren. Über die Pläne muss die Kreisverwaltung am 7. Oktober abschließend entscheiden. Wie bei Radio 700 bereits angekündigt, will die Stadt Euskirchen den Klostergarten umbauen. Die Parkanlage soll dabei ein neues Gesicht erhalten. Frühestens Ende 2027 oder Anfang 2028 könnten die Maßnahmen beginnen. Die Stadt geht aktuell von Kosten in Höhe von 1,9 Millionen Euro netto aus. Der neue Klostergarten soll grüner werden und mehr als bisher zum Spielen und Verweilen einladen. Neues Herzstück ist eine flexible Rasenfläche in der Mitte, die auch für kleinere Veranstaltungen genutzt werden kann. Vorgesehen sind auch barrierefreie Verbindungen in die Kloster- und in die Hochstraße sowie zum Neutorwall. Der vorhandene Holzkubus soll erhalten und später zu einer Bühne umfunktioniert werden. Heute beschäftigt sich der Planungsausschuss der Stadt mit dem Projekt. In Breitenbenden ist das neue Dorfgemeinschaftshaus eröffnet worden. Innenausbau, Haustechnik und Dacharbeiten waren in den letzten Monaten meist in Eigenleistung umgesetzt worden, so die Stadt Mechernich. Weil es inzwischen keine Dorfkneipe mehr gibt, soll das Dorfgemeinschaftshaus der neue Treffpunkt für die Menschen im Stadtteil werden. Dort kann man künftig auch Veranstaltungen unter einem Dach feiern. Erste private Feiern haben bereits stattgefunden. Die Zusammenkünfte für Senioren und St. Martin stünden bevor, so ein Sprecher. Bürgermeister Michael Fingel dankte den Helfern für die Unterstützung der Bevölkerung. Und noch eine skurrile Meldung der Polizei aus Bad Münstereifel. Dort haben Unbekannte eine sogenannte Ortseingangstafel gestohlen. Laut Polizei haben Unbekannte das Schild zwischen vergangenem Donnerstag und Montag demontiert und mitgenommen. Es sei nicht auszuschließen, dass es in einem Wohnzimmer, Partykeller oder Gartenhäuschen wieder aufgefunden wird. Die Polizei mahnt, dass auch solche Diebstähle kein Kavaliersdelikt seien. Wer Hinweise auf den Verbleib des Ortsschilds machen kann, soll sich bei der Polizei in Euskirchen melden. 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
1: Danke, Ina. Das waren unsere Nachrichten für Sie aus der Region. Musikalisch geht es in die zweite Hälfte der Stunde. Ich habe gleich drei Hits am Stück für Sie. Auf der Bühne stehen Susan Ibrahimi, die Höhner und David Garrick. Der legt los mit Dear Mrs. Appleby.

0: 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Die beliebte Band Frau Wollenweber und ihre Männer spielt wieder um 18.30 Uhr in der Kulturkapelle Haus Maria in Bad Münstereifel. In der Reihe Literatur im Café liest Sophia Klink aus ihrem Buch Kurilensee um 19.30 Uhr im Café Lou in Schleiden. Mitraten und sein Wissen unter Beweis stellen können Interessierte beim Musikquiz heute um 15 Uhr in der Villa Fensen in Eschweiler. Zurück in die Geschichte geht es beim Vortragsabend zum Leben des bekannten Aachener Ehepaars Martha und Walter Maas, heute um 19 Uhr in der Aachener Volkshochschule. Das Aachener Chororchester spielt Melodien, die jeder kennt, um 19.30 Uhr in den Aachener Parkterrassen. Wie kann man göttliche Liebe annehmen? Darüber klärt der Vortragsabend das Wunder in dir auf, um 19.30 Uhr im Aachener Eckernkar. Die Comedy-Newcomer aus der Region zeigen heute, was sie können. Auch in der zweiten regionalen Vorrunde versuchen sie, das Publikum zum Lachen zu bringen. Beim Aachener Comedy Clash um 20 Uhr im Grenzlandtheater Aachen. Die größten Hits der 70er spielt die Kultband 10cc. Sie ist wieder auf Tour und macht um 20 Uhr Station im Aachener Eurokreis. Comedy-Megastar Ralf Schmitz ist wieder auf Tour. Mit seinem Programm Schmitzman macht er heute in der Stadthalle Alsdorf Station. Und zwei neue Köhler-Figuren werden künftig an die Köhler-Tradition in der Eifel erinnern. Heute Nachmittag organisiert der Naturpark Nordeifel eine Infoveranstaltung mit Einweihung der Figuren. Um 15 Uhr am Wanderparkplatz Brandscheiderkreuz bei Prüm. 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
4: Am Abend und in der Nacht ist gebietsweise Regen möglich, später lockert es dann wieder auf. Die Temperaturen gehen zuvor auf Werte um 12 Grad in Kelmis und in Aachen und auf 7 Grad in Monschau und in Büllingen zurück. Am Freitag in der Früh noch Regen, später Auflockerungen mit etwas Sonnenschein bei abkühlenden 15 bis 20 Grad. Aber dann liegt der Herbst nochmal eine Schippe drauf. Am Samstag in der Frühe Nebel nach kalter Nacht, später Sonnenschein und lockere Wolkenfelder. Ein herrlicher Frühherbst- oder Spätsommertag, wenn man das noch sagen darf, bei 19 bis 23 Grad.
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5: Ich bin Ursula Winkler. Die Bundesregierung will Sozialmissbrauch eindämmen. Dazu hat das Bundeskabinett einen 10-Punkte-Aktionsplan beschlossen. Bundesinnenminister Dobrindt sagte, man zeige klare Kante gegen Missbrauch und Betrug. Auch gegen kriminelle Strukturen, die sich den Staat zur Beute machten.
6: Ein Geschäftsmodell der Kriminellen, sie pferchen Leute in Schrottimmobilien und kassieren dann illegal Sozialleistungen. Wir ändern das, sagt Dobrindt. Auch verurteilte Straftäter, die untergetaucht sind, bekommen keine Leistungen mehr. Und der Datenaustausch zwischen den Behörden soll verbessert werden. Der funktioniert bisher nämlich nicht. Kurz, es geht bei dem Aktionsplan um viel Geld, das dem Staat durch die Lappen geht, aber auch um mehr Gerechtigkeit. Claudia Wächter, Nachrichtenredaktion.
5: In der Debatte um hohe Spritpreise bekommt die umstrittene 12-Uhr-Regel an den Tankstellen immer mehr Gegenwind. Auf Vorstoß Schleswig-Holsteins befasst sich der Bundesrat am Freitag mit einer Abschaffung der Tankregel. Diese Regel habe bislang einfach keinen erkennbaren Entlastungseffekt beim Tanken gezeigt, hieß es. Auch der ADAC sprach sich für eine komplette Abschaffung der Regel aus. Wegen des Klimawandels haben Experten auf dem Extremwetterkongress in Hamburg zum Handeln aufgerufen. Nach Erkenntnissen des Deutschen Wetterdienstes zeigen sich immer mehr Hitzewellen und Trockenheitsperioden in Deutschland. Die Hitzewelle ab Mitte Juni sei besonders intensiv gewesen.
7: Rekordhitze von fast 42 Grad Ende Juni. Mit dem Klimawandel werden solche Hitzewellen immer wahrscheinlicher, sagen Experten. Die Folgen von Extremwetter spürt jeder, mahnt auch Umweltminister Schneider. Auch die Wirtschaftsleistung sinke an heißen Tagen. Deshalb macht sich Schneider auch dafür stark, eine Gemeinschaftsaufgabe, Klimaanpassung und Naturschutz ins Grundgesetz aufzunehmen, damit Bund und Länder mehr Handlungsmöglichkeiten bekommen. Thomas Thonfeld, Nachrichtenredaktion.
5: Kurz vor der Entscheidung über den deutschen Olympiakandidaten wollen die Planer in Berlin ihre zunehmend aussichtslose Bewerbung offiziell zurückziehen. Das geht aus Informationen der deutschen Presseagentur hervor. Der Senat bezog dazu zunächst keine Stellung, lud aber zu einer Pressekonferenz für morgen ein. Am Samstag will der Deutsche Olympische Sportbund entscheiden, welche deutsche Stadt sich bewirbt. Im Rennen sind noch München und die Region Köln-Rhein-Ruhr.
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10: Gleich Punkt 18 Uhr, auch zur dritten Stunde Feierabend, begrüßt Sie Julia Thomas und ich freue mich sehr, dass Sie zuhören.

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0: Wenige Minuten nach sechs, wie immer um diese Zeit hier im Feierabend am Mittwoch, hören Sie gleich eine neue Folge Du und dein Garten. Heute zur wunderschönen Blüte der Christrose und wie Sie diese erhalten können. In der zweiten Hälfte der Stunde machen wir dann noch einen Ausflug nach Kall. Hier ist am Wochenende großes Herbstfest für die ganze Familie.
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1: Heute beschäftigt uns eine Hörerfrage aus Kall. Eine Hörerin hat Christrosen, die im ersten Jahr wunderschön blühten, aber seitdem nur noch jede Menge Grün produzieren. Zu einer neuen Blühphase kommt es nicht mehr. Gärtnermeister Karl-Josef Schmitz hat das Problem sofort erkannt. Er glaubt, es liegt an den falschen Bodenverhältnissen.
2: Die Christrose Hilleborus nigra möchte einen kalkhaltigen Boden haben. Das heißt, eher einen etwas höheren pH-Wert. Wenn er einen Kalkmangel hat, dann bilden sich auch keine oder nur sehr wenige Blüten. Es könnte auch sein, dass vielleicht mit Dünger gedüngt wurde, der zu viel Stickstoff enthält. Stickstoff fördert das Wachstum, aber nicht die Blüte.
1: Es kommt aber nicht nur auf den Boden an, auch der richtige Platz ist entscheidend.
2: Der richtige Standort für eine Christrose wäre also zunächst mal ein humoser, durchlässiger Boden, am besten auch vielleicht ein bisschen mit Sand, der einen höheren pH-Wert hat, also auch einen kalkhaltigen Boden, am besten unter einem Laubbaum. Der Laubbaum würde die Pflanze vor der prallen heißen Sonne im Sommer schützen und im Herbst, wenn die Blätter abgefallen sind, wäre der Standort etwas heller. Die Äste sind ja denn kahl und das wäre an für sich der ideale Standort für eine Christrose. Und das sollte auch mal gelingen.
1: Na, da kann ja jetzt wirklich nichts mehr schief gehen. Und wer die Standortbedingungen der Christrosen erfüllt, wird meistens auch mit blühender Pracht belohnt.
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1: Dachträger sind wie kleine Bremsfallschirme. Praktisch, aber energiefressend. Sie erhöhen den Luftwiderstand und euer Auto verbraucht bis zu 15% mehr Sprit. Also runter damit, wenn ihr sie nicht braucht. Auch Dachboxen bitte nicht als Dauerwohnsitz für den Koffer lassen. Also meine Lieben, freie Dächer für freie Fahrt spart Sprit, Lärm und jede Menge Geld.
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2: Am Abend und in der Nacht ist gebietsweise Regen möglich. Später lockert es dann wieder auf. Die Temperaturen gehen zuvor auf Werte um 12 Grad in Kelmis und in Aachen und auf 7 Grad in Monschau und in Büllingen zurück. Am Freitag in der Frühe noch Regen, später Auflockerungen mit etwas Sonnenschein bei abkühlenden 15 bis 20 Grad. Aber dann liegt der Herbst noch mal eine Schippe drauf. Am Samstag in der Frühe Nebel nach kalter Nacht, später Sonnenschein und lockere Wolkenfelder. Ein herrlicher Frühherbst- oder Spätsommertag, wenn man das noch sagen darf, bei 19 bis 23 Grad.
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4: Ich bin Ina Pleier. Das Aachener Zentrum für Holzbauforschung, kurz AZH, ist am Montag am Eifelcampus in Simmerath feierlich eröffnet worden. Die FH Aachen will dort ihre Kompetenzen in der Holzbauforschung bündeln und entwickelt mit moderner Technik innovative Lösungen für das Bauen mit Holz. Gemeinsam mit dem regionalen Handwerk werden die Forschungsergebnisse dort direkt in die Umsetzung gebracht. Ein Ziel sind klebstofffreie Lösungen für das Handwerk. Die schon angewandten Systeme sollen künftig auch mit moderner digitaler Technik kombiniert werden. In einem Forschungsprojekt geht es um die Frage der klebstofffreien Herstellung von Balkenschichtholz. Untersucht werden sollen aber auch Systemlösungen für den mehrgeschossigen Holzbau. Dabei sollen wiederkehrende Bauteile standardisiert werden. Im Kreis Euskirchen soll es Veränderungen im Nachtverkehr bei den Linienbussen geben. Schon bald könnten dazu die letzten Nachtbusfahrten von Euskirchen nach Bad Münstereifel, Mechernich und Zülpich gestrichen werden. Das schlägt die Kreisverwaltung vor. Die Fahrten an Wochenenden und vor Feiertagen um kurz nach 2.30 Uhr würden nur wenig genutzt. Durch die Streichung könnten die drei Kommunen rund 25.000 Euro pro Jahr einsparen. Stattdessen sollen die Verbindungen für Schichtarbeiter im Schleidener Tal verbessert werden. Auf der Schnellbuslinie SB81 zwischen Kall und Hellental sollen frühmorgens und spätabends zusätzliche Fahrten angeboten werden. Wer um 6 oder um 22 Uhr zur Arbeit oder nach Hause muss, könnte damit bessere Verbindungen erhalten. Bis zu 580 Schichtarbeiter in den drei Kommunen könnten davon nach ersten Schätzungen profitieren. Über die Pläne muss die Kreisverwaltung am 7. Oktober abschließend entscheiden. Wie bei Radio 700 bereits angekündigt, will die Stadt Euskirchen den Klostergarten umbauen. Die Parkanlage soll dabei ein neues Gesicht erhalten. Frühestens Ende 2027 oder Anfang 2028 könnten die Maßnahmen beginnen. Die Stadt geht aktuell von Kosten in Höhe von 1,9 Millionen Euro netto aus. Der neue Klostergarten soll grüner werden und mehr als bisher zum Spielen und Verweilen einladen. Neues Herzstück ist eine flexible Rasenfläche in der Mitte, die auch für kleinere Veranstaltungen genutzt werden kann. Vorgesehen sind auch barrierefreie Verbindungen in die Kloster- und in die Hochstraße sowie zum Neutorwall. Der vorhandene Holzkubus soll erhalten und später zu einer Bühne umfunktioniert werden. Heute beschäftigt sich der Planungsausschuss der Stadt mit dem Projekt. In Breitenbenden ist das neue Dorfgemeinschaftshaus eröffnet worden. Innenausbau, Haustechnik und Dacharbeiten waren in den letzten Monaten meist in Eigenleistung umgesetzt worden, so die Stadt Mechernich. Weil es inzwischen keine Dorfkneipe mehr gibt, soll das Dorfgemeinschaftshaus der neue Treffpunkt für die Menschen im Stadtteil werden. Dort kann man künftig auch Veranstaltungen unter einem Dach feiern. Erste private Feiern haben bereits stattgefunden. Die Zusammenkünfte für Senioren und St. Martin stünden bevor, so ein Sprecher. Bürgermeister Michael Fingel dankte den Helfern für die Unterstützung der Bevölkerung. Und noch eine skurrile Meldung der Polizei aus Bad Münstereifel. Dort haben Unbekannte eine sogenannte Ortseingangstafel gestohlen. Laut Polizei haben Unbekannte das Schild zwischen vergangenem Donnerstag und Montag demontiert und mitgenommen. Es sei nicht auszuschließen, dass es in einem Wohnzimmer, Partykeller oder Gartenhäuschen wieder aufgefunden wird. Die Polizei mahnt, dass auch solche Diebstähle kein Kavaliersdelikt seien. Wer Hinweise auf den Verbleib des Ortsschilds machen kann, soll sich bei der Polizei in Euskirchen melden. 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

0: Die Color Herbst Schau werden viele von Ihnen kennen. Noch recht neu ist das Color Herbstfest. Es findet zum selben Datum statt. In diesem Jahr jetzt am Sonntag, den 26. September. Die ganze Gemeinde wird auf den Beinen sein und auch viele Menschen aus den Nachbarkommunen werden zu einem Sonntagsausflug erwartet. Wichtig ist den Organisatoren des Herbstfestes ein Programm für die ganze Familie, sagt Veranstalter Tom Lai.
1: Wir haben als absolutes Highlight natürlich die Regina Red Show. Sie ist bei uns und wird den Nachmittag auch musikalisch ausstalten. Wir haben relativ viel für Kinder. Das heißt, von der Kinderanimation von Paw Patrol bis Pepper Woods und Hello Kitty Stitch ist alles dabei. Gratis Kinderschminken, gratis Hüpfburgen, sodass man eigentlich bei Stand jetzt bestem Wetter einen schönen Nachmittag und einen Tag verbringen kann in Kall.
0: Wichtig sind die Angebote für die Kinder. Von jung bis alt soll jeder auf seine Kosten kommen. Das Konzept spricht immer mehr Unternehmen und Vereine sowie Gruppen an und wächst auch noch kurz vor Beginn des Events immer weiter.
1: Vertreten ist natürlich Café Feliz, dann Janas Parfümzauber ist mit dabei, Jacobi Immobilien, die alle auch was für Kinder anbieten, natürlich logischerweise. Dann haben wir eine Menge Trödler mit dabei. Quasi all das, was auch in der Region natürlich vertreten ist, ist da mit dabei. Die Anmeldezahl ist vom Frühjahr zu jetzt einfach verdoppelt worden. Wir haben Stand heute 42 Anmeldungen und das Telefon klingelt weiter und das ist auch sehr gut so.
0: Wer das nicht versäumen möchte, der sollte am Sonntag nach Kall kommen.
1: Los geht's um 11 Uhr auf dem Bahnhofsvorplatz und die ganze Bahnhofsstraße in Kall. Und dauern wird dann bis 18 Uhr und danach gibt's halt noch einen schönen Ausklang, vielleicht an der Bierbude. Wird auf jeden Fall ein wunderschöner Tag.
0: Kall feiert am Sonntag also nicht nur Herbstschau im Gewerbegebiet, sondern auch großes Herbstfest in der Bahnhofstraße und auf dem Bahnhofsvorplatz. Vielleicht ja eine Idee für Ihren Sonntagsausflug.

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Das war's mit dem Radio 700 Feierabend heute am Mittwoch. Ich hoffe, Sie blicken heute zum Bergfest auf eine erfolgreiche erste Wochenhälfte zurück und freuen sich auf eine schöne zweite Runde in Richtung Wochenende. Ich darf mich an dieser Stelle schon mal von Ihnen verabschieden. Um 19 Uhr geht es hier wie immer weiter mit meinem Kollegen Jochen Späth und der Wiederholung vom StarTalk Dolce Vita. Diesmal auch ganz ohne Verspätung, versprochen. Ich sage Tschüss und bis morgen. Am Mikrofon war für Sie Julia Thomas.

Was ist eigentlich das Besondere am Christentum? Was hat Jesus Christus so Einzigartiges hinterlassen, das weder Mohammed noch Buddha zu bieten haben? Sind nicht alle Religionen sowieso irgendwie gleich und stets nur so gut wie diejenigen, die sie ausüben? Viele Leute preisen Jesus Christus als guten Menschen und weisen Lehrer. Seine Bergpredigt sowie die 10 Gebote, an die er erinnert, gehören zu den bekanntesten Teilen der Bibel. Doch Weisheit und Aufforderung zu einem untadeligen Lebenswandel findet sich auch in anderen Religionen. Allein dafür muss ich nicht Christ werden. Neu und einzigartig ist hingegen dies. Jesus Christus hat mit seinem Leben einen bisher undurchdringlichen Vorhang zur Seite gezogen und den Menschen gezeigt, wie Leben wirklich sein kann. Nicht mehr beherrscht vom Bösen, nicht mehr eingeengt von der Endlichkeit des Todes. Mit seinem Leben, Sterben und Wiederauferstehen hat er es in nachhaltiger Weise demonstriert. Ja, es gibt ein Leben von bisher ungekannter, da unendlicher Qualität, bereit für alle, die danach Sehnsucht haben. Der Tod ist nicht länger die gefürchtete dunkle Sackgasse, sondern das Tor zu einer neuen Welt. So lautet die einzigartige Botschaft von Jesus Christus für Sie und mich in einem einzigen Satz. Jesus Christus hat dem Tod die Macht genommen und das Leben und ein unvergängliches Wesen ans Licht gebracht durch das Evangelium. Diesen Wochenspruch zum 16. Sonntag nach Trinitatis können Sie nachlesen im 2. Timotheusbrief in Kapitel 1, Vers 10. Die Gedanken zu diesem Wochenspruch verfasste Angelika Grieser.

0: Dankeschön dem Jugendchor Darmstadt für seine CD mit diesem Stück. Für weitere Informationen besuchen Sie die Internetseite www.lutherischestunde.de oder schreiben Sie an Lutherische Stunde, Postfach 11 62, Postleitzahl 27 363, Sottrum, Deutschland. Bis dann.
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9: Am Abend und in der Nacht ist gebietsweise Regen möglich, später lockert es dann wieder auf. Die Temperaturen gehen zuvor auf Werte um 12 Grad in Kelmis und in Aachen und auf 7 Grad in Monschau und in Büllingen zurück. Am Freitag in der Früh noch Regen, später Auflockerungen mit etwas Sonnenschein bei abkühlenden 15 bis 20 Grad, aber dann liegt der Herbst noch mal eine Schippe drauf. Am Samstag in der Früh Nebel nach kalter Nacht, später Sonnenschein und lockere Wolkenfelder. Ein herrlicher Frühherbst- oder Spätsommertag, wenn man das noch sagen darf, bei 19 bis 23 Grad.
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19: Ich bin Ursula Winkler. Wer einkaufen geht, soll künftig häufiger einen digitalen statt einen gedruckten Kassenbon bekommen. Dazu hat das Bundeskabinett einen Gesetzentwurf beschlossen. Demnach sollen Papierbelege ab 2028 grundsätzlich durch digitale Belege ersetzt werden.
20: Oft landen sie auf dem Bürgersteig oder auf der Fußmatte im Auto. Die Kassenbons nerven einfach viele. Und auch Bundesfinanzminister Klingbeil findet, die Dinger sorgen für einen unnötigen Bürokratiewust und begünstigen Steuerhinterziehung. Deshalb also digital. Allerdings nicht alle müssen umstellen. Unternehmer zum Beispiel, die wenig Umsatz machen, die dürfen auch weiterhin Kassenbelege ausgeben. Claudia Wächter, Nachrichtenredaktion.
19: Die USA haben den russischen Präsidenten Putin nach Angaben von Außenminister Rubio zum G20-Gipfel im Dezember in Miami eingeladen. Rubio sagte, man denke, dass dies eine gute Gelegenheit sei, damit Putin nicht nur mit US-Präsident Trump, sondern auch mit anderen Staats- und Regierungschefs ins Gespräch kommen könnte. Russland ist zwar offiziell noch G20-Mitglied, allerdings nahm Putin zuletzt 2019 physisch an einem Gipfeltreffen teil, vor Beginn der russischen Invasion in der Ukraine. Gegen den früheren Hollywood-Filmmogul Harvey Weinstein sind in einem neu aufgerollten Verfahren wegen Sexualverbrechen 15 Jahre Haft verhängt worden. Das berichten mehrere US-Medien. Der 74-Jährige sitzt bereits seit Jahren im Gefängnis.
21: Der einst machtvolle Medienmogul nutzte seinen Einfluss in der Branche, um unzählige Frauen sexuell zu missbrauchen. Die Staatsanwaltschaft hatte in diesem Fall 20 Jahre Haft gefordert, aber auch das jetzt verhängte Strafmaß setzt ein Zeichen. In anderen Verfahren war Weinstein auch schon für schuldig befunden und zu langen Haftstrafen verurteilt worden. Der gesundheitlich schwer angeschlagene Weinstein hat die Vorwürfe stets bestritten. Die Aufdeckung seiner Verbrechen hatte die MeToo-Bewegung ins Rollen gebracht. Tina Eck, USA.
19: Kurz vor der Entscheidung über den deutschen Olympiakandidaten wollen die Planer in Berlin ihre zunehmend aussichtslose Bewerbung offiziell zurückziehen. Das geht aus dpa-Informationen hervor. Der Senat bezog dazu zunächst keine Stellung. Am Samstag will der Deutsche Olympische Sportbund entscheiden. Im Rennen sind noch München und die Region Köln-Rhein-Ruhr.
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9: Wir genießen das einfache, süße Leben und entspannen vom Alltag mit zwei weiteren Stunden Deutsche Vita. Am Mikrofon begleitet sie Jochen Späterloh zusammen.
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Endlich ist es wieder Zeit für das einfache, süße Leben, Zeit für 2 Stunden Deutsche Vita. Heute wieder mit vollem Haus und jede Menge Stars in der Sendung. Wir sprechen in der 2. Stunde mit dem Schlagerstar aus Bayern, mit Tammy, die gerade ihr 10-jähriges Bühnenjubiläum gefeiert hat und uns mit neuer Musik beglückt. Und zwar genau richtig zur Zeit von den vielen Oktoberfesten, die gerade beginnen. Und wir haben einen Mann bei uns, der immer einen Hauch von Sommer mit dabei hat. Bruno Ferrara, schon öfter haben wir mit ihm gesprochen und als wir das letzte Mal mit ihm geplaudert haben, da hat er uns über seine Leidenschaft berichtet, zweisprachig

0: Kölsche Vita, der Star-Talk der Woche hier bei Radio 700. Vor gut 20 Jahren begann seine Karriere mehr als überraschend mit einem Superhit in ganz Mitteleuropa. Viele Wochen lang sangen alle Amore Mio mit. Immer wieder gelang es ihm danach, in die Charts zu gelangen und inzwischen singt er auch in Deutsch. Und noch lieber singt er in Deutsch und in seiner Heimatsprache, in Italienisch. Und da gibt es jetzt eine ganze Menge Neues und den Versuch, beide Sprachen miteinander zu kombinieren. Als wir das letzte Mal miteinander gesprochen haben, da war er dabei ganz am Anfang. Nun ist er schon richtig weit und es gibt auch wieder eine neue Single. Genau darüber sprechen wir mit Bruno Ferrara. Buon venito.
1: Hallo, ciao a tutti. Ich freue mich natürlich auch wieder mit Ihnen ein bisschen zu plaudern.
0: Ja, und es ist so viel passiert, seitdem Sie das letzte Mal bei uns waren, Herr Ferrara. Wir hatten ja damals erzählt, dass es so die Idee gibt, Titel zu gestalten, die man in deutscher und in italienischer Sprache singen kann. Wie kam es eigentlich zu diesem Gedanken?
1: Ich lebe schon sehr lange in Deutschland. Ein bisschen Deutsch kann ich auch. Und es hat sich mal Wolfgang Hofer mal bei mir gemeldet. Ich weiß nicht, ob bei Ihnen was sagt. Mhm. Texter, der war auch bei Udo Jürgens, hat ein paar Texte gemacht. Und der hat eine Idee mit meinem jetzigen Produzenten, der eigentlich mit Klondike und Susanne Brahimi seit langem zusammenarbeitet. Und wollten wir was zusammen machen. Er hatte eine Idee mit Willi Plüter, mein Produzent, und so ist es entstanden. Ich habe versucht, Deutsch zu singen, war nicht sehr leicht am Anfang. Mit der Zeit hoffe ich, dass es ein bisschen besser geworden ist. Und so hat alles angefangen.
0: Und inzwischen klappt das richtig gut, es sind tolle Songs entstanden und das Spannende daran ist, die deutsche Sprache hat, glaube ich, mit die allermeisten Worte unter den europäischen Sprachen und man kann vieles sehr präzise erklären. In der italienischen Sprache kommen sie mit deutlich weniger Worten raus, trotzdem habe ich das Gefühl, es lässt sich alles einfach viel stimmungsvoller erklären und rüberbringen. In welcher Sprache präsentieren Sie Gefühle lieber, in Deutsch oder in Italienisch?
1: Natürlich auf Italienisch. Ich bin mit dieser Sprache aufgewachsen als Kind. Wenn ich was gesungen habe, war auch Italienisch. Und das ist klar, dass das einfacher ist. Ja, kann ich besser mich ausdrücken, besser. Und man versteht mich auch besser, ja, wenn ich auf Italienisch singe. Glaube ich zumindest.
0: Ich denke, man versteht sie auch in Deutsch richtig, richtig gut. Sie sind ja auch schon sehr, sehr lange hier und beherrschen die Sprache. Ich will fast sagen, perfekt, also zumindest 1000-mal besser als ich Italienisch. Das sei schon mal vorweggeschickt. Als Sie die Idee hatten, in beiden Sprachen zu singen, hatten Sie da das Gefühl, dass das so ein großer Erfolg werden könnte, wie es jetzt geworden ist?
1: Natürlich, meine Lieder kannten die Leute bis dahin nur auf Italienisch. Mhm. Und das war schon ein bisschen, aber ich wollte nicht diese typische, wie wenn Sie hören, meine Lieder, tue ich immer Teil Deutsch, Teil Italienisch, tue ich ein bisschen trennen, damit ich vielleicht besser das ausdrücken kann, was ich sagen möchte und nicht diese paar Wörter, ein Wort dazwischen tun. Das versuche ich zu vermeiden. Also, gefällt mir nicht so, deswegen.
0: Über den aktuellen Titel wollen wir gleich noch ein wenig sprechen und ihn auch hören. Jetzt starten wir mit dem allergrößten Hit von Bruno Ferrara bislang durch. Wir hören ihn hier mit Amore Mio in Dolce Vita, dem Star-Talk der Woche.

0: Kölsche Vita, der Star-Talk der Woche hier bei Radio 700. Und in dieser Stunde mit Bruno Ferrara. Amore Mio war sein größter Erfolg und gleich kommen wir zu seiner aktuellen Single und zu seinen weiteren musikalischen Plänen. Herr Ferrara, es gibt einige Songs, die verbinden wir von Ihnen mit Urlaub, mit Sommerglück, mit großen Momenten bei sehr schönen Temperaturen und natürlich mit jeder Menge L'Amore. Gibt es Songs, von denen Sie sagen, die singe ich auch nach all den langen Jahren noch besonders häufig und besonders gerne?
1: Ja, es gibt Titel, die muss ich singen, wie Amore Mio. Das war mein erster Titel. Aber also, wenn ich jetzt die letzten Titel jetzt, was ich gerne singen, einer davon ist jetzt der neue Single, weil auch auf Neapolitanisch ist. Das ist die Sprache, mit der ich aufgewachsen bin. Und da fühle ich mich wie zu Hause. Ja, das ist die Sprache, die ich immer gesprochen habe. Und ich freue mich besonders für diese Titel, weil Deutsch und Neapolitanisch ist. Also das ist nicht Italienisch, das ist ja, und der vorletzte Single war genauso. In diesem Album sind zwei Titel, die Neapolitanisch und Deutsch sind.
0: Jetzt machen Sie mich gerade ein bisschen neugierig. Wenn man unterscheiden soll zwischen Italienisch und Neapolitanisch, sind das zwei eigene Sprachen für sich oder im Deutschen gibt es ja auch so ganz viele Dialekte, Hessisch, Bayerisch, Friesisch oder auch den Eifeler Dialekt, den man hier bei uns in der Region spricht. Würden Sie sagen, das ist eher eine dialektische Färbung oder auch doch eher eine eigene Sprache?
1: Also man sagt, dass Neapolitanisch eine Sprache ist. Früher italienische Musik, vor vielen Jahren war Neapolitanisch. Italienische Musik, also die Lieder, die Pavarotti gesungen hat oder die heute auch Carreras, italienische Titel, die sind eigentlich neapolitanisch. Wie O Sole Mio ist bekannt, ja?
2: Ja.
1: Beispiel, ja. Das ist neapolitanisch. O Sole Mio ist auf Neapolitanisch, auf Italienisch sagt man Il Mio Sole. Also es ist fast ähnlich, ist jetzt nicht so. Aber es gibt schon viele Unterschiede.
0: Okay, wir werden die wahrscheinlich gar nicht so gut hören. Da müssten wir ja Italienisch und Neapolitanisch sprechen können. Deswegen konzentrieren wir uns einfach mal auf die aktuelle Single. Und die ist, glaube ich, auch wieder in Neapolitanisch. Und worum geht es in dieser aktuellen Single? Machen Sie uns mal ein bisschen Lust darauf.
1: Das ist einer von diesen Titeln, die auch Album Neapolitanisch ist. Und es handelt um Teenager-Liebe. Also das war vorher auf Neapolitanisch, dann haben wir auf Deutsch, deswegen ursprünglich war diese Teenager-Liebe und ein bisschen auch, also Teenager-Liebe war in Neapel, es ist auch ein bisschen von meiner Jugend drin, ja, wenn man ein bisschen liest in den Text, sage ich, sie meinte, sie muss sich eine Ausrede überlegen, um zu mir an unseren Geheimort zu kommen, während ich dort schon auf sie wartete. Also ich war klein, also Jugend, ja. Und Neapel ist man so, man darf nicht so, wo gehst du hin, du bist noch zu klein. Und dann muss man mit dem Eltern ein bisschen was erfinden, damit man rausgeht.
0: Genau. Ich glaube, das ist nicht nur in Italien so, aber eben dort noch viel, viel mehr als in Deutschland. Und ich würde einfach sagen, wir sprechen gar nicht so lange drüber. Wir hören mal rein. Gestern erschienen, hier ist die aktuelle Single, auch aus unserer Super 20 bei Radio 700 mit Bruno Ferrara.

0: Kölsche Vita, der Star-Talk bei Radio 700. Heute mit Bruno Ferrara. Gerade ist seine aktuelle Single erschienen und wir haben schon gehört, er singt sehr gerne in Neapolitanisch, in Italienisch und in Deutsch. Und genau das macht seine aktuelle Musik aus. Und diese Leidenschaft, in allen drei Sprachen unterwegs zu sein, die soll jetzt auch bald in einem eigenen Album verwirklicht werden. Wie weit ist es denn mit diesem Album? Wann dürfen wir uns darauf freuen, dass es herauskommt? Was gibt es dazu Neues?
1: Also, es ist eigentlich schon fast fertig alles. Muss man nur noch Starbild und also kleine Kleinigkeiten noch. Ich denke, ich hoffe, dass dieses Jahr noch rauskommt. Das sind alle Titel, die wir bis jetzt auf Deutsch-Italienisch gemacht haben, nur auf Italienisch, plus noch zwei Titel nochmal dazu. Es sind schon sehr viele Titel. Ich denke, 19 Titel. Mhm. Und alles auf Italienisch. Also für die wirklich nur Italienisch hören wollen oder Italienisch lernen wollen. Und ein bisschen Neapolitanisch ist auch noch drauf.
0: Ich gebe ja offen zu, das ist so eine Sprache, die würde ich so gerne lernen. Und ich bin mal gespannt, ob die Titel mir dabei helfen werden. Ich probiere es in jedem Falle aus. Gibt es irgendeinen Song aus dem Album, das demnächst erscheinen wird, den Sie besonders schön finden, der Ihnen besonders gut gefällt?
1: Ich hatte noch nie bis jetzt ein neapolitanisches Lied, auch wenn jetzt deutsch-neapolitanisch, weil das meine Sprache ist. Und da finde ich ein bisschen... finde ich schon was Besonderes, dass das ein bisschen anders ist in erster Linie. Deswegen sind diese zwei Titel, die Neapolitanisch sind, sehr mag ich sehr gerne. Einer davon ist jetzt der neue Single, der morgen erscheinen wird. Und ein Lied, Una Canzone per te, heißt das auf Deutsch, ein Lied für dich, war das auf meine Album, das eine Ballade ist. Deswegen, Ballade finde ich immer schön und am Ende, wie bei meinem Konzert, man am Ende so eine ruhige Nummer spielt und dann spürt man da Friede, Liebe und ist alles schön.
0: Im Internet ist die neue Single bereits als Download erhältlich und jetzt kommt sie natürlich auch in die Läden und zu den großen Download-Portalen, aber der Sommer, der war sehr, sehr warm und sehr, sehr schön in Deutschland, aber er geht so langsam und es kommen wieder die kühlen und nassen Tage. Kurzum, der Moment, wo es in Italien, egal wo dort, einfach viel, viel schöner ist als in Deutschland. Bleiben Sie den Winter über bei uns oder zieht es Sie dann doch in Ihre Heimat zurück?
1: Nee, also ich lebe in München und deswegen, ich bin ja zu Hause und mir geht's gut hier. Aber natürlich, ich fahre auch ab und zu. Fliege nach Italien, damit ich mit meiner Familie, meinen Freunden nicht den Kontakt verliere. Aber ich mag gern Sommer, aber nicht so heiß. Also den Sommer war schon sehr heiß, aber zu kalt mag ich auch nicht. Also dazwischen wäre schön für mich.
0: Okay, also kurzum, Sie bleiben da und das bedeutet, Sie bringen uns im Winter auch italienisches Gefühl aus Italien hier nach Deutschland und auch nach Belgien und genau darüber freuen wir uns natürlich, denn da schwingt immer so ein bisschen Sonnenschein und Harmoniegefühl mit. Ich glaube, das können wir im Augenblick besonders gut brauchen. Wir sind leider schon wieder am Ende der Sendung angekommen und immer wenn wir miteinander sprechen, dann fordern Sie unsere Hörer natürlich in Italienisch dazu auf, für Ihren aktuellen Titel in der Super 20 zu voten. Und ich würde sagen, Herr Ferrara, das können wir auch jetzt wieder so machen. En italiano, prego.
1: Ciao a tutti, mi chiamo Bruno Ferrara e auguro a tutti un buon ascolto su Radio 700 con la mia musica e con il mio nuovo singolo che si chiama Ich will dich noch immer. Buon ascolto. Grazie.
0: Herrlich, Radio 700 sagt Grazie an Bruno Ferrara, wünscht weiter ganz, ganz viel Erfolg mit der aktuellen Musik und bestimmt hören wir uns mal bald wieder. Vielen Dank für das Gespräch.

Ich bin da immer noch ganz im Italien-Fieber. Molto bene, würde ich besser Italienisch können. Ich glaube, die Sendungen würden so Titel tragen wie Bella Eifel oder Bella Euregio. Aber Dolce Vita ist ja auch ein schöner italienischer Name. Und genau deswegen starten wir auch in der zweiten Stunde weiter durch. Dann aber geht's ins tiefste Bayern, denn von dort kommt unser nächster Studiogast. Gleich nach Werbung, Wetter und den Weltnachrichten.

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8: Am Abend und in der Nacht ist gebietsweise Regen möglich, später lockert es dann wieder auf. Die Temperaturen gehen zuvor auf Werte um 12 Grad in Kelmis und in Aachen und auf 7 Grad in Monschau und in Büllingen zurück. Am Freitag in der Früh noch Regen, später Auflockerungen mit etwas Sonnenschein bei abkühlenden 15 bis 20 Grad, aber dann liegt der Herbst nochmal eine Schippe drauf. Am Samstag in der Früh Nebel nach kalter Nacht, später Sonnenschein und lockere Wolkenfelder. Ein herrlicher Frühherbst- oder Spätsommertag, wenn man das noch sagen darf, bei 19 bis 23 Grad.
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9: Ich bin Ursula Winkler. Beim Thema K.O.-Tropfen wären höhere Strafen aus Sicht von Bundesjustizministerin Hubich ein Mittel zur Abschreckung. Aktuell arbeitet die Bundesregierung an entsprechenden Plänen. Der Bundestag hat darüber erstmals beraten.
10: K.O.-Tropfen, die sollen demnächst als Waffe eingestuft werden und das würde dann bedeuten 5 Jahre Knast, mindestens, für jeden, der solche Mittel einsetzt, um zu vergewaltigen oder andere auszurauben. Außerdem soll auch was im Vorfeld passieren, zum Beispiel in Clubs, Stichwort bessere Prävention. Das Ziel ist, Frauen besser zu schützen, nach dem Motto, nicht Betroffene müssen sich schämen, sondern die Täter. Claudia Wächter, Nachrichtenredaktion.
9: Die USA haben den russischen Präsidenten Putin nach Angaben von Außenminister Rubio zum G20-Gipfel im Dezember in Miami eingeladen. Rubio sagte, man denke, dass dies eine gute Gelegenheit sei, damit Putin nicht nur mit US-Präsident Trump, sondern auch mit anderen Staats- und Regierungschefs ins Gespräch kommen könnte. Russland ist zwar offiziell noch G20-Mitglied, allerdings nahm Putin zuletzt 2019 physisch an einem Gipfeltreffen teil, vor Beginn der russischen Invasion in der Ukraine. Beim angeschlagenen Autobauer Volkswagen steht der nächste Showdown an. In einer Woche treffen sich Vertreter des Unternehmens, der IG Metall und des Betriebsrats zu einem sogenannten Überprüfungsgespräch in Hannover. Dabei soll es um die Frage gehen, ob und wie VW die Zusagen an die Belegschaft weiter einhält.
11: Der aktuelle Tarifvertrag ist vor 2 Jahren hart erkämpft worden. Erst nach Warnstreiks und einem einwöchigen Verhandlungsmarathon haben sich alle Seiten geeinigt. VW sagte damals zu, keine Werke zu schließen und Investitionen an den deutschen Standorten zu tätigen. Doch seitdem ist die Krise in der Autobranche schlimmer geworden. Der Konzern hat seinen Sparkurs deutlich verschärft. IG Metall und Betriebsrat zweifeln deshalb an den Zusagen und wollen die Bosse zur Rede stellen. Vertragstreue sei keine Einbahnstraße. Thomas Bremser, Nachrichtenredaktion.
9: Kurz vor der Entscheidung über den deutschen Olympiakandidaten wollen die Planer in Berlin ihre zunehmend aussichtslose Bewerbung offiziell zurückziehen. Das geht aus dpa-Informationen hervor. Der Senat bezog dazu zunächst keine Stellung. Am Samstag will der Deutsche Olympische Sportbund entscheiden. Im Rennen sind noch München und die Region Köln-Rhein-Ruhr.
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8: Dolce Vita hier bei Radio 700. Wir starten durch in die zweite Stunde vom Star Talk der Woche und heute bei uns zu Gast ist Schlagersängerin Tammy. Am Mikrofon begleitet sie weiter Jochen Späth.
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1: Deutsche Vita, der Star Talk der Woche hier bei Radio 700, und lange habe ich mir überlegt, wann wird sie zu mir in die Sendung kommen, und jetzt ist sie zumindest schon mal per Telefon zugeschaltet. Aus ihrer Heimat im wunderschönen Süden Bayerns ist sie bei uns heute zu Gast, und das aus einem besonderen Grund, denn sie hat gerade ihr 10-jähriges Bühnenjubiläum gefeiert und es gibt eine nagelneue Single, und deswegen sprechen wir mit Tammy. Servus, grüß dich.
2: Ja, hallo, servus, das freut mich auch. Danke für die Einladung.
1: Ja, und am Servus kann man schon erkennen, bei dir geht's wirklich auch um Musik mit Herz und Dialekt, und genau dieser Musik bist du seit vielen Jahren verschrieben und seit 10 Jahren auch immer wieder in den Schlagercharts zu finden. Wie kommt diese Leidenschaft zur Musik in bayerischer Mundart? Das haben ja früher ganz viele Interpreten gemacht, aber ich habe so ein bisschen das Gefühl, auch wenn es noch einige gibt, das hat ein wenig nachgelassen.
2: Sehr, sehr schade, ja. Also ich bin ja aus Bayern, natürlich ist das naheliegend der Grund dafür, ist meine Heimat, meine Wurzeln. Und ich finde Dialekte im Übrigen, egal welche, sehr, sehr wichtig. Ich habe ja auch Lehramt studiert, Deutsch, und für mich sind ja Dialekte wichtig, sie sind bunt, vielfältig, man kann die Leute schon erkennen an ihrem Dialekt, und es macht einfach unglaublich bunt und vielfältig und ist auch wichtig für die Sprache an sich.
1: Und wann war für dich klar, dass du definitiv in deiner Sprache, also im bayerischen Dialekt, auch singen wirst?
2: Also für mich war es von Anfang an klar, dass ich keinen klassischen deutschen Schlager singen werde, sondern eben im Dialekt, weil ich immer schon dem Austropop sehr zugetan bin, und ich stehe einfach auf Dialekt.

0: natürlich auch die breite Masse ansprechen möchte. Also es soll jetzt nicht so sein, dass mich nur die Leute hier in Niederbayern oder in Bayern verstehen, sondern auch über die Grenzen hinaus. Das ist sehr wichtig. Deswegen ist das einfach auch ein Dialekt, ein gepflegter, den, glaube ich, jeder verstehen kann, wenn er sich ein bisschen anstrengt. Genau.
1: Und ansonsten werden die Untertitel unten links bei uns im Programm in Ihrem Radio eingeblendet. Aber ich glaube, sie sind überhaupt nicht notwendig. Und den Beweis dafür treten wir jetzt an. Denn seit 10 Jahren gibt es ja auch die Super 20. Und Tammy ist immer wieder auch sehr erfolgreich mit dabei gewesen. Und einen ihrer ganz, ganz großen Erfolge, den hören wir jetzt hier bei Radio 700.

0: Deutsche Vita, der Star-Talk der Woche hier bei Radio 700. Heute mit Tammy. Seit 10 Jahren steht sie auf der Bühne und macht professionell Musik. Seit 10 Jahren ist sie bei uns in der Super 20 vertreten und gerade hat sie ihr 10-jähriges Bühnenjubiläum gefeiert. Allerdings, deine Leidenschaft zur Musik, die ist, glaube ich, noch ein Stückchen älter als 10 Jahre. Du hast schon gesagt, die dialektische Prägung, die kam von der Familie. Die Musik und die Lust und Leidenschaft an der Musik, kam die da auch her?
1: Musik wurde mich sozusagen in die Wiege gelegt. Mein Vater ist ja sehr musikalisch und so habe ich ja dann im Alter von 3 Jahren das erste Mikro bekommen. Ja. Habe damals schon immer, ich bin ja noch die Generation CD-Sammlung oder ein bisschen Schallplatten sogar, also vom Papa halt mitbekommen. Habe da immer gerne die CD-Sammlung ausgeräumt und mit dem Papa gesungen und dann kamen die ersten Schülerbands, Partybands und so zieht sich das schon die gesamte Zeit durch mein Leben sozusagen.
0: Wenn man in das CD-Regal von deinem Papa schauen würde, welche Musik würde man da finden?
1: Mein Vater ist tatsächlich mehr so dem Rock zugetan gewesen, Smokey, Status Quo, also wirklich die ganz coolen alten Gruppen, die jetzt auch leider alle nach und nach aussterben.
0: Das stimmt wohl, aber richtig tolle Musik, die er hatte. Und wie sah das bei dir aus? Gab es da eigentlich noch CDs?

0: im Kinderzimmer oder waren es dann schon alle Songs auf MP3?
1: Doch, schon CDs. Also ich kann mich jetzt erinnern, zum Beispiel Britney Spears war bei mir ganz hoch im Kurs. Dann natürlich aber auch die Rockklassiker von meinem Papa. Sie war immer schon sehr breit aufgestellt. Ich bin auch heute immer noch so, dass ich sage, ich höre jetzt auch nicht privat nur Schlager, sondern ich mag auch ganz ein bunt gemischtes Programm. Da dürfen Oldies dabei sein, da darf Rock dabei sein. Ich war dann mal mit 16, 17 so sogar auf dem Nirvana-Trip, also wirklich richtig hart unterwegs. Und mag das aber heute auch noch. Also ich bin wirklich da sehr offen für alle Art von Musikrichtung.
0: Okay, jetzt hätte ja aus dir auch eine bayerische Rockerin werden können. Wann war für dich klar, ich biege in den Schlager ein?
1: Tatsächlich ist es eine Geschichte gewesen. Ich habe ja dann in Passau Lehramt studiert für Realschule Deutsch Geografie und wir waren in Studienfahrt an der Ostsee, also ganz im Norden, und waren abends beim Essen, waren unterwegs. Und eine gute Freundin von mir meinte dann, ach komm, lass uns in dieses Restaurant gehen. Da spielt Musik, da spielt Live-Musik. Also mich zieht es schon immer da auch hin, wo Live-Musik ist. Und saßen dann da und dann meinte halt der Tisch voll Mädels, ah, oh, Tammy, du könntest doch mit dem ein Liedchen trällern. Und ich habe dann gesagt, oh nee, lasst mal halt meine Ruhe, möchte jetzt einfach mal hier sitzen und gemütlich essen. Und natürlich haben es die dann irgendwie eingefädelt, dass ich dann mit dem da gesungen habe. Und der war sehr angetan von meiner Stimme, vor allem von meiner rauchigen Stimme, und meinte dann, ja, mein bester Freund in München, der ist Produzent und ich würde ihm gern deine Nummer geben. Und ich meinte dann nur so, ja, bla bla, habe ich schon so oft gehört, und habe ihm dann meine Nummer gegeben, habe mir gedacht, ja, er kann jetzt nicht viel anfangen, weil wenn er mich irgendwie nervt oder belästigt, dann blockiere ich ihn einfach.
0: Klar.
1: Aber tatsächlich, ich war dann zu Hause und 2 Tage später kam dann der Anruf aus München. Und zwar von meinem immer noch zum Glück Produzenten Willi Glüter, also bekannt in der Schlagerbranche, früher Rex Gildo, Mireille Mathieu. Und wir arbeiten heute noch zusammen. Also es war wirklich eine schicksalhafte Fügung. Und ich kam dann zu ihm, habe dann vorgesungen, im Übrigen auch schon in Dialekt. Ich habe das wilde Wasser von den Seeern vorgesungen.
0: Herrlich.
1: Und dann meinte er, er würde gern mit mir zusammenarbeiten. Und dann war aber gleich klar, dass wir auf alle Fälle in Mundart was aufziehen werden.
0: Also einer von diesen großen Momenten, die man ja immer wieder hört, die so ein Leben von jetzt auf gleich verändern können. Und was danach geschehen ist und wie es jetzt weitergeht, darüber sprechen wir gleich. Heute mit Schlagersängerin Tammy.

0: Tammy ist heute zu Gast in Dolce Vita hier bei Radio 700 und eine schicksalshafte Begegnung hat ihr Musikbusiness so richtig anlaufen lassen, hat ihr Leben komplett verändert und inzwischen steht sie seit 10 Jahren sehr erfolgreich auf der Bühne, hat gerade Bühnenjubiläum gefeiert. Tammy, wie haben diese letzten 10 Jahre dein Leben verändert?
1: Viele sagen, du bist immer noch die Tammy, die wir halt kennen, gell, vom Dorf und die Tammy, die einfach... Bei uns sagt man geschmatzig, ich weiß nicht, ob dir das Wort was sagt, also einfach ein redseliger Mensch, der gern unter Leute ist und gern auf Leute zugeht, offen ist, freundlich ist. Ich glaube, ich bin immer noch die Tammy, aber natürlich wird man geprägt, vor allem was einfach auch, ich sage immer, ich habe viel dazugelernt, ja, also ich bin immer noch bodenständig, aber man lernt dazu, also wenn man mal auf der Bühne steht beim ZDF Fernsehgarten oder überhaupt auf großen Bühnen auch diese ganzen Touren mitmacht mit Andi Borg, man lernt unglaublich viel. Aber mir selber als Mensch ist es einfach wichtig, dass ich weiß, wo ich herkomme, wer mir vielleicht auch dazu geholfen hat, dass ich da stehen darf, wo ich heute bin und natürlich auch meine Fans. Und ich bin eine der Künstlerinnen, die sehr fannah ist und ich liebe das einfach.
0: Auf das Fan-Nah gehen wir später noch ein bisschen näher ein. Als dann Willi Klüter mit dir angefangen hat zu arbeiten, musstest du ihn irgendwann davon überzeugen, in Bayerisch zu singen? Wollte er vielleicht doch eher das Hochdeutsche oder vielleicht sogar das Englische an dir? Oder war für euch beide klar, dieser Weg führt so zusammen oder gar nicht?
1: Es war eigentlich nie irgendwie, dass ich ihm das irgendwie klar machen musste, weil wir haben halt auch so überlegt, spekuliert und haben halt dann auch festgestellt, dass natürlich... Also ich habe ihm auch meine Leidenschaft für Dialekt und Austropop zum Beispiel auch nahegelegt. Und er meinte dann, nein, das ist ja perfekt, weil er kann sich das ja ganz gut vorstellen, weil einfach auch der deutsche Schlager eh schon so viele tolle Künstlerinnen hat. Und vielleicht dieses bayerische Mundart-Schlagerpop ein bisschen modern bestimmt frischen Wind in das Ganze bringt. Und ich glaube, das ist uns auch ganz gut gelungen.
0: Auf jeden Fall. Du hast gerade was Wunderschönes erzählt in unserem letzten Take. Angefangen hat alles mit Wild's Wasser. Das ist ein sehr, sehr schöner und einer der erfolgreichsten Titel von Fred Jaklitsch und den Seern. Du hast dich ja sehr bewusst für diesen Titel entschieden. Hast du im Bereich des Bayernpop oder des Austropop große Vorbilder, an denen du dich orientierst oder gehst du da mehr deinen eigenen Weg?
1: Also das werde ich tatsächlich oft gefragt, ob ich so wirklich so ein spezielles Idol habe. Habe ich eigentlich nicht, weil ich ja vorher auch schon gesagt habe, ich bin ja breit gefächert, was jetzt auch Musik anhören so privat anbelangt. Aber wenn ich ziemlich cool finde, jetzt in dem Bereich Austropop oder Mundart, ist Andreas Gabalier. Aber auch, wenn man es jetzt mal überregional oder sogar weltweit sieht, finde ich Shakira ganz klasse, weil sie einfach so eine wahnsinnige Powerfrau ist. Ist mittlerweile 50, schaut immer noch gut aus, hat 2 Kinder und meistert einfach das Ganze so. Also die finde ich schon ganz cool.
0: Also richtig tolle Vorbilder, aber ihren eigenen Weg gegangen und damit sehr, sehr erfolgreich. Die Titel kommen nämlich nicht nur in Bayern oder auch in Österreich richtig gut an, sondern, und das erleben wir ja schon seit vielen Jahren, auch bei uns im Rheinland, in der Eifel, in Ostbelgien, in den Niederlanden, in Luxemburg, überall hier, wo Radio 700 sendet. Und gleich sprechen wir noch ein bisschen über das Erfolgsgeheimnis von Schlagersängerin Tammy, heute hier bei Dolce Vita.

0: Deutsche Vita, der Star Talk der Woche bei Radio 700. Heute mit Tammy. Und wir haben gerade schon mit ihr über ihren Weg zur bayerischen Musik gesprochen. Und jetzt wollen wir natürlich auch ein bisschen auf ihre aktuellen Erfolge eingehen und auf ein aktuelles Album. Und du feierst an diesem Wochenende Album Release. Erzähl uns ein bisschen darüber. Da geht's ja vermutlich auch wieder schwerpunktmäßig um viele schöne Geschichten in Mundart.
1: Bereits der Titel Dialekt for President, glaube ich, zeigt eben genau das, was wir gerade besprochen haben, auch, dass ich einfach dem Dialekt komplett zugetan bin. Und am Anfang hieß dann, soll das ein bisschen politisieren, weil ich meine, der Präsident ist ja eigentlich in den USA. Nein, gar nicht, sondern ich wollte wirklich einfach zum wunderbaren Dialekt, und das gilt auch wieder für alle Dialekte, einfach Danke sagen. In meinem speziellen Fall natürlich dem bayerischen Dialekt Danke sagen, für alles, was er mir in den letzten 10 Jahren beschert hat, auf den Bühnen, auf denen ich stehen durfte, und habe ihm sozusagen mit diesem Titel die Krone aufgesetzt. Im Übrigen, viertes Album, nahezu die Hälfte habe ich selbst geschrieben und auch den Albumtitel, und bin da wirklich sehr, sehr stolz drauf. Und es sind echt ein paar Highlights drauf. Wir haben mal wieder ganz, ganz viel experimentiert. Es sind ganz moderne Sounds mit drauf. Aber immer wieder natürlich auch paar volkstümliche Elemente, die steirische zum Beispiel. Es ist ein ganz ein buntes Album. Ich bin sehr stolz drauf. Und dann natürlich, was nicht fehlen darf, auch die ein oder andere Ballade, weil wer Tammy kennt, weiß, Tammy ist eine sehr, ja, eine kleine Partymaus, die gerne rausgeht und das Publikum gleich mitreißt und auch gerne mal zicke-zacke, wo sind die Hände. Aber ich finde, man braucht da immer wieder die ruhigen Melodien einfach zum Innehalten, und das zeichnet mich auch aus. Ich bin wirklich da zweigleisig.
0: Du nimmst mir da gerade meine nächste Frage schon ein wenig aus dem Mund, denn wenn ich so deine Alben durchhöre, dann fällt mir das immer schwer, dich so richtig einzuordnen. Da gibt's so richtig die Partynummern, aber da gibt's auch richtig tolle Balladen. Gibt es etwas daran, wo du sagst, da hängt mein Herz mehr dran?
1: Kann ich gar nicht. Kann ich überhaupt nicht. Also ich würde jetzt mittlerweile sagen, beides. Was ich stark finde, ist aber bei mir, dass das wirklich, also ich bin keine Texterin, die so sich das gezielt ausmachen kann. Also es funktioniert bei mir schlecht, wenn jetzt zu mir jemand sagt, ah, Tammy, komm, lass uns am Freitag um 15 Uhr treffen, wir texten. Also das bin ich jetzt eher nicht. Es gibt ja diese ganzen Songschreiber-Camps, und die sind ja wirklich gut, weil man da einfach das Handwerkszeug so mitkriegt. Aber ich bin wirklich eine, ich liege im Bett, kann schlecht schlafen und plötzlich kommt irgendeine Idee. Und das sind meistens auch wirklich die Geschichten aus dem Alltag, die ich entweder selber erlebt habe oder die Freunde erlebt haben, die Familie erlebt haben. Und so schreibe ich dann einfach meine Texte. Und manchmal sind es eben die emotionalen Texte und manchmal sind es einfach die Partykracher oder einfach die geselligen Texte, wo man gerne dazu mal im Disco-Fox tanzt.
0: Okay, jetzt hast du das gerade schon sehr frech formuliert und ich leg mal sehr frech nach und leg mich jetzt mal einfach neben dich ins Bett. Wenn du wirklich nachts nicht schlafen kannst, stehst du dann auf und haust so eine richtige Powernummer raus, wo du dann sagst, die kann ich auch prima auf dem Oktoberfest spielen, oder sind es dann eher die ruhigen Titel? Oder noch anders gefragt, sind die Orte entscheidend für das, was nachher dabei rauskommt, oder geht alles im Prinzip auch überall?
1: Ich finde, dass alles an jedem Ort geschehen kann. Und wenn man jetzt zum Beispiel an meine Hymne denkt, Da bin ich daheim vom ersten Album, ich singe das genauso im Abschluss meines Auftritts auf einem Volksfest, genau wie ich das singen würde bei einer Hochzeit oder wenn mich Hochzeitspaare buchen. Also ich finde, und das ist mir auch wichtig, dass meine Lieder überall einsetzbar sind. Und ich denke, wenn man heute irgendwie auf einer Tanzveranstaltung ist, kann man ja auch zwischendrin mal ruhiger Ballade tanzen. Also das eine, finde ich, soll das andere ja gar nicht ausschließen.
0: Wir machen eine kurze Pause, vielleicht ja für eine Ballade. Auf jeden Fall gibt's jetzt wieder Musik von Tammy. Und direkt danach hören wir uns wieder zur nächsten Runde in Deutsche Vita, dem Star Talk der Woche bei Radio 700.

0: Tammy ist heute zu Gast bei uns im Star Talk der Woche hier in Dolce Vita. Und gleich wollen wir natürlich noch über ihre aktuelle Single sprechen. Aber erst einmal wollen wir nochmal auf ihr Album zu sprechen kommen. Hast du da irgendeinen Lieblingssong drauf, der dir besonders nahe geht oder den du eben besonders gerne hast?
1: Ich finde alle auf ihre Weise ganz toll. Es sind natürlich ein paar Highlights drauf. Und was, wenn wir jetzt beim Thema Balladen sind, mir eine ganz wichtige Nummer ist, ist das mit Kinderaugen, weil ich das eben für meine zwei Jungs geschrieben habe.
0: Richtig toll, vor allem ein Titel mit sehr viel Emotion und sehr viel Gefühl. Wir kommen jetzt doch mal wieder zu was Stimmungsvollem zurück, denn heute beginnt ja auch das Oktoberfest und da passt der nächste Titel, nämlich deine aktuelle Single, so richtig gut dazu. Rutsch Umma heißt die. Erzähl uns was darüber, ist natürlich auch wieder ein dialektisches Wort.
1: Genau. Ich stehe ja auch auf so feste bayerische Wendungen, auch gerne in meinen Songs. Und bei uns in Bayern gibt es ja ein paar so Anmachsprüche, ja, also wirklich so Wendungen. Und dazu zählt zum einen auch das Rutsch Umma, gib mal deine Nummer. Also komm, setz dich her, rück deine Handynummer raus.
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0: Ich glaube, es heißt wirklich, rück nah zu mir, wenn man es auf Hochdeutsch übersetzt, oder?
1: Genau, und gib mir deine Handynummer, also im besten Fall. Und ist eine ganz lustige Idee. Diese Nummer habe ich tatsächlich mit einem guten Freund zusammengeschrieben, mit dem Kreisel Stefan. Kreisel Stefan kennt man von der Band Relax zum Beispiel als Gitarrist, also die letzten Jahre zumindest. Mhm. Er war nicht bei der Anfanggruppe dabei, aber die letzten 10 Jahre war er dann eben Gitarrist. Und da haben wir uns tatsächlich zusammengesetzt und haben uns das ausgemacht, dieses Schreiben, und das hat er wirklich Spaß gemacht. Er scheinbar hatte den Anmachspruch auch früher öfter mal verwendet beim Weggehen. Und wir haben daraus eine ganz witzige Nummer gemacht, ja. Also ihr müsst da unbedingt reinhören. Was am Anfang als Anmachspruch ein Typ zu einer blonden Dame sagt, gibt es dann am Ende echt eine lustige Pointe.
0: Und auf diese Pointe können wir jetzt gleich achten. Vorher vielleicht noch der Hinweis, im Rheinland ist das bestimmt noch nicht so oft ausprobiert worden. Also wenn Sie eine ganz besondere Art suchen, vielleicht die nächste Beziehung oder das nächste Date klarzumachen, Rutsch Umma wird auf jeden Fall für Aufsehen sorgen, wenn Sie das irgendwo im Bierzelt oder beim Schützenfest bei uns in der Region sagen werden. Wir hören rein. Tammy mit ihrer aktuellen Single Rutsch Umma.

0: Deutsche Vita, der Star-Talk der Woche bei Radio 700. Heute mit Tammy und wir haben uns ein bisschen verquatscht. Es gäbe noch so viel zu erzählen, aber wir müssen schon fast zum Ende kommen. Deswegen gucken wir noch ganz kurz in deinen Kalender und da ist gerade eine Menge los. Aktuelles Album, 10-jähriges Jubiläum, die aktuelle Single, du bist auch wieder auf der Bühne live zu erleben. Es klingt ein wenig so, als wäre dein Kalender richtig voll.
1: Ich feiere mein 10-jähriges und die Premiere meiner Veranstaltungsreihe Tammys Schlager daheim. Und habe mir da ein paar Künstler mit eingeladen, ein paar Freunde, Anni Perker, Geri der Klostertaler, Vivian Lind.
0: Herrlich.
1: Und da feiern wir und werde natürlich mein neues Album auch präsentieren, die Highlights daraus. Ja, und dann gibt es natürlich auch ein Oktoberfest am 10.10. bei uns in Waldkirchen, Florian Fiesel mit dabei, die Herzburm. Also natürlich sind da im Fokus meine neuen Hits und das passt da ganz gut, weil da eben auch ein paar Partykracher drauf sind. Und ich bin am Sonntag, am 20.09. auch beim Weiß-Blauen Stammtisch. Das ist auch von einem Radiosender bei uns aus der Region. Und da werde ich auch meine neuen Titel präsentieren. Und im nächsten Jahr sind auch wieder ganz, ganz tolle Termine mit dabei. Aber was ich nicht vergessen darf, ist der 11. Oktober. Da bin ich wieder mit meinem Freund Andi Borg unterwegs in der Stadthalle in Cham.
0: Und den Andi, den grüßt du ganz lieb von mir. Ich hoffe, dass er bald wieder bei uns in der Sendung ist. Nämlich fast schon wieder ein Jahr her, wo er das letzte Mal hier war. Fühlt sich noch so ein bisschen an wie gestern. Es ist einer der wenigen Studiogäste, der immer wieder drauf und dran ist, mir die Moderation komplett zu entreißen, weil er einfach so viel Spaß daran hat, das Ruder selbst zu übernehmen. Da ist er einfach viel zu sehr Showmensch zu. Du hast auch noch eine völlig andere Leidenschaft, denn du gehst weiter deinem bürgerlichen gelernten Beruf nach. Du bist Lehrerin. Und wie ist das denn so, wenn man heute in einer Stadt als Lehrerin tätig ist, in einer Region, in der noch viel Dialekt gesprochen wird? Das war ja früher auch bei den Kids mehr wie heute und du unterrichtest ja auch in Deutsch. Wie läuft dieser Unterricht für dich ab? Gibt's da noch viel in Dialekt oder kommt der zu kurz und wie machst du das eigentlich? Denn bei dir hört man ja den Dialekt schon recht deutlich.
1: Also tatsächlich, es wird immer weniger. Ich unterrichte auch in einer Stadt. Es gibt tatsächlich auch im Lehrplan so einen kleinen Freiraum, wo man dann auch im Unterricht gerne mal so Dialektsequenzen unterrichten darf, so spaßeshalber. Das macht den Kindern dann immer total Spaß. Vor allem die Kinder, die es nicht können, für die ist es dann wirklich wie so eine kleine Fremdsprachenunterrichtsequenz. Genau, also lassen wir da immer lustige Sachen einfallen und auch natürlich kann man Songtexte verwenden, auch meine, ja, dass man die dann wirklich ins Hochdeutsche übersetzen lassen oder lässt von den Kindern. Ich versuche im Unterricht natürlich gepflegt zu sprechen. Natürlich darf man an einer bayerischen Schule den einen oder anderen bayerischen Schlenkerer natürlich mal raushauen, aber das läuft schon sehr gepflegt ab, dass jedes Kind natürlich das versteht. Und es gibt aber auch noch Kinder, die wirklich tiefstes Bayerisch sprechen. Also da spreche ich jetzt bei dir gerade im Radiosender perfektes Hochdeutsch sozusagen. Und da muss man dann natürlich schon einmal sagen, du, jetzt pass mal auf, jetzt bemühst dich ein bisschen besser, damit dich ja jeder versteht, damit der Satzbau, weil das ist natürlich dann auch das Gefährliche an der ganzen Geschichte, wenn man dann einen Aufsatz schreiben soll in Hochsprache, dass das manchmal Kindern, die wirklich richtig bayerisch sprechen, manchmal schwerfällt vom Satzbau und von allem und von der Grammatik. Also man muss da schon ein bisschen aufpassen, aber ich bin da ganz locker und mache das auch auf einer netten Ebene, dass das einfach für alle passt.
0: Und du hast gerade gesagt, du gibst den Kindern auch immer wieder die Möglichkeit, ein bisschen ins Bayerische einzutauchen und sogar deine Texte ins Hochdeutsche zu übersetzen. Ich denke doch mal, das macht den Kleinen wie auch dir als Lehrerin richtig viel Spaß, oder?
1: Ich lasse die dann auch oft so wirklich so Wörterbücher basteln, Bayerisch, Deutsch, Deutsch, Bayerisch. Die dürfen dann auch oft wirklich so Spaßwörter, wie es bei uns jetzt gibt, Orchkatzel, Schworf oder was ihnen halt so einfällt, als Hausaufgabe mal recherchieren, was es für lustige bayerische Zungenbrecher oder Wörter gibt, das macht ihnen schon Spaß und da ist einfach auch kein Notendruck und einfach mal wirklich mal so 10 Tage das mal ausprobieren, ist echt lustig.
0: Würde ich auch gerne mal bei dir im Unterricht mit dabei sein, wobei ich habe ein bisschen Angst. Am Ende machst du auch ein Wörterbuch Deutsch, Jochen, Jochen Deutsch und ich habe ein wenig Sorge, dass man das dann nicht mehr übersetzt bekommt. Lass uns noch mal ganz kurz auf deinen aktuellen Song kommen, Rutsch Umma, diese Woche bei uns vorgestellt und nächste Woche in der Super 20. Du bist in der Super 20 immer richtig weit vorn mit dabei. Vielleicht forderst du die Hörerinnen und Hörer noch mal mit eigenen Worten auf, für deinen Song abzustimmen, denn nächste Woche geht's ja los.
1: Ja, mich freut, dass ihr gerne meine Musik hört aus Bayern. Und Rutsch Umma, gib mir deine Nummer, ist echt ein absoluter Hit, meiner Meinung nach. Und wenn ihr den hört, ich glaube, ihr habt so richtig Spaß dran. Passt auch wirklich auf diese lustige Passage am Ende auf. Und ich würde mich riesig freuen, wenn ihr für mich, für die Tammy aus Bayern voten würdet.
0: Und wir freuen uns, wenn du weiter ganz viel Spaß an der Musik, an der Mundart und an deiner Arbeit hast, wenn es weiter ganz viele große Erfolge und immer neue Songs gibt. Und wenn du mal bei uns im Rheinland oder in der Eifel bist, dann würde ich mich sehr freuen, wenn du mal bei uns vorbeischaust oder wenn wir zumindest wieder miteinander telefonieren. Hat sehr viel Spaß gemacht mit dir. Danke dir für das Gespräch.
1: Ich freue mich auch. Danke für die Einladung und liebe Grüße an alle Hörer.
0: Tammy war das heute im Star Talk der Woche. Das war Deutsche Vita. Ich freue mich, wenn Sie auch nächste Woche wieder mit dabei sind. Am Mikrofon ist Jochen Späth. Macht's gut.

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8: Am Abend und in der Nacht ist gebietsweise Regen möglich, später lockert es dann wieder auf. Die Temperaturen gehen zuvor auf Werte um 12 Grad in Kelmis und in Aachen und auf 7 Grad in Monschau und in Büllingen zurück. Am Freitag in der Früh noch Regen, später Auflockerungen mit etwas Sonnenschein bei abkühlenden 15 bis 20 Grad. Aber dann liegt der Herbst noch mal eine Schippe drauf. Am Samstag in der Frühe Nebel nach kalter Nacht, später Sonnenschein und lockere Wolkenfelder. Ein herrlicher Frühherbst- oder Spätsommertag, wenn man das noch sagen darf, bei 19 bis 23 Grad.
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9: Ich bin Ursula Winkler. Die Bundesregierung will Sozialmissbrauch eindämmen. Dazu hat das Bundeskabinett einen 10-Punkte-Aktionsplan beschlossen. Bundesinnenminister Dobrindt sagte, man zeige klare Kante gegen Missbrauch und Betrug. Auch gegen kriminelle Strukturen, die sich den Staat zur Beute machten.
10: Ein Geschäftsmodell der Kriminellen, sie pferchen Leute in Schrottimmobilien und kassieren dann illegal Sozialleistungen. Wir ändern das, sagt Dobrindt. Auch verurteilte Straftäter, die untergetaucht sind, bekommen keine Leistungen mehr. Und der Datenaustausch zwischen den Behörden soll verbessert werden. Der funktioniert bisher nämlich nicht. Kurz, es geht bei dem Aktionsplan um viel Geld, das dem Staat durch die Lappen geht, aber auch um mehr Gerechtigkeit. Claudia Wächter, Nachrichtenredaktion.
9: Die USA haben den russischen Präsidenten Putin nach Angaben von Außenminister Rubio zum G20-Gipfel im Dezember in Miami eingeladen. Rubio sagte, man denke, dass dies eine gute Gelegenheit sei, damit Putin nicht nur mit US-Präsident Trump, sondern auch mit anderen Staats- und Regierungschefs ins Gespräch kommen könnte. Russland ist zwar offiziell noch G20-Mitglied, allerdings nahm Putin zuletzt 2019 physisch an einem Gipfeltreffen teil, vor Beginn der russischen Invasion in der Ukraine. Gegen den früheren Hollywood-Filmmogul Harvey Weinstein sind in einem neu aufgerollten Verfahren wegen Sexualverbrechen 15 Jahre Haft verhängt worden. Das berichten mehrere US-Medien. Der 74-Jährige sitzt bereits seit Jahren im Gefängnis.
11: Der einst machtvolle Medienmogul nutzte seinen Einfluss in der Branche, um unzählige Frauen sexuell zu missbrauchen. Die Staatsanwaltschaft hatte in diesem Fall 20 Jahre Haft gefordert, aber auch das jetzt verhängte Strafmaß setzt ein Zeichen. In anderen Verfahren war Weinstein auch schon für schuldig befunden und zu langen Haftstrafen verurteilt worden. Der gesundheitlich schwer angeschlagene Weinstein hat die Vorwürfe stets bestritten. Die Aufdeckung seiner Verbrechen hatte die MeToo-Bewegung ins Rollen gebracht. Tina Eck, USA.
9: Kurz vor der Entscheidung über den deutschen Olympiakandidaten wollen die Planer in Berlin ihre zunehmend aussichtslose Bewerbung offiziell zurückziehen. Das geht aus dpa-Informationen hervor. Der Senat bezog dazu zunächst keine Stellung. Am Samstag will der Deutsche Olympische Sportbund entscheiden. Im Rennen sind noch München und die Region Köln-Rhein-Ruhr.
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1: In der Bibel steht: Das Wort vom Kreuz ist denen, die verloren gehen, Torheit. Uns aber, die wir errettet werden, ist es Gottes Kraft. 1. Korinther 1, Vers 18. Seit 2000 Jahren ist das Kreuz das Zeichen, das die Welt verändert hat. An diesem Kreuz starb Gottes geliebter Sohn für verlorene Menschen den Sühnetod. Für Menschen, die begriffen haben, ich bin ohne Christus verloren. Aber an diesem Kreuz von Golgatha scheiden sich auch die Geister. Leider gibt es viele, die das Kreuz verachten. Den Römern erschien die Botschaft vom gekreuzigten Christus als ein unglaublicher Unsinn. Für die feingebildeten Griechen war das Kreuz ein solcher Anstoß, dass sie sich voller Abscheu wegwandten. Und für die religiösen Juden war die christliche Botschaft ein unerhörter Skandal. Dieser blutüberströmte, geschändete, von Gott verlassene Gekreuzigte sollte der verheißene Messias, der Sohn Gottes sein? Auch heute noch können die meisten Menschen das Sterben des Gottessohnes nicht begreifen. Das Kreuz der Bibel ist ein blutbeschmiertes Marterwerkzeug. Und es gefällt den Menschen gar nicht, dass so etwas ihretwegen nötig gewesen sein sollte. Darum ziehen sie geschliffene Marmorkreuze mit schönen Inschriften vor. Oder goldene Kreuze in Kirchen und Kapellen. Oder sie tragen es als niedliches Schmuckstück am Hals. Aber das Kreuz, das zur Rettung verlorener Sünder nötig war, ist ein Schandpfahl. Wie die Bibel sagt, Gott, der Heilige, Ewige und Gerechte, konnte die Sünde nur vergeben, indem er für sie bezahlte. Darum starb der reine und heilige Gottessohn am Kreuz. Ich danke meinem Gott, dass er mir die Augen öffnete. Nun kann ich begreifen, das Kreuz ist meine Richtstätte, an der ich meine Sünde und Schuld zu büßen hätte, um dann ewig verloren zu sein. Doch der Herr Jesus kam und rettete mich. Er starb an meiner Stelle. Was ist das Kreuz Christi denn für Sie?
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1: Am Abend und in der Nacht ist gebietsweise Regen möglich, später lockert es dann wieder auf. Die Temperaturen gehen zuvor auf Werte um 12 Grad in Kelmis und in Aachen und auf 7 Grad in Monschau und in Büllingen zurück. Am Freitag in der Früh noch Regen, später Auflockerungen mit etwas Sonnenschein bei abkühlenden 15 bis 20 Grad. Aber dann liegt der Herbst nochmal eine Schippe drauf. Am Samstag in der Früh Nebel nach kalter Nacht, später Sonnenschein und lockere Wolkenfelder. Ein herrlicher Frühherbst- oder Spätsommertag, wenn man das noch sagen darf, bei 19 bis 23 Grad.
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2: Ich bin Tine Klimach. Die Bundesregierung hat einen 10-Punkte-Plan gegen Sozialmissbrauch beschlossen. Bundeskanzler Friedrich Merz schrieb dazu auf X: Missbrauch geht zulasten aller, die arbeiten und einzahlen. Unter anderem soll Grundsicherung nicht länger an per Haftbefehl gesuchte Personen ausgezahlt werden. Wirksamer bekämpft werden sollen auch ausbeuterische Geschäftsmodelle mit sogenannten Schrottimmobilien. Die USA haben den russischen Präsidenten Putin zum G20-Gipfel im Dezember in Miami eingeladen. Das sagte Außenminister Rubio am Rande der UN-Vollversammlung in New York. Die USA hofften, dass Putin diese Einladung annehmen werde.
3: Der G20-Gipfel wäre eine gute Gelegenheit, Putin nicht nur mit US-Präsident Trump, sondern auch mit anderen Staats- und Regierungschefs in Kontakt zu bringen. Den USA ist offensichtlich daran gelegen, denn es herrscht Sorge, dass sich der Ukraine-Krieg ausweitet. Sabotageakte oder hybride Angriffe, Cyberattacken oder gezielt gestreute Falschinformationen könnten eine Eskalation auslösen, warnte US-Außenminister Rubio. Trump hatte Russland erst letzte Woche vorgeworfen, Verbündete der Ukraine schon lange anzugreifen. Im Fokus steht Polen. Aus den USA, Tina Eck.
2: In der Debatte um hohe Spritpreise bekommt die umstrittene 12-Uhr-Regel an den Tankstellen immer mehr Gegenwind. Der Bundesrat befasst sich am Freitag damit, die Tankregel wieder abzuschaffen. Auch der ADAC spricht sich dafür aus.
4: Seit April dürfen nur um 12 Uhr die Spritpreise erhöht werden. Die Regel ist seitdem umstritten, denn sie hat die Preise nicht gesenkt. Nur der Zeitpunkt, wann die Preise erhöht werden, steht seitdem fest. Die Tankstellen hätten wegen der Regel die Preise teilweise stärker erhöht als davor, sagt der ADAC. Zumindest gibt es eine gute Nachricht für Autofahrer. Die Spritpreise gehen nach Rekordwerten wieder etwas runter aktuell. Und ab dem 1. Oktober will die Bundesregierung ja die Steuern senken und erwartet dann eine Entlastung von bis zu 17 Cent pro Liter. Thomas Bremser, Nachrichtenredaktion.
2: Zum Sport. Kurz vor der Entscheidung über den deutschen Olympiakandidaten wollen die Planer in Berlin ihre zunehmend aussichtslose Bewerbung offiziell zurückziehen. Das geht aus dpa-Informationen hervor. Der Senat wollte das nicht kommentieren, lud aber für morgen zu einer Pressekonferenz ein. Am Samstag will der Deutsche Olympische Sportbund entscheiden. Im Rennen sind noch München und die Region Köln-Rhein-Ruhr.
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1: Heute Nacht ist es dicht bewölkt und gebietsweise fällt Regen und die Temperaturen gehen auf Werte um 12 Grad in Lonzen und in Würseln und auf 7 Grad in Nettersheim und in Amel zurück. Sonnenaufgang am Freitag um 7.08 Uhr. Zunächst sind aber noch Regenwolken am Start. Später zieht es sich frei und die Sonne kommt heraus. Vorübergehend kühler mit 15 bis 20 Grad. Aber dann kommt nochmal der Altweibersommer durch im Radio 700 Wettertrend. Am Samstag und am Sonntag in den Morgenstunden nach kühler Nacht Nebelfelder. Am Nachmittag heiter bis wolkig und trocken, am Sonntag auch mal ein paar Wolken mehr und ganz örtlich etwas Regen. Verbreitet bleibt es aber schön. Die Höchstwerte am Sonnabend 19 bis 23 und am Sonntag sogar 20 bis 24 Grad.
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2: Ich bin Tine Klimach. Die Bundesregierung will Sozialmissbrauch eindämmen. Dazu beschloss das Bundeskabinett einen Aktionsplan mit 10 Punkten. Wirksamer bekämpft werden sollen etwa sogenannte Schrottimmobilien. Bundesinnenminister Dobrindt will harte Kante zeigen.
3: Schrottimmobilien sind Immobilien, die in Teilen nicht bewohnbar wären. Die organisierte Kriminalität macht sich die zu eigen. Und suggeriert, dass hier Leistungsempfänger in einem hohen Zahl in diesen Immobilien untergekommen wären. Und so werden dann Mieteinnahmen kassiert.
2: Auch Teil des 10-Punkte-Plans, die Grundsicherung soll nicht länger an per Haftbefehl gesuchte Personen ausgezahlt werden. Wegen einer Drohnensichtung am Hauptstadtflughafen Berlin-Brandenburg ist der Flugbetrieb am Abend für 45 Minuten komplett eingestellt worden. Inzwischen sei die Sperrung bereits wieder aufgehoben worden, sagte eine Sprecherin des BER, der dpa. An keinem anderen deutschen Flughafen sind im ersten Halbjahr so viele Drohnen gesichtet worden wie am Hauptstadtflughafen BER. 28 solcher Flugobjekte wurden registriert, wie die deutsche Flugsicherung mitteilte. Im Jahr davor waren es insgesamt nur 8 Drohnensichtungen. Wegen des Klimawandels haben Experten auf dem Extremwetterkongress in Hamburg zum Handeln aufgerufen. Nach Erkenntnissen des Deutschen Wetterdienstes zeigen sich immer mehr Hitzewellen und Trockenheitsperioden in Deutschland. Die Hitzewelle ab Mitte Juni sei besonders intensiv gewesen.
4: Rekordhitze von fast 42 Grad Ende Juni. Mit dem Klimawandel werden solche Hitzewellen immer wahrscheinlicher, sagen Experten. Die Folgen von Extremwetter spürt jeder, mahnt auch Umweltminister Schneider. Auch die Wirtschaftsleistung sinke an heißen Tagen. Deshalb macht sich Schneider auch dafür stark, eine Gemeinschaftsaufgabe, Klimaanpassung und Naturschutz ins Grundgesetz aufzunehmen, damit Bund und Länder mehr Handlungsmöglichkeiten bekommen. Thomas Thonfeld, Nachrichtenredaktion.
2: Gegen den früheren Hollywood-Filmmogul Harvey Weinstein sind in einem neu aufgerollten Verfahren wegen eines Sexualverbrechens 15 Jahre Haft verhängt worden. Das berichten mehrere US-Medien. Der 74-jährige Weinstein ist bereits seit Jahren im Gefängnis. Das jetzt verhängte Strafmaß ist ein weiterer bedeutender Schritt in der seit Jahren andauernden Aufarbeitung von Sexualverbrechen. Es gab bereits mehrere Verfahren.
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1: Heute Nacht ist es dicht bewölkt und gebietsweise fällt Regen und die Temperaturen gehen auf Werte um 12 Grad in Lonzen und in Würseln und auf 7 Grad in Nettersheim und in Amel zurück. Sonnenaufgang am Freitag um 7.08 Uhr. Zunächst sind aber noch Regenwolken am Start. Später zieht es sich frei und die Sonne kommt heraus. Vorübergehend kühler mit 15 bis 20 Grad. Aber dann kommt nochmal der Altweibersommer durch im Radio 700 Wettertrend. Am Samstag und am Sonntag in den Morgenstunden nach kühler Nacht Nebelfelder. Am Nachmittag heiter bis wolkig und trocken, am Sonntag auch mal ein paar Wolken mehr und ganz örtlich etwas Regen. Verbreitet bleibt es aber schön, die Höchstwerte am Sonnabend 19 bis 23 und am Sonntag sogar 20 bis 24 Grad.
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2: Ich bin Tine Klimach. Die Bundesregierung will Sozialmissbrauch eindämmen. Dazu hat das Bundeskabinett einen 10-Punkte-Aktionsplan beschlossen. Bundesinnenminister Dobrindt sagte, man zeige klare Kante gegen Missbrauch und Betrug und gegen kriminelle Strukturen, die sich den Staat zur Beute machten.
3: Ein Geschäftsmodell der Kriminellen, sie pferchen Leute in Schrottimmobilien und kassieren dann illegal Sozialleistungen. Wir ändern das, sagt Dobrindt. Auch verurteilte Straftäter, die untergetaucht sind, bekommen keine Leistungen mehr. Und der Datenaustausch zwischen den Behörden soll verbessert werden. Der funktioniert bisher nämlich nicht. Kurz, es geht bei dem Aktionsplan um viel Geld, das dem Staat durch die Lappen geht, aber auch um mehr Gerechtigkeit. Claudia Wächter, Nachrichtenredaktion.
2: Eine Drohnensichtung am Hauptstadtflughafen sorgte für eine Einstellung des Flugverkehrs. Für 45 Minuten gab es keine Starts und Landungen mehr. Inzwischen sei die Sperrung bereits wieder aufgehoben, sagte eine Sprecherin. Es kam bei zahlreichen Flügen zu Verzögerungen bei Starts und Landungen. Die Sprecherin der Bundespolizei sagte, Mitarbeiter am Flughafen hätten die Drohne gesichtet. Es konnte aber keine gefunden werden. Dann sei der Flugverkehr wieder freigegeben worden. In der gerade beendeten Badesaison sind mehr Menschen in Deutschland ums Leben gekommen als im Sommer des Vorjahres. Zwischen Anfang Mai und dem Ende der Sommerferien ertranken 248 Menschen, 12 mehr als im gleichen Zeitraum 2025. Das teilte die Deutsche Lebensrettungsgesellschaft mit.
4: Alleine im Juni zählte die DLRG mehr als 100 Todesfälle. Nur 2003 gab es in einem Juni mehr Badetote. Eine Hitzewelle zog besonders viele Menschen ans Wasser. Besonders gefährdet sind Jugendliche und junge Männer zwischen 11 und 30 Jahren. Viele überschätzen sich, sind leichtsinnig, gehen Risiken ein und das, obwohl sie nicht oder nicht gut schwimmen können. Die meisten tödlichen Badeunfälle gab es in Bayern. Hier starben in diesem Sommer 61 Menschen. Uli Reitinger, Nachrichtenredaktion.
2: Die Europäische Kommission vergibt im Oktober rund 40.000 kostenlose Reisetickets durch Europa. Bewerben können sich 18-Jährige aus der EU und bestimmten assoziierten Ländern, wie die Fachstelle für internationale Jugendarbeit der Bundesregierung mitteilte. Für Teilnehmer aus Deutschland seien rund 7.000 Discover-EU-Tickets reserviert. Die Bewerbungsrunde läuft noch bis zum 15. Oktober.
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1: Heute Nacht ist es dicht bewölkt und gebietsweise fällt Regen und die Temperaturen gehen auf Werte um 12 Grad in Lonzen und in Würseln und auf 7 Grad in Nettersheim und in Amel zurück. Sonnenaufgang am Freitag um 7.08 Uhr. Zunächst sind aber noch Regenwolken am Start. Später zieht es sich frei und die Sonne kommt heraus. Vorübergehend kühler mit 15 bis 20 Grad. Aber dann kommt nochmal der Altweibersommer durch im Radio 700 Wettertrend. Am Samstag und am Sonntag in den Morgenstunden nach kühler Nacht Nebelfelder. Am Nachmittag heiter bis wolkig und trocken, am Sonntag auch mal ein paar Wolken mehr und ganz örtlich etwas Regen. Verbreitet bleibt es aber schön. Die Höchstwerte am Sonnabend 19 bis 23 und am Sonntag sogar 20 bis 24 Grad.
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2: Ich bin Tine Klimach. Die USA haben den russischen Präsidenten Putin zum G20-Gipfel im Dezember in Miami eingeladen. Das sagte Außenminister Rubio am Rande der UN-Vollversammlung in New York. Die USA hofften, dass Putin diese Einladung annehmen werde.
3: Der G20-Gipfel wäre eine gute Gelegenheit, Putin nicht nur mit US-Präsident Trump, sondern auch mit anderen Staats- und Regierungschefs in Kontakt zu bringen. Den USA ist offensichtlich daran gelegen, denn es herrscht Sorge, dass sich der Ukraine-Krieg ausweitet. Sabotageakte oder hybride Angriffe, Cyberattacken oder gezielt gestreute Falschinformationen könnten eine Eskalation auslösen, warnte US-Außenminister Rubio. Trump hatte Russland erst letzte Woche vorgeworfen, Verbündete der Ukraine schon lange anzugreifen. Im Fokus steht Polen. Aus den USA, Tina Eck.
2: Gesetzlich versicherte Eltern können Krankengeld beantragen, wenn ein Kind unter 12 Jahren krank ist und sie deswegen nicht zur Arbeit gehen können. Aktuell sind es 15 Tage pro Jahr und Elternteil. Die Krankenkasse übernimmt und zahlt in der Regel 90% des Nettoverdienstes. Bundesgesundheitsminister Carsten Lindemann ist dafür, die Regelung wieder auf 10 Tage zu senken. Das sagte er im Bundestag.
4: Das ist eine Regel, die wir eingeführt haben während Corona, die es vorher auch nicht gab. Und wir insgesamt, glaube ich, als Politik gut daran tun, dass Sonderregeln, die es zu Corona gab, wieder zurückgenommen werden.
2: Lindemann wandte sich gegen Kritik. Es werden 10 Tage sein, mal 2 sind es 20 Tage im Jahr. Und das hatten wir auch in den ganzen Jahren vor Corona, sagte er. Die Bundesregierung hat einen 10-Punkte-Plan gegen Sozialmissbrauch beschlossen. Bundeskanzler Friedrich Merz schrieb dazu auf Ex: Missbrauch geht zulasten aller, die arbeiten und einzahlen. Unter anderem soll Grundsicherung nicht länger an per Haftbefehl gesuchte Personen ausgezahlt werden. Bestechung, bandenmäßiger Betrug und Urkundenfälschung. In mehreren Verfahren summierten sich die Strafen gegen Hendrik Holt auf fast 9 Jahren Gefängnis. Absitzen wollte der als Windkraftbetrüger bekannt gewordene Holt diese nicht. Ende August kehrte der 36-Jährige von einem genehmigten Ausgang nicht in die Justizvollzugsanstalt in Berlin zurück. Knapp einen Monat später wurde er nun in Dubai gefasst, wie die Staatsanwaltschaft Osnabrück mitteilte. Nach ihm war weltweit mit europäischem Haftbefehl gefahndet worden.
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1: Heute Nacht ist es dicht bewölkt und gebietsweise fällt Regen und die Temperaturen gehen auf Werte um 12 Grad in Lonzen und in Würseln und auf 7 Grad in Nettersheim und in Amel zurück. Sonnenaufgang am Freitag um 7.08 Uhr. Zunächst sind aber noch Regenwolken am Start. Später zieht es sich frei und die Sonne kommt heraus. Vorübergehend kühler mit 15 bis 20 Grad. Aber dann kommt nochmal der Altweibersommer durch im Radio 700 Wettertrend. Am Samstag und am Sonntag in den Morgenstunden nach kühler Nacht Nebelfelder. Am Nachmittag heiter bis wolkig und trocken, am Sonntag auch mal ein paar Wolken mehr und ganz örtlich etwas Regen. Verbreitet bleibt es aber schön, die Höchstwerte am Sonnabend 19 bis 23 und am Sonntag sogar 20 bis 24 Grad.
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2: Ich bin Tine Klimach. In der Debatte um hohe Spritpreise bekommt die umstrittene 12-Uhr-Regel an den Tankstellen immer mehr Gegenwind. Der Bundesrat befasst sich am Freitag damit, die Tankregel wieder abzuschaffen. Auch der ADAC spricht sich dafür aus.
3: Seit April dürfen nur um 12 Uhr die Spritpreise erhöht werden. Die Regel ist seitdem umstritten, denn sie hat die Preise nicht gesenkt. Nur der Zeitpunkt, wann die Preise erhöht werden, steht seitdem fest. Die Tankstellen hätten wegen der Regel die Preise teilweise stärker erhöht als davor, sagt der ADAC. Zumindest gibt es eine gute Nachricht für Autofahrer. Die Spritpreise gehen nach Rekordwerten wieder etwas runter aktuell. Und ab dem 1. Oktober will die Bundesregierung ja die Steuern senken und erwartet dann eine Entlastung von bis zu 17 Cent pro Liter. Thomas Bremser, Nachrichtenredaktion.
2: Die USA haben den russischen Präsidenten Putin nach Angaben von Außenminister Rubio zum G20-Gipfel im Dezember in Miami eingeladen. Die USA hofften, dass er diese Einladung annehmen werde, sagte Rubio. Man denke, dass dies eine gute Gelegenheit sei, damit Putin nicht nur mit US-Präsident Trump, sondern auch mit anderen Staats- und Regierungschefs ins Gespräch kommen könnte. Wer einkaufen geht, soll künftig häufiger einen digitalen statt einen gedruckten Kassenbon bekommen. Dazu hat das Bundeskabinett einen Gesetzentwurf des Finanzministeriums beschlossen. Nach diesem sollen Papierbelege von 2028 an grundsätzlich durch digitale Belege ersetzt werden.
4: Oft landen sie auf dem Bürgersteig oder auf der Fußmatte im Auto. Die Kassenbons nerven einfach viele. Und auch Bundesfinanzminister Klingbeil findet, die Dinger sorgen für einen unnötigen Bürokratiewust und begünstigen Steuerhinterziehung. Deshalb also digital. Allerdings nicht alle müssen umstellen. Unternehmer zum Beispiel, die wenig Umsatz machen, die dürfen auch weiterhin Kassenbelege ausgeben. Claudia Wächter, Nachrichtenredaktion.
2: Zum Sport. Kurz vor der Entscheidung über den deutschen Olympiakandidaten wollen die Planer in Berlin ihre zunehmend aussichtslose Bewerbung offiziell zurückziehen. Das geht aus dpa-Informationen hervor. Der Senat wollte das nicht kommentieren, lud aber zu einer Pressekonferenz ein. Am Samstag will der Deutsche Olympische Sportbund entscheiden. Im Rennen sind noch München und die Region Köln-Rhein-Ruhr.
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